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1: Auf der A3 Frankfurt Richtung Köln gibt es zwischen Bad Camberg und Limburg Süd einen Unfall. Die Richtungsfahrbahn ist gesperrt. Bitte umfahrt das Gebiet weiträumig. Auf der A67 Mönchhof-Dreieck Richtung Darmstadt wird zwischen Mönchhof-Dreieck und Rüsselsheimer Dreieck ein Unfallschaden beseitigt. Der linke Fahrstreifen ist gesperrt, aber der rechte ist wieder befahrbar. Auf der Landstraße im Kreis Marburg-Biedenkopf zwischen Monshausen und Hommertshausen ist in beiden Richtungen ein Unfall passiert. Dort finden Bergungsarbeiten statt und die Fahrbahn ist gesperrt. Gute Fahrt!
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1: Ich bin Dirk Zeitler. Nach der Landtagswahl in Sachsen-Anhalt kommt das Parlament heute erstmals in Magdeburg zusammen. Gewählt werden soll der neue Landtagspräsident. Die AfD hat die Landtagswahl mit fast 44% der Stimmen deutlich gewonnen. Sie will nun den Landtagspräsidenten stellen.
2: Als Kandidaten dafür hat die AfD Tobias Rausch aufgestellt. Der 35-Jährige hat schon viel Erfahrung im Landtag. Er ist seit 2016 Abgeordneter. Damit er tatsächlich Landtagspräsident wird, ist die AfD auf die Stimmen des BSW angewiesen. Das hat seine Zustimmung schon zugesagt. Mit Spannung wird nun erwartet, ob die Wahl tatsächlich reibungslos über die Bühne geht. Die AfD ist in Sachsen-Anhalt vom Verfassungsschutz als gesichert rechtsextrem eingestuft. Vor dem Landtag haben verschiedene Bündnisse Proteste angekündigt. Dörtheim, Nachrichtenredaktion.
1: Die Zahl der Kriegsdienstverweigerer in Deutschland steigt weiter steil an. Von Januar bis Ende August dieses Jahres seien bereits mehr als 12.000 Anträge auf Kriegsdienstverweigerung gestellt worden, berichten die Funke-Medien und das Redaktionsnetzwerk Deutschland. Hintergrund für den Anstieg dürfte die angespannte Sicherheitslage und das Gesetz über den neuen Wehrdienst sein, das zum 1. Januar in Kraft tritt. Plastikverpackungen könnten für Unternehmen bald deutlich teurer werden. Union und SPD im Bundestag planen eine neue Steuer auf Kunststoff. Das geht aus einem Entwurf für ein Kunststoffverpackungssteuergesetz hervor.
3: Ab Juli sollen für jede Tonne Kunststoff in Verpackungen 550 Euro fällig werden. Damit will die Regierung Anreize schaffen, weniger Plastik zu produzieren. Gleichzeitig will sie zusätzliche Einnahmen generieren. Schon für das kommende Jahr rechnet der Bund mit Steuereinnahmen von über 800 Millionen Euro. Unter das Gesetz sollen Verpackungen fallen, deren Kunststoffanteil mehr als 5% beträgt. Unter anderem bei Folien, Verschlüssen, Deckeln und Kapseln. Der Entwurf muss noch innerhalb der Regierung abgestimmt werden. Tanja Wagner, Nachrichtenredaktion.
1: Zehntausende Menschen haben in Barcelona gegen Wohnungsnot demonstriert. Die Zahlen über die Beteiligung bei der Kundgebung im Zentrum der katalanischen Metropole gingen dabei weit auseinander. Während die Behörden von 20.000 Teilnehmern sprachen, gehen die Organisatoren von 120.000 Menschen aus. Die Demonstration am Abend blieb größtenteils friedlich, gegen Ende kam es jedoch zu vereinzelten Auseinandersetzungen.
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1: Achtung auf der A61 in Richtung Köln. In Höhe des Rastplatzes im Sinkten findet eine Unfallaufnahme statt. Auf der A67 vom Mönchhof-Dreieck in Richtung Darmstadt gibt es zwischen dem Mönchhof-Dreieck und dem Rüsselsheimer Dreieck eine Unfallschadensbeseitigung. Der linke Fahrstreifen ist gesperrt, der rechte Fahrstreifen ist wieder befahrbar. Gute Fahrt!
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1: Ich bin Dirk Zeitler. Die Zahl der Kriegsdienstverweigerer in Deutschland steigt weiter steil an. Von Januar bis Ende August dieses Jahres seien bereits mehr als 12.000 Anträge auf Kriegsdienstverweigerung beim zuständigen Bundesamt eingegangen, berichten die Funke-Medien und das Redaktionsnetzwerk Deutschland. Hintergrund für den Anstieg dürfte die angespannte Sicherheitslage und das Gesetz über den neuen Wehrdienst sein, das zum 1. Januar in Kraft tritt. Nach der Landtagswahl in Sachsen-Anhalt kommt das Parlament heute erstmals in Magdeburg zusammen. Gewählt werden soll der neue Landtagspräsident. Die AfD hat die Landtagswahl mit fast 44% der Stimmen deutlich gewonnen. Sie will nun den Landtagspräsidenten stellen.
2: Als Kandidaten dafür hat die AfD Tobias Rausch aufgestellt. Der 35-Jährige hat schon viel Erfahrung im Landtag. Er ist seit 2016 Abgeordneter. Damit er tatsächlich Landtagspräsident wird, ist die AfD auf die Stimmen des BSW angewiesen. Das hat seine Zustimmung schon zugesagt. Mit Spannung wird nun erwartet, ob die Wahl tatsächlich reibungslos über die Bühne geht. Vor dem Landtag haben verschiedene Bündnisse Proteste angekündigt. Otto Hein, Nachrichtenredaktion.
1: Die starke Nachfrage nach Elektroautos in Deutschland setzt sich fort. Rund 88.600 reine Elektroautos wurden im September neu zugelassen, wie das Kraftfahrtbundesamt mitteilte.
3: Im Mai ist die neue Prämie freigeschaltet worden, unter anderem für neue E-Autos und bestimmte Plug-in-Hybride, die mit Strom und Treibstoff fahren können. Die Höhe hängt von Fahrzeug, Einkommen und Familiengröße ab und kann bei bis zu 6.000 Euro liegen. Die Prämie wirke, und zwar kräftig, sagen Autoexperten. Doch laufe die Förderung aus, drohe erneut ein Einbruch. Thomas Bremser, Nachrichtenredaktion.
1: Frankreich steht heute ein neuer Höhepunkt der landesweiten und teils gewalttätigen Schülerproteste bevor. Im Zuge der seit einer Woche andauernden Proteste für eine bessere Ausstattung der Schulen und bessere Lernbedingungen ist ein frankreichweiter Aktionstag geplant. Schülervertreter haben zu Kundgebungen und Protesten im ganzen Land aufgerufen. Allein im Großraum Paris sollen heute 200 Gymnasien vorsorglich geschlossen bleiben.
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1: Auf der A3 von Frankfurt Richtung Köln zwischen Bad Camberg und Limburg Süd gibt es einen Unfall. Die Richtungsfahrbahn ist gesperrt. Bitte umfahrt das Gebiet weiträumig. Auf der A6 Mannheim Richtung Heilbronn liegt zwischen dem Kreuz Walldorf und Wiesloch-Raunberg ein totes Tier auf dem rechten Fahrstreifen. Auf der A6 Mannheim Richtung Kaiserslautern staut es sich zwischen Wattenheim und Enkenbach-Alsenborn auf 2 Kilometern. Rechnet hier mit mindestens 17 Minuten Verzögerung. Gute Fahrt!
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0: Rivellier nicht zu verwechseln mit Marillen und Marillenschnaps. Das sollten wir morgens noch vermeiden. Gut, vielleicht Schlucke gehabt, nein.
1: Aber Marillenmarmelade?
0: Das absolut, ja, ja. Das ist in Ordnung. Und wenn man da beim Kochen so ein bisschen Schnaps wow. Trink ja keinen Alkohol, ja. aber in Marmelade oder Süßigkeiten ist okay. Kaigo Khalid und Save My Love gibt's gleich für euch. Und wir begrüßen den Dienstagmorgen mit Robbie Williams und Let Me Entertain You. Wie wird er denn wettertechnisch, Azubine Solin?
1: Ja, richtig schön herbstlich heute. Also heute früh haben wir stellenweise noch einen starken Nebel, später aber dann schön sonnig bei bis zu 23 Grad. In Koblenz aktuell 8, in Körperich in der Eifel 9 und in Göllheim in der Pfalz auch 8 Grad.
0: Braucht man schon eine Jacke heute früh, ne?
1: Ja, ist schon zu frisch.
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3: Ich bin Dirk Zeitler. In Magdeburg kommt heute erstmals der neu gewählte Landtag von Sachsen-Anhalt zusammen. Auf der Tagesordnung steht die Wahl des Parlamentspräsidenten. Die AfD, die Wahl mit 44% der Stimmen deutlich gewonnen hat, will nun auch den Landtagspräsidenten stellen.
4: Nach ihrem Wahlsieg im September will die AfD in Sachsen-Anhalt den ranghöchsten Politiker stellen. Das ist der Landtagspräsident. Als Kandidaten dafür hat die AfD Tobias Rausch aufgestellt. Der 35-Jährige hat schon viel Erfahrung im Landtag. Er ist seit 2016 Abgeordneter. Damit er tatsächlich Landtagspräsident wird, ist die AfD auf die Stimmen des BSW angewiesen. Das hat seine Zustimmung schon zugesagt. Dörtehein, Nachrichtenredaktion.
3: Die Zahl der Kriegsdienstverweigerer in Deutschland steigt weiter steil an. Von Januar bis Ende August dieses Jahres seien bereits mehr als 12.000 Anträge auf Kriegsdienstverweigerung beim zuständigen Bundesamt eingegangen, berichten die Funke-Medien und das Redaktionsnetzwerk Deutschland. Hintergrund für den Anstieg dürfte die angespannte Sicherheitslage und das Gesetz über den neuen Wehrdienst sein, das zum 1. Januar in Kraft trat. Der Nobelpreis für Medizin geht in diesem Jahr auch nach Deutschland. Peter Hegemann von der Humboldt-Universität Berlin und Georg Nagel von der Uni Würzburg wurden zusammen mit einem US-Forscher ausgezeichnet. Und zwar für ihre Entdeckungen auf dem Feld der Optogenetik. Die Freude bei den beiden Deutschen war groß.
5: Die Wissenschaftler leben in den USA und haben in der Nacht von der großen Ehre erfahren. Sie seien beim Anrufen müde gewesen, dann aber schnell aufgewacht, sagt das Nobelpreiskomitee. Auch Bundespräsident Steinmeier gratulierte. Wissenschaft und Forschung in Deutschland hätten eine starke Basis. Die Forscher hatten zufällig in einer Alge ein Protein gefunden, mit dem können im Gehirn einzelne Nervenzellen mit Licht an- und ausgeschaltet werden. Wir verstehen dadurch mehr über unser Denken, Fühlen und Verhalten. Thomas Bremser, Nachrichtenredaktion.
3: Zehntausende Menschen haben in Barcelona gegen Wohnungsnot demonstriert. Die Zahl über die Beteiligung bei der Kundgebung im Zentrum der katalanischen Metropole ging dabei weit auseinander. Während die Behörden von 20.000 Teilnehmern sprachen, gehen die Organisatoren von 120.000 Menschen aus. Die Demonstration blieb größtenteils friedlich. Gegen Ende warfen jedoch einige Demonstranten Flasche und Stühle in Richtung der Polizei.
0: Der Blick auf die Straßen um 4:05. Guten Morgen, wenn ihr schon im Auto sitzt. Es wird geblitzt auf der A6 Kaiserslautern Richtung Saarbrücken. An der Ausfahrt Einsiedlerhof, das ist die neue Blitzersäule da. Und auf der B40 Mainz-Pariser Tor Richtung Alzey. Ansonsten haben wir eine Gefahrenmeldung von der A60, wenn ihr da unterwegs seid. Lüttich Richtung Wittlich zwischen Prüm und Talbrücke Heisdorf. Bitte seid vorsichtig, da liegen Gegenstände mitten auf der linken Spur. Und wenn ihr noch was gesehen habt, dann gerne kostenlos eine WhatsApp-Sprache Nachricht schicken, so können wir zusammenhalten. Nummer ist die 0800 8 und dreimal die 62. Eine gute und sichere Fahrt euch.
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1: Morgen. Hi.
0: Und heute wird's passieren. Ich bin schon ganz furchtbar aufgeregt, muss ich sagen. Im doppelten Sinne. So, sprechen wir gleich drüber. Nach Robbie Williams, Let Me Entertain You. Und das ist Taylor Swift.

0: wippt tatsächlich mit. Ich kann den Namen heute nicht aussprechen, in welcher Band Robbie früher war.
1: Soll ich sagen?
0: Nee. 12:05 ist RPR1. Schönen Dienstagmorgen. Wir sind Laura Novak und Azubine Solin.
1: Guten Morgen.
0: So, und war eigentlich schon jemand von euch bei den Backstreet Boys? Oh. Leute. 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Zehn Konzerte hintereinander, Düsseldorf ja wirklich im absoluten Ausnahmezustand seit Tagen. Und Conny aus Kretz im Landkreis Main-Koblenz, du hast es schon erlebt, gell?
2: Hallo, liebe Laura.
0: Morgen.
2: Ich war schon bei den Backstreet Boys, wie man es an meiner Stimme vielleicht hört. Es war ein mega geiles Konzert, deswegen mache ich das auch noch am Mittwoch ein zweites Mal.
0: Boah.
2: Und ich wünsche dir ganz, ganz, ganz viel Spaß. Genieß die Zeit, es ist einfach nur mega toll.
0: Ich bin so aufgeregt, ich gehe heute hin. Und also wirklich, ich bin vor keinem Konzert. Ich habe gestern, ich konnte es überhaupt nicht fassen. Ich habe gestern wieder hoch und runter Videos angeguckt. Ich kann es nicht fassen, dass ich heute wieder die Backstreet Boys sehe zum dritten Mal.
1: Und was ziehst du an?
0: Na natürlich White and a Touch of Millennium Blue.
1: Okay.
0: Dresscode Girl. Und da hat man sich dran zu halten. Und die ganze Arena ist weiß und babyblau.
1: Und du hast auch was gefunden, ja?
0: Nein, natürlich. Was glaubst denn du? Ich habe mir ein ganzes Paket bestellt mit 20 Sachen drin, um das perfekte Outfit zu finden.
1: Du bist richtig hyped.
0: Ich habe ja auch immer noch die Hoffnung, dass die auch mal einen Ausflug nach Rheinland-Pfalz machen, weil Howie war zum Beispiel an einem freien Tag im Rheingau im Kloster Eberbach mit seiner Frau. Mhm. So, das Ding ist nur tatsächlich, dass ich somit heute das allererste Mal nach einem Jahr Henry alleine lassen muss.
1: Komplett allein?
0: Ja, das geht. Nein, Oma kommt natürlich vorbei.
1: Oh.
0: Und wir haben schon zweimal geübt, ne, wie man hier abends Popo waschen im Waschbecken, Zähne putzen, dann musst du Seifenblasen dazu machen, damit er nicht weint. Stofftier ist der Krebsi,
1: ja.
0: Der muss dann aufs Bäuchlein gelegt werden zum Schlafen und so. Und mal die Frage an euch, erste Mal Kind alleine lassen, könnt ihr euch da noch dran erinnern? Oder wisst ihr noch, wie es war, als eure Eltern euch damals alleine gelassen haben? Das war auch immer spannend, wenn du alleine warst, wenn du noch Geschwister hattest und dann hast du irgendeinen Scheiß angestellt, dann hast du erstmal viel zu lange Fernsehen geguckt.
1: Ja.
0: Und gerne mal anrufen. Wer kann sich noch dran erinnern? 0800 die 8, 3x die 62 oder eine WhatsApp-Sprachnachricht schicken. Entweder, wann habt ihr das erste Mal euer Baby alleine gelassen? Habt ihr da eine Story zu? Oder was habt ihr früher angestellt, wenn die Eltern mal weg waren und ihr wart alleine zu Hause? 0800 die 8, 3x die 62. Wir freuen uns jetzt über eure WhatsApp.

0: Wann wurdet ihr das erste Mal alleine gelassen von den Eltern zu Hause als Kind? Und habt ihr da Spannendes irgendwas erlebt? Oder wann habt ihr das erste Mal eure Kids alleine zu Hause gelassen? Weil ich gehöre zum Backstreet Boys Konzert und Henry muss alleine, nein, mit
1: komplett Oma allein
0: zu Hause bleiben mit einem Jahr. So, Line aus Trier-Zeven hat angerufen.
2: Also, ich kann mich nicht dran erinnern, aber meine Eltern haben mich so das erste Mal mit ungefähr einem halben Jahr alleine gelassen, weil die auf den Junggesellenabschied von meiner Tante und meinem Onkel gegangen sind.
0: Ui, ich glaube, das war nicht legal.
2: Also, meine Oma war da.
0: Ach so. Und die sind dann schön feiern gegangen und...
2: Ja, also meine Mama erzählt immer, sie hat mich vorher extra noch gestillt, damit ich gut durchschlafe und dann ist sie feiern gegangen.
0: Mega, oder?
1: Baddie. Macherin.
0: Eure Storys jetzt auch gerne als WhatsApp-Sprachnachricht. Wer von euch schon wach ist? 0800, die 8 und dreimal die 62. Dazu gibt's Nia, some say. 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
5: Einen schönen Dienstagmorgen. 5.30 Uhr haben wir es und wir brauchen heute früh schon eine Jacke.
6: Ja, ist sehr frisch. Aktuell in Wolfstein 7, in Altrich im Kreis Bernkastel-Wittlich 9 und in Dermbach im Westerwald auch 9 Grad. Später aber noch bis zu 23 Grad mit ganz, ganz viel Sonne heute für uns.
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7: Guten Morgen, ich bin Yannis Terakis und das sind die Themen um 5:30. Die Zahl der Kriegsdienstverweigerer in Deutschland steigt weiter steil an. Von Januar bis Ende August haben schon mehr als 12.100 Menschen beim zuständigen Bundesamt für Familie und zivilgesellschaftliche Aufgaben einen entsprechenden Antrag gestellt, berichten verschiedene Medien. Das sind schon jetzt dreimal so viele wie im gesamten letzten Jahr. Hintergrund für den Anstieg dürften die angespannte Sicherheitslage und das Gesetz über den neuen Wehrdienst sein, das zum 1. Januar in Kraft getreten ist. Das Mainzer Oktoberfest kann in diesem Jahr nicht stattfinden. Das hat jetzt das Mainzer Verwaltungsgericht entschieden. Es würden für das Festzelt Genehmigungen zu Bau- und Brandschutz fehlen, heißt es in der Begründung. Die 20. Ausgabe des Mainzer Oktoberfestes hätte eigentlich am Donnerstag beginnen sollen. In Frankreich wollen Schüler heute wieder landesweit für bessere Schulen und Lernbedingungen demonstrieren. Unterstützt werden die Schüler von Bildungsgewerkschaften. Die Stimmung bei den Protesten ist aufgeheizt. Seit Beginn vor einer Woche wurden mehr als 5.000 Menschen festgenommen. 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
5: Der Blick auf die Straßen geht ganz schnell. Wir haben keine Staus, dafür aber zwei Gefahrenmeldungen. Und da gucken wir direkt mal drauf auf der A3 Frankfurt Richtung Köln. Bitte Vorsicht, zwischen Bad Camberg und Limburg Süd, da gab es einen Unfall. Die Richtungsfahrbahn ist jetzt hier gesperrt worden. Bitte das Gebiet weiträumig umfahren, halt man natürlich im Blick für euch. Und A671 Wiesbaden Richtung Mainz, zwischen Wiesbaden, Amöneburg und Mainz-Kastell. Hier ist ein Pkw liegen geblieben. Und dort auch aufpassen. Ansonsten denkt an die Blitzer auf der A6 Kaiserslautern Richtung Saarbrücken an der Ausfahrt 1 Siedlerhof. Auf der A650 Bad Dürkheim Richtung Ludwigshafen zwischen Oggersheim Süd und Bruchwiesenstraße. Das ist bei Tempo 90. Und dann haben wir noch einen in Mainz, Rheinhessenstraße, kurz nach der Kurmainz-Kaserne stadteinwärts. Eine gute und sichere Fahrt.
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1: Ich bin Uwe Burkhardt von der Katholischen Kirche. Guten Morgen. Was habt ihr vor heute? Was bringt der Tag? Schönes, weniger Angenehmes? Müsst ihr euch hier und da durchbeißen oder euch ein dickes Fell zulegen für die eine oder andere Situation? Braucht ihr ein breites Kreuz? Wird euch jemand auf den Zahn fühlen oder ihr jemandem? Hoffentlich stellt euch niemand ein Bein und ihr auch niemandem. Bleibt euch manchmal die Luft weg, wenn ihr mit Vorwürfen konfrontiert werdet, die ihr für völlig abwegig haltet? Stockt euch der Atem, weil ihr manchmal einfach nicht glauben könnt, was andere erzählen, wie sie handeln, was euch selber für Gedanken durch den Kopf schießen? Steckt euch noch der Streit von gestern in den Knochen, mit euren Kindern, Arbeitskollegen, eurem Partner, eurer Partnerin? Ob durchbeißen, dickes Fell oder breites Kreuz, ob Atem, der stockt oder Knochen, in denen was steckt, unsere Sprache steckt voller Bilder, die sich um den Körper drehen, um zu beschreiben, was uns wie sehr bewegt. Denn sie hängen so eng zusammen, Leib und Seele und Geist. Und wenn sie aus der Balance geraten, aus dem Gleichgewicht, weil sich die Seele nicht wohlfühlt oder der Leib, leidet das Ganze. Drum achtet bitte sorgfältig auf euch und auf die anderen. Denn wie meint schon der heilige Paulus, Gottes Tempel ist heilig und der seid ihr. Pflegt diesen Tempel, Gottes Tempel, euch und die anderen.
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0: das schon heute früh?
1: Zähne geputzt, ja.
0: 5.46 Uhr haben wir es. Einen schönen, was haben wir denn? Dienstagmorgen. Dienstag. So, und das ist ja wirklich, also, habt ihr gesehen, dass es inzwischen von Dyson eine Zahnbürste gibt?
2: Ja, und die ist teuer.
0: Und wir haben ja sonst nur, also was haben wir von Haarprodukten, Haarföhn, ja. Glätteisen. Dann habe ich, mache jeden Morgen hier, weil ich habe so Locken.
2: Machst erst
0: und das
2: straight.
0: Ist so ein, ja, das ist so ein Gerät, das macht trocken und glatt gleichzeitig. So, aber es gibt jetzt auch eine Zahnbürste. Und da hört's auf. Was kostet das Ding?
2: Knapp 500 Euro.
0: Nee.
2: Aber Moment, ja, also ich fast haben die mich. Weil da ist ja so eine integrierte Mundspülung quasi drin. Und dann kannst du ihn beim Zahnarzt einmal durchgehen.
0: Ich überleg nochmal.
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5: Ich wollte mir neulich eine Zahnbürste kaufen. Ganz normale Zahnbürste. Einfach so eine, mit der man Zähne putzen kann. Die geht nicht mehr. Du kannst dir keine normale Zahnbürste mehr kaufen, weil

0: Was gibt's überhaupt mit mir? Dafür gibt's heute Cross-Action-Zahnbürste. Ja, wer benutzt sowas? Was ist denn eine Cross-Action-Zahnbürste? Von Dr. Best, dem Typ, würde ich auch so gern mal eine scheuern. Ja, die sanft vibrierenden Borsten unterstützen ihre gewohnte Putzbewegung. Woher weiß denn der werte Herr Dr. Best, wie ich meine Zähne putze, beziehungsweise wie meine normalen Putzbewegungen sind? Ich will keine Action-Zahnbürste, die weiß, wie ich mich bewege. Ich will eine ganz normale. Kriegst du nicht. Kriegst du einfach nicht mehr. Früher, da war das so ein pinke Plastikknuddel, wo oben so ein paar blöde Borsten dran waren. Heute kannst du wahrscheinlich mit einer Zahnbürste online gehen und mit Karius und Baktus telefonieren, ja? Der gummierte, noppenverstärkte Griff ermöglicht eine sichere Handhabung und Führung der Zahnbürste. Was? Sag mal, spinne die all. Und dann gibt's noch die Ökodent. Eine Zahnbürste mit Borsten von freilaufenden Wildschweinen oder was? Und dann zum Schluss. Was ist denn bitteschön der Unterschied zwischen der Zahnbürste Ultra Weiß und Max Weiß? Sag mal, wie viel Koks schniefe die eigentlich in der Werbeagenturen, oder? Cross-Action-Schnief. 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

0: vor sechs hat jemand Lust. Auch diese wunderschöne Nummer Jonas Blue mit First Car, lang nicht gehört. Jetzt gleich für euren Weg zur Arbeit. Und die aktuelle von Dermot Kennedy auch mit dabei. Funeral, ein Hit von heute. 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Und den Wettermix, den Azubine Sonne.
1: Ja, richtig nicer Herbsttag. Bis zu 23 Grad. Ganz, ganz, ganz viel Sonne. Heute früh noch ein bisschen neblig und auch frisch. Aktuell in Kaiserslautern 7, in Gillenfeld, in der Vulkaneifel 9 und in Kirn alle nahe 8 Grad.
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3: Das sind die Themen um 6 Uhr. Zahl der Kriegsdienstverweigerer enorm gestiegen. Und Deutscher Buchpreis geht an Autorin aus Rheinland-Pfalz.
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3: Ich bin Janis Tierakis. Schönen guten Morgen. Immer mehr junge Menschen verweigern in Deutschland den Kriegsdienst. Mehr als 12.100 Menschen haben von Januar bis Ende August beim zuständigen Bundesamt für Familie und zivilgesellschaftliche Aufgaben einen entsprechenden Antrag gestellt, berichten mehrere Medien. Das sind gut 3-mal so viele wie im gesamten letzten Jahr. Die in Hermeskeil geborene Autorin Sheida Bassia hat am Abend in Frankfurt für ihren Roman Die Lücken den Deutschen Buchpreis erhalten. Das Buch handelt von jüdischen Familien, von NS-Profiteuren sowie von kurdischen und iranischen Menschen, die im fiktiven Hunsrückort Heimesbach Schutz und Zuflucht suchen. Bei der Verleihung sagte Bassia:
4: Es fällt mir nicht so richtig leicht, so richtig Freude zu empfinden, muss ich sagen, weil das schon ein sehr merkwürdiges Gefühl ist, wenn man einen Roman schreibt über Menschen, die verfolgt wurden und terrorisiert wurden und ermordet wurden, und sich dann einfach richtig zu freuen. Das kommt mir nicht ganz richtig vor.
3: Der Deutsche Buchpreis gilt als einer der wichtigsten Auszeichnungen der Branche. Die Gewinnerin erhält 25.000 Euro. In Sachsen-Anhalt kommt heute, rund 4 Wochen nach der Wahl, zum ersten Mal der neu gewählte Landtag zusammen. Dabei soll der Parlamentspräsident gewählt werden. Die Wahl zum Ministerpräsidenten steht nicht auf der Tagesordnung. Bei der Landtagswahl war die AfD mit 44% stärkste Kraft geworden.
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5: Nachdem die Polizei gestern eine Leiche aus der Mosel bei Bullay geborgen hat, ist die Identität des Mannes noch völlig unklar. Die Einsatzkräfte fanden keine Ausweispapiere oder irgendetwas, was darauf schließen lässt, um wen es sich handelt. Die Kripo will nun erst die Identität klären, anschließend soll die Todesursache bestimmt werden. Mike Fuhrmann, Bullay.
6: Das hat sich die Stadt Landau anders gewünscht. Bei insgesamt 22 Testkäufen durch eine Jugendliche ist die Hälfte aller Verkäufer durchgefallen. Der 14-Jährigen wurde überwiegend Alkoholverkauf, der erst ab 16 erlaubt ist. In manchen Fällen hat sie sogar Produkte bekommen, die eigentlich erst ab 18 sind. Die Stadt zieht Konsequenzen und hat bereits weitere Kontrollen angekündigt. Nathalie Bender, Landau.
3: Und die gute Nachricht kommt von der Mosel. Fast 13.000 Euro Spenden haben Schülerinnen und Schüler des Angela-Merici-Gymnasiums in Trier in den vergangenen Wochen gesammelt. Beim Spendenlauf wurden 7.750 Euro erlaufen, die an den Verein Vision Sonnenschein zum Wohle krebskranker Kinder fließen. 2.300 Euro kamen beim Schulfest zusammen. Das Geld geht an den Malteser Hilfsdienst und das Trierer Frauenhaus. Und 2.800 Euro hat das Publikum bei einem Schulkonzert für die Jugendarbeit Don Bosco in Trier-West gespendet. Das waren die RPR1-Nachrichten um 6 Uhr. Mehr Themen aus der Region gibt's wieder um 9:30 und das Neueste von den Straßen jetzt von Laura.
7: Und noch ein Lob, wie geil sind Schüler eigentlich, dass die so viel Kohle gesammelt haben.
1: Hammer, ey. Ja.
7: Hammer. So, 6:02, ja, wir gucken direkt mal drauf, es sieht gut aus, wir haben keine Staus, keine Gefahrenmeldung, denkt nur an die Blitzer, manchmal ist man morgens so müde und dann rast man dann doch in einen rein, den man jeden Morgen eigentlich grüßt.
1: Ist wieder passiert?
7: Ja. Nee. Nur überwiesen habe ich gestern. Ja. B44 Mannheim-Sandhofen Richtung Lampertheim, Kirschgartshausen bei Tempo 70, B50 Morbach Richtung Wittlich bei Longkamp und B51 Trier unter der Konrad-Adenauer wird geblitzt Richtung Konz bei Tempo 50. Eine gute und sichere Fahrt euch.
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1: Morgen.
7: Hi. 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

0: Heute noch nicht. When the Rain Begins to Fall, Jermaine Jackson, Song unseres Lebens bei RPR 1 um 10 Minuten nach 6. Bleibt heute noch trocken bis Donnerstag, ne? Dann gibt's erst einen Temperatursturz. So, Geldregen gibt's aber heute schon.
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0: Satte 11.300 Euro befinden sich aktuell im Jackpot. Und die kriegt der oder diejenige, die der uns sagt, was das hier für ein Geräusch ist. WhatsApp schicken mit dem Stichwort APR1 an die 0800 8362. Und das hat auch Sabrina aus Opa getan.
2: Ich gehe davon aus, dass euer neues Weinfestgeräusch eine knarzende alte Toilettentür ist. Weil es gibt ja diese alten Toilettenwagen noch, egal auf welchen Festen die stehen. Und manchmal fände ich auch, die knarzen einfach diese Griffe.
0: Sabrina, lass uns über die Toilettensituation auf Festen reden. Hast du mal eine richtig gute erlebt?
3: Nee, das nicht. Aber wie gesagt, ich bin oft mal Festen gewesen oder wenn du auf Campingdingern bist und da gehst du halt mal aufs Klo und dann quietscht das halt einfach.
0: Ja.
3: Deswegen ist mir das in den Sinn gekommen.
0: Aber bis wir Frauen erstmal an die quietschende Tür kommen, das ist ja jetzt mal Wahnsinn, oder?
4: Halbes Fest vorbei.
0: Ja.
3: Ja, das stimmt.
0: Also, dass man sich da noch nichts hat einfallen lassen.
4: Nee.
0: Außer, dass wir alle aufs Männerklo mitgehen.
3: Ja.
0: Aber Wahnsinn, oder? Dann nehmen wir lieber die 11.300 Euro statt die lange Toilettenschlange, oder?
3: Ja, das bräuchte man ein bisschen.
0: Und wir wollen wissen, sind die knarzenden Toilettentüren unser RPR1-Weinfestgeräusch? Knacken wir jetzt die 11.300 Euro? Sabrina aus Urba. Nein! Leider nicht!
3: Schlimm.
0: Ich fand aber den Gedankengang gut.
4: Ich glaube nur,
3: ja. Es
4: gibt nicht überall eine Toilette, oder?
0: Ich glaube schon. Nur ob da überall die Tür knarzt.
4: Das ist die Frage.
3: Ja,
0: Sabrina, danke dir trotzdem fürs Mitmachen. Hab einen schönen Dienstagmorgen, ja?
3: Ja, euch auch. Gell?
0: Dankeschön. Und ihr versucht es einfach alle auch. Jetzt Stichwort RPR1 an die 0800 8 dreimal die 62 und dann holt ihr euch den Jackpot, der jetzt bei 11.400 Euro liegt. Nächste Chance, 10 nach 6.

0: süße Schnecke morgens bei der Arbeit, da sagen wir doch nicht nein, oder?
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0: Was dachtet ihr denn jetzt schon? 6.18 Uhr haben wir es, 18 Minuten nach 6. Und unsere Azubine Solin, ab sofort ja in Rheinland-Pfalz unterwegs. Du bist auf RPR 1 Schneckentour, um allen die neue RPR 1 Zuckerschnecke zu bringen.
2: Ja, mit dem Geschmack Bananenschoki. Und ich komme wirklich überall hin, zu euch in die Werkstatt, in euren Verein. Und überraschenderweise hat sich auch eine Zahnarztpraxis angemeldet, Dr. Pahl und Scherb in Mainz.
0: So, und ich liebe es, mit was für einem Enthusiasmus du da rein bist. Achtung.
2: Hallo, ich habe Karies dabei. Ich habe eure Schnecken dabei.
3: Großer Biss.
4: Fantastisch, sehr lecker, sehr fluffig. Besser geht's nicht.
5: Sehr mächtig, sehr groß und sehr schokoladenlastig und nach Banane auf jeden Fall.
2: Marco, du arbeitest ja beim Zahnarzt.
5: Ja.
2: Und isst jetzt gerade eine Zuckerschnecke. Dududududum. Was soll man tun?
5: Auf jeden Fall Zähne putzen danach, weil die sind schon sehr süß und mächtig, ja. Doch, also Karius freut sich auf jeden Fall.
2: Ich bin jetzt auf dem Behandlungsstuhl und ich habe ja richtig Schiss vom Zahnarzt, muss ich sagen. Ele, was hast du jetzt mit mir vor?
6: Ich würde dir erstmal die Zähne sauber machen.
2: Oh, scheiße, das war nicht vereinbart.
6: Bisschen Zahnchen hast du schon im Unterkiefer.
2: Scheiße. Ja? Zahnstein ist weg. Gut, dann ab jetzt Zahnseide, Leute. Wichtig, ja.
0: Immerhin hast du immer den Mund offen, weil Solin ja so viel lacht, dass automatisch immer der Mund offen ist.
2: Ja.
0: Also da muss man ganz klar sagen, pro Zahnarzt. So, und nach deinem Zahnarztbesuch hat sich jetzt noch jemand Ungewöhnliches angemeldet.
2: Ja, es geht heute nach Bodenheim.
0: Achtung.
2: Ins Haus für Kinder. Da bringe ich auch mal Karies vorbei.
0: Ich liebe euch, ihr seid so geil. Und ihr könnt euch auch noch jederzeit anmelden. RPR 1 Schneckentour. 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
13: Es ist 6.29 Uhr, einen schönen Dienstagmorgen. Heute früh aber, was ist der erste Griff im Auto?
14: Sitzheizung anmachen.
13: Stark.
14: Ich habe auch die Heizung angemacht, sehr frisch heute. Und man sollte auch vielleicht eine Übergangsjacke drüber ziehen. Später können wir die uns aber vom Leib reißen, weil da wird es wieder warm, bei bis zu 23 Grad.
13: Nur selbst vom Leib reißen.
14: Ja, nicht anderen.
13: Ja.
14: Aktuell in Puderbach im Kreis Neuwieden, 9 in Mettendorf in der Eifel, auch 9. Und in Aich in Rheinhessen 8 Grad.
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15: Guten Morgen, ich bin Yannis Tirakis und das sind die Themen um 6:30. Die Zahl der Kriegsdienstverweigerer in Deutschland steigt weiter steil an. Von Januar bis Ende August haben schon mehr als 12.100 Menschen beim zuständigen Bundesamt für Familie und zivilgesellschaftliche Aufgaben einen entsprechenden Antrag gestellt, berichten verschiedene Medien. Das sind schon jetzt 3-mal so viele wie im gesamten letzten Jahr. Hintergrund für den Anstieg dürften die angespannte Sicherheitslage und das Gesetz über den neuen Wehrdienst sein, das zum 1. Januar in Kraft getreten ist. In vielen der größten deutschen Städte dominieren weiter Busse mit Dieselantrieb das Stadtbild. Eine Untersuchung der Deutschen Umwelthilfe zeigt, 39 von 40 deutschen Großstädten fahren fast 80% der Busse mit Diesel. Mit Strom fahren nur wenige. In Mainz sind es zum Beispiel nur 14,8%. Gleich nebenan in Wiesbaden sind es 40,2%. Zehntausende Menschen haben im spanischen Barcelona gegen die Wohnungsnot demonstriert. Auslöser für die Proteste war der Fall einer Seniorin, die in Madrid zwangsgeräumt worden war.
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16: Mit Noah Theis, guten Morgen. Nachdem ein Mädchen an einer Schule in Ludwigshafen gestorben ist, soll es jetzt obduziert werden. Das hat die Staatsanwaltschaft angekündigt. Die 16-Jährige war am Freitag plötzlich mitten im Unterricht zusammengebrochen. Obwohl man sofort versucht hatte, sie wieder zu beleben, starb sie kurze Zeit später. Woran? Das ist noch völlig unklar. Auch eine mögliche Fremdeinwirkung könne erst nach der Obduktion vollständig ausgeschlossen werden, sagt die Staatsanwaltschaft. In Kaiserslautern wird gerade die historische Stadtmauer saniert. Das Gemäuer aus dem 13. Jahrhundert war nämlich einsturzgefährdet, sagt die Stadt. Der erste Bauabschnitt konnte mittlerweile abgeschlossen werden und jetzt ist erstmal Pause, hat Baudezernent Manuel Steinbrenner gestern Nachmittag erklärt.
17: Wir können nur bauen, wenn es über 4 Grad hat. Deswegen haben wir gesagt, wir machen jetzt erstmal eine Pause, weil wir gedacht haben, jetzt wird es langsam kalt. Wir werden erst im Frühjahr nächstes Jahr weitermachen und dann auch Richtung Sommer fertig werden mit der Gesamtmaßnahme.
16: Wer in der Königstraße in Landau einkauft, der könnte einen Kaffeegutschein bekommen. Insgesamt 2000 Stück werden gerade von einigen Geschäften verteilt, als Entschädigung für die Baustelle in der Königstraße. Die wird nämlich gerade umgestaltet, weshalb viele Bauzäune und Absperrungen herumstehen. Und mit den Gutscheinen soll der Handel in der Straße jetzt unterstützt werden.
13: 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Der Blick auf die Straßen sieht immer noch gut aus. B35 Germersheim Richtung Bretten. Da aber aufpassen zwischen Philipsburg und Neudorf, Industriegebiet Nord und Huttenheim. Da liegt ein Holzteil mitten auf der Fahrbahn. Ansonsten kommt aber überall schnell zur Arbeit oder wenn ihr ein bisschen länger gemacht habt, aus der Nachtschicht nach Hause. Denkt nur an die Blitzer auf der A6 Kaiserslautern Richtung Saarbrücken, Ausfahrt Einsiedlerhof, auf der A61 Speyer Richtung Koblenz, zwischen dem Kreuz Luh und dem Kreuz Frankenthal am Parkplatz auf dem Hahnen bei Tempo 130 und in Mannheim Collinistraße. Eine gute und sichere Fahrt.
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13: So, jetzt haben wir's. 6.33 Uhr.
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13: Jawohl, und wir haben einen Nobelpreis bekommen, ein Deutscher, ein Berliner. Was man an dem Wort Nobelpreis allerdings falsch verstehen kann, das hört ihr gleich in unserer Lieblingsbäckerei, Bäckerecke Zuckerschnecke um 20 vor 7. Vielleicht kann man sich's schon denken.

0: 6.39 Uhr, ihr hört RPR1, einen schönen Dienstagmorgen. Und gestern der Nobelpreis für Physiologie oder Medizin 2026 an die Deutschen Peter Hegemann und Georg Nagel gegangen, sowie an US-Forscher. Und jetzt, Achtung, ich lese es vor, weil ich weiß es nicht auswendig. Verzeiht's mir. Ausgezeichnet wurden sie für ihre Entdeckung im Bereich der lichtgesteuerten Ionenkanäle und der Optogenetik.
1: Ja, ja.
0: So, und was ist die Optogenetik? Richtig, damit wird eine Methode gewürdigt, mit der sich untersuchen lässt, wie Nervenzellen im lebenden Gehirn Erinnerungen, Gefühle und Verhaltensweisen prägen.
1: Aber das ist interessant.
0: Ich hatte da tatsächlich auch dran geforscht, aber...
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1: Das Einzige, was sie quackt, sind die Bällchen. Was geht?
0: Morgen. Hallo.
1: Ich bin die Azubine Cherie.
0: Ja.
1: Hier, mein nicer Button. Ich lerne noch.
0: Ja.
1: Was willst du snacken, Cutie?
0: Ich hätte gerne ein Latte Macchiato und ein Fleischkäsebrötchen, bitte. Ja.
1: Mach ich dir.
0: Na, Sie sind aber schick heute.
1: Ja,
0: wow.
1: Danke. Girl, ich habe gelesen, dass Nobelpreise verliehen werden die Woche.
0: Nee, die heißen Nobelpreise. Das ist was.
1: Nobel, whatever. Hauptsache Nails, Hair und Eyebrows on fleek. Und wenn jemand Nobel ist, dann ja wohl ich, oder?
0: Nee, also da gibt es zum Beispiel den Nobelpreis in Chemie.
1: Chemie? Also Chemie zwischen Davide und mir stimmt. Also läuft bei mir. Ich habe einen Nobelpreis safe. So, auf für den Becher.
0: Laura.
1: Wenn ihr eine Latte.
0: Danke.
1: Ich küsse dein Herz. Aber folgt uns auch gerne auf TikTok.
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1: Ich küsse dein Herz. Mua.

0: Willkommen, es ist 6.48 Uhr, ihr hört RPR 1. Und war eigentlich schon jemand von euch bei den Backstreet Boys jetzt bei den Konzerten?
1: Hallo liebe Laura, ich war schon bei den Backstreet Boys, wie man es an meiner Stimme vielleicht hört. Es war ein mega geiles Konzert, deswegen mache ich das auch noch am Mittwoch ein zweites Mal. Und ich wünsche dir ganz, ganz, ganz viel Spaß. Genieß die Zeit, es ist einfach nur mega toll.
0: Ja, ich gehe heute. Du freust dich so,
2: Conny,
0: gell?
2: Aus Kritz und Landkreis Main-Koblenz war das. Ja, ich bin wirklich aufgeregt. Ich kann nicht glauben, dass ich die wieder... Wirklich, ich bin von nichts in meinem Leben so aufgeregt. Und ich bin ja immer so schlimm aufgeregt, dass mir dann wirklich auch nicht gut geht.
0: Ja.
2: Und ich habe dann immer Angst, ich kriege noch einen Magen-Darm-Virus und dass mich irgendwas hindert, dahin zu gehen. Aber ich sage dir, ich bin heute unaufhaltbar.
0: Und du hältst dich an den Dresscode?
2: Absolut. Ja. White and a touch of Millennium Blue. Mhm. Du musst da in Blau-Weiß hinkommen. So, und damit ist der Tag der Tage gekommen, an dem ich Henry heute das allererste Mal alleine lassen muss. Mit
0: komplett
2: einem
0: alleine.
2: Ja, Oma hat schon geübt. 2 Tage hat sie ihn zu Bett gebracht.
0: Oh.
2: Ne, dass sie auch weiß, hier beim Zähneputzen immer mit Seifenblasenmaschine, damit er nicht weint und so.
0: Oh.
2: Ja, und das wird heute Abend natürlich alles glatt gehen, weil das ist die beste Oma der Welt. Ist ja logisch, meine Schwiegermama. So, aber erst mal Kind alleine lassen. Da würde ich so, ich bin so gespannt auf eure Erfahrungen. Oder erinnert sich noch jemand, wie er damals, was er damals angestellt hat, wenn die Eltern mal weg waren? Boah, das war immer spannend, wenn du dann mit Geschwisterchen oder so alleine warst. Und da hast du erstmal viel zu viel Fernsehen geguckt.
0: Ich hab nur RTL 2 geguckt. Durchgehend.
2: Wir haben tatsächlich den Fernseher, weil meine Mama hat immer geguckt, der ist noch warm geworden damals. Dann hat sie mit der Hand immer drauf geguckt, ob der warm ist, ob wir zu lange Fernsehen geguckt haben.
0: Hör auf.
2: Dann haben wir immer aus dem Kühlschrank noch was zum Kühlen geholt. So, und eure Stories, ich bin so gespannt. Jetzt eine WhatsApp-Sprachnachricht schicken. 0800, die 8, dreimal die 62. Wann habt ihr euer Baby das erste Mal allein gelassen? Oder erinnert ihr euch noch an geile Stories aus der Kindheit? Wir sind gespannt.

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1: Krasser Ohrwurm gleich für euch für diesen Dienstagmorgen. Ja. Alles, was ich den ganzen Tag mal im Kopf habe, ist Baby, goodbye. Alle Farben, mega Nummer, gleich. Oh. Und mit dem Song können wir alles schaffen, du. 85 rausgekommen, Song unseres Lebens, so geil. John Pass, St. Elmo's Fire, das ist der beste Musikmix für Rheinland-Pfalz.
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2: Frisch ist es heute früh, die Sitzheizung unser bester Freund.
3: Und auch die Übergangsjacke.
2: Übergangskacke.
3: Laura, nicht so früh am Morgen.
2: Du hast das gesagt.
3: Wir brauchen heute auch eine Übergangsjacke. Ja, aktuelle Mainz 9 in Hornbach in der Südwestpfalz 8 und in Stadtkill in der Vulkaneifel auch 9 Grad. Später noch bis zu 23 Grad und richtig schön sonnig heute.
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5: Das sind die Themen um 7 Uhr. Immer mehr Kriegsdienstverweigerer und aus für Mainzer Oktoberfest.
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5: Ich bin Janis Tierakis. Schönen guten Morgen. Kriegsdienst, nein, danke. Die Zahl der Verweigerer ist in diesem Jahr sprunghaft gestiegen. Mehr als 12.100 Menschen haben von Januar bis Ende August verweigert, berichten mehrere Medien, die sich auf Angaben des zuständigen Bundesamts beziehen. Zu den Gründen gehört wahrscheinlich die angespannte Sicherheitslage, aber auch das Gesetz über den neuen Wehrdienst, das zum Jahreswechsel in Kraft getreten ist, dürfte eine Rolle spielen. Die in Hermeskeil geborene Autorin Sheida Bassia hat am Abend in Frankfurt für ihren Roman Die Lücken den Deutschen Buchpreis erhalten. Das Buch handelt von jüdischen Familien, von NS-Profiteuren sowie von kurdischen und iranischen Menschen, die im fiktiven Hunsrückort Heimesbach Schutz und Zuflucht suchen. Bei der Verleihung sagte Bassia:
6: Es fällt mir nicht so richtig leicht, so richtig Freude zu empfinden, muss ich sagen, weil das schon ein sehr merkwürdiges Gefühl ist, wenn man einen Roman schreibt über Menschen, die verfolgt wurden und terrorisiert wurden und ermordet wurden und sich dann einfach richtig zu freuen. Das kommt mir nicht ganz richtig vor.
5: Der Deutsche Buchpreis gilt als eine der wichtigsten Auszeichnungen der Branche. Die Gewinnerin erhält 25.000 Euro. Außenminister Johann Wadephul warnt, dass der Klimawandel eine neue Migrationswelle bringen könnte. Gerade in weniger stabilen Ländern könnte der Klimawandel Hunger und Not bringen, was ein Nährboden für Extremismus und Terrorismus sei, sagte Wadephul in Berlin. Aus seiner Sicht trage gut gemachter Klimaschutz zur Sicherheit bei, weil er Staaten widerstandsfähiger mache.
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7: Das Bangen und Hoffen hat ein Ende. Das Aus für das Mainzer Oktoberfest ist offenbar besiegelt. Nach Angaben der Stadt fehlen weiter wichtige Unterlagen. Daher gibt es keine Genehmigung fürs Festzelt und das Event, das übermorgen starten sollte. Ein Eilantrag des Veranstalters sei jetzt auch gescheitert. Damit schauen auch tausende Menschen in die Röhre, die bereits Karten gekauft hatten. Marcel Hemmer, Mainz.
8: Versuchter Mord, so lautet der Vorwurf gegen einen 26-Jährigen, der sich ab heute vor dem Trierer Landgericht verantworten muss. Der Angeklagte soll nachts bei seinem Opfer geklingelt und direkt mit einem Messer zugestochen haben, als der Mann ihm öffnete. Dabei wurde das Opfer an Hals und Nacken verletzt. Während seiner Zeit in U-Haft soll er dann auch noch einen anderen Insassen mit einem Brotmesser angegriffen und verletzt haben, Martin Sauter, Trier.
5: Und die gute Nachricht kommt aus der Südpfalz. Trotz Baustelle gibt's in der Landauer Königstraße einen kleinen Extra-Anreiz fürs Einkaufen. Insgesamt 2000 Kaffeegutscheine im Wert von jeweils 2 Euro werden in teilnehmenden Geschäften verteilt. Einlösen kann man sie bis Ende Dezember in ausgewählten Cafés und Bars. So sollen Handel und Gastronomie während der Bauzeit gemeinsam unterstützt werden. Das waren die RPA1-Nachrichten um 7 Uhr. Mehr Themen aus der Region gibt's wieder um halb und jetzt schauen wir mal auf die Straßen.
2: Und da sieht's ganz gut aus tatsächlich. Dafür, dass es gestern so voll war am ersten Herbstferientag, heute ruhiger in Rheinland-Pfalz. Nur ein Stau, gerade ein größerer auf der A48 Dernbach Richtung Koblenz. Zwischen Dreieck Dernbach und Bendorf-Neuwied momentan 2 Kilometer anstehen. Hier braucht er knapp 5 bis 7 Minuten länger. Und ansonsten denkt an die Blitze auf der A3 Köln Richtung Frankfurt zwischen Bad Honnef-Linz und Neustadt-Wied bei Tempo 120 und auf der A60 Bing Richtung Mainz bei Heidesheim bei Tempo 100. Euch allen unterwegs eine gute und sichere Fahrt.
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2: Morgen. Hallo. Durchhalten. Ich hoffe, heute sind vielleicht sogar ein paar, die krank waren, bei euch im Büro wieder gesund zurück. Das Gute ist, wenn ihr jetzt am Radio seid, ihr habt die Chance auf 11.400 Euro. Das RPR1 Weinfestgeräusch mitraten. Gleich nächste Chance, 10 nach 7.

0: don't know. Ich habe gerade halten wir einen kleinen Girls-Talk. Mhm. Dass Milo ist so ein Typ, boah, der ist so charming. Boah, wenn der vor dir sitzt. Ich stehe eigentlich nicht so auf Männer mit Glatze.
1: Ja.
0: Aber, boah.
1: Aber hast du gesagt, dem, du könntest dich...
0: Du kannst dich wirklich in den verlieben. Mhm. Wenn der vor dir sitzt, der ist einfach... Der guckt dich, der frisst dich auf mit seinen schönen
1: krass,
0: Augen.
1: Krass, wenn Leute so einen Zauber auf dich haben.
0: Ja, und Milo hat das. Genauso wie Ray Garvey.
1: Und Mark Forster hat keinen Zauber.
0: Also, ja. So, zweiter Tag der Herbstferien. Darauf wollten wir eigentlich hinaus. Und wer gestern von euch schon die ganze Ferienkasse auf den Kopf gekloppt hat und Geld braucht, wir hätten 11.400 Euro jetzt für euch.
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0: Niklas aus Zerf, dein Tipp.
3: Ich denke, das Geräusch ist das Lösen einer Seilwinde bei einem Drehschwenkgrill.
0: Hm, und Niklas ist jetzt in der Leitung.
4: Guten Morgen.
0: Guten Morgen, Niklas. Hier sind Laura und Azubine Solin von RPR1.
1: Morgen.
4: Guten Morgen, freut mich sehr.
0: Ja, Hallöchen. Na, uns freut es umso mehr. Wow, jetzt haben wir gereimt. Du musst jetzt auch wieder mit dem Reim antworten. Geht's dir gut?
4: Ja, mir geht's super gut. Extra einen Wecker gestellt, damit ich das nicht verpasse.
1: Das war überhaupt kein Reim, Niklas.
0: Nee, das war gar
1: das
0: kein Reim.
1: War gar
0: Niklas hat's nicht gecheckt.
4: Ist noch zu früh, um zu reimen für mich.
0: Es macht überhaupt nichts. Mein Lieber, dein Tipp mit dem Grillrost.
4: Genau.
0: Bist du da Profi drin? Hast du einen Schwenker zu Hause? Hast du selbst schon mal ausgeholfen beim Fest? Erzähl.
4: Ich wohne hier in einer Mietwohnung und habe da wohne tatsächlich auf dem Weingut. Mhm. Und die veranstalten öfter mal eine kleine Veranstaltung hier so im Hof und so weiter. Mhm. Und da habe ich dann direkt irgendwie so eine kleine Erinnerung gehabt, als ich das Geräusch gehabt habe. So ein metallisches Geräusch. Und deshalb hoffe ich, dass das richtig liegt.
0: Das hier ist es. Ist dein Tipp 11.400 Euro wert? Ist das RPR1 Weinfestgeräusch? Der Grillrost. Nein!
4: Oh,
0: leider
4: schade.
0: Auch falsch.
4: Oh, super schade.
0: Ach, Niklas, vielleicht eine andere Idee einfach auch nochmal einreichen.
4: Ja, auf jeden Fall.
0: Okay, sehr gut. Und das macht ihr einfach auch. WhatsApp schicken mit dem Stichwort RPR1 an die 0800 8 3 mal die 62. Ihr könnt natürlich alle immer wieder mitmachen und es ist komplett kostenlos. Probiert einfach mal euer Glück. Niklas, ich drücke dir die Daumen. 11.500 Euro jetzt im Jackpot und um 10 nach 8 die nächste Chance, ihn zu knacken. I

2013. Du erklärst zum ersten und leider nicht zum letzten Mal deinen Eltern WhatsApp. Und eine Frau kracht in unser Wohnzimmer und die Charts. Miley Cyrus, Wrecking Ball. 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

0: Ja, nackt auf einer Abrisskugel durchs Wohnzimmer schwingen wie Miley Cyrus. Ich hoffe, so schlimm wird's nicht. Aber Henry ist heute das erste Mal mit Oma allein.
1: Oh!
0: Weil Mama zu den Bäckis geht. 17 Minuten nach 7, ihr hat RPR1. Einen schönen Dienstagmorgen. So, und ich glaube, das kennen ganz viele. Erste Mal das Baby alleine lassen, oder? Ihr habt so geile Stories. Nicole aus Naschstetten zum Beispiel gerade eine WhatsApp geschickt.
2: Ja, also ich war das erste Mal weg, als unsere Tochter 9 Monate war. Mein Mann hat sich erbarmt aufzupassen. Mit einer Freundin, nicht so schlauerweise, donnerstags. Das heißt, Freitag war mein Mann auch leider arbeiten. Ich kam nach Hause, hatte natürlich etwas zu viel getrunken. Es war ein wunderschöner Abend, habe ich meinem Mann auch erzählt. Aber dann Tag danach war natürlich Katastrophe. Ich habe mich im Leben noch nie so zusammenreißen müssen. Und seitdem, wenn ich weggehe, dann organisiere ich einen Babysitter, der am nächsten Morgen auch noch da ist.
0: Oh, ja, absolut, das glaube ich. Und wir sprechen heute früh auch über Kindheitserinnerungen, wenn ihr mal alleine gelassen wurdet von den Eltern. Und Kollege Holger Schröder, du hast eine geile Story, erzähl.
3: Meine Eltern sind recht häufig donnerstags immer in den Karneclub gefahren. Da gab es einen Clubabend und da haben sie uns alleine zu Hause gelassen, mein Bruder und mich. Und dann lief abends so ein schwarz-weiß Horrorfilm Frankenstein. Ich glaube, das ist die Urversion von diesem Film. Und ich habe so Angst bekommen. Ich habe darauf gewartet, dass meine Eltern nach Hause kommen. Hör das Garagentor, renne im Schlafanzug raus aus der Tür, um meiner Mama in den Arm zu springen, weil ich so Schiss hatte. Also ja, es war natürlich toll, auch allein zu sein und dann ein bisschen ja, die Zeit zu genießen mit dem Bruder und
0: man hat sich manchmal selbst keinen Gefallen getan.
3: Ja, das hat mich dann eingeholt.
0: Eure Storys jetzt 0800 die 8 und 3x die 62. Wir freuen uns.

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9: Einen schönen Dienstagmorgen, 7.30 Uhr, 7:30, 7:30 haben wir's. Ferientag und der ist nochmal richtig golden.
10: Ja, bis zu 23 Grad, sehr schön sonnig. Heute früh stellenweise noch neblig und auch sehr frisch. Aktuell in Speyer in der Pfalz 9, in Pellingen im Kreis Trier-Saarburg 8 und in Hundsangen im Westerwald 7 Grad.
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12: Guten Morgen, ich bin Janis Tierakis und das sind die Themen um 7:30. In Magdeburg kommt heute erstmals der neu gewählte Landtag von Sachsen-Anhalt zusammen. Auf der Tagesordnung steht unter anderem die Wahl des Landtagspräsidenten. Die AfD hat als stärkste Fraktion den langjährigen Abgeordneten Tobias Rausch nominiert. In vielen der größten deutschen Städte dominieren weiter Busse mit Dieselantrieb das Stadtbild. Eine Untersuchung der Deutschen Umwelthilfe zeigt, in 39 von 40 deutschen Großstädten fahren fast 80% der Busse mit Diesel. Mit Strom fahren nur wenige. In Mainz sind es zum Beispiel nur 14,8%. Gleich nebenan in Wiesbaden sind es 40,2%. Wer bekommt dieses Jahr den Nobelpreis für Physik? Das wird heute in Stockholm bekannt gegeben. Über den Preis in der Kategorie Medizin durften sich gestern bereits 2 Deutsche freuen.
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13: Mit Noah Theis, guten Morgen. Nachdem ein Mädchen an einer Schule in Ludwigshafen gestorben ist, soll es jetzt obduziert werden. Das hat die Staatsanwaltschaft angekündigt. Die 16-Jährige war am Freitag plötzlich mitten im Unterricht zusammengebrochen. Obwohl man sofort versucht hatte, sie wieder zu beleben, starb sie kurze Zeit später. Woran? Das ist noch völlig unklar. Auch eine mögliche Fremdeinwirkung könne erst nach der Obduktion vollständig ausgeschlossen werden, sagt die Staatsanwaltschaft. In Kaiserslautern wird gerade die historische Stadtmauer saniert. Das Gemäuer aus dem 13. Jahrhundert war nämlich einsturzgefährdet, sagt die Stadt. Der erste Bauabschnitt konnte mittlerweile abgeschlossen werden und jetzt ist erstmal Pause, hat Baudezernent Manuel Steinbrenner gestern Nachmittag erklärt.
14: Wir können nur bauen, wenn es über 4 Grad hat. Deswegen haben wir gesagt, wir machen jetzt erstmal eine Pause, weil wir gedacht haben, jetzt wird es langsam kalt. Wir werden erst im Frühjahr nächstes Jahr weitermachen und dann auch Richtung Sommer fertig werden mit der Gesamtmaßnahme.
13: Wer in der Königstraße in Landau einkauft, der könnte einen Kaffeegutschein bekommen. Insgesamt 2000 Stück werden gerade von einigen Geschäften verteilt, als Entschädigung für die Baustelle in der Königstraße. Die wird nämlich gerade umgestaltet, weshalb viele Bauzäune und Absperrungen herumstehen. Und mit den Gutscheinen soll der Handel in der Straße jetzt unterstützt werden.
15: 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Heute ein bisschen früher. Gestern zum Ferienstart war ja ordentlich was los. Habe ich gesagt, heute ein bisschen früher?
16: Ja.
15: Ich meinte Lehrer.
16: Ach so.
15: Gut. Heute ein bisschen leerer. Wir starten direkt mal mit den Staus A6 Kaiserslautern Richtung Heilbronn. Zwischen Frankenthal und Fehnheimer Dreieck momentan 4 Kilometer stockend. Ihr braucht da 5 Minuten länger. Und A48 Dernbach Richtung Koblenz. Zwischen Dreieck Dernbach und Bendorf-Neuwied 3 Kilometer Stau. Da seid ihr in 10 Minuten durch. Ansonsten ist es echt frei. Wir haben noch Blitzer, Kaiserslautern, Hilgardring haben sie einen aufgebaut. Und auf der B40 Mainz-Pariser Tor Richtung Alzey. Und wenn ihr noch was gesehen habt, dann gerne eine WhatsApp-Sprachnachricht schicken an die 0800 8 und 3x die 62. Eine gute und sichere Fahrt euch.
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15: Morgen.
18: Hallo.
15: Na, ich bin mal gespannt, ob ihr da mitreden könnt. Es ist elektrisch.
18: Okay.
15: Und es wird immer wilder. Um was es geht, gleich in der neuen Folge Rocker vom Hocker um 20 vor 8.

0: Achtung. Habt ihr schon heute früh? Zähne geputzt. Die Zahnbürsten werden immer verrückter, oder? Dyson, die machen ja sonst nur so Haarsachen. Auch eine Zahnbürste inzwischen rausgebracht.
1: Verrückt, oder?
0: Für, Achtung, jetzt wirklich mal festhalten.
1: Knapp 500 Euro. Aber die ist schon sehr interessant.
0: Nee.
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4: Ich wollte mir neulich eine Zahnbürste kaufen. Ganz normale Zahnbürste. Einfach so eine, mit der man Zähne putzen kann. Die geht nicht mehr. Du kannst dir keine normale Zahnbürste mehr kaufen, weil sowas gibt's überhaupt nicht mehr. Dafür gibt's heute Cross-Action-Zahnbürste. Ja, wir benutzen sowas. Was ist denn eine Cross-Action-Zahnbürste? Von Dr. Best, dem Typ, würde ich auch so gern mal eine scheuern. Ja, die sanft vibrierenden Borsten unterstützen ihre gewohnte Putzbewegung. Woher weiß denn der werte Herr Dr. Best, wie ich meine Zähne putze, beziehungsweise wie meine normalen Putzbewegungen sind? Ich will keine Action-Zahnbürste, die weiß, wie ich mich bewege. Ich will eine ganz normale. Kriegst du einfach nicht mehr. Früher, da war das so ein pinke Plastikschnuddel, wo oben so ein paar blöde Borste dran waren. Heute kannst du wahrscheinlich mit einer Zahnbürste online gehen und mit Karius und Baktus telefonieren, ja? Der gummierte, noppenverstärkte Griff ermöglicht eine sichere Handhabung und Führung der Zahnbürste. Was? Sag mal, spinne die all. Und dann gibt's noch die Ökodent. Eine Zahnbürste mit Borsten von freilaufender Wildschweine oder was? Und dann zum Schluss. Was ist denn bitteschön der Unterschied zwischen der Zahnbürste Ultraweiß und Max Weiß? Sag mal, wie viel Koks-Schniefe die eigentlich in der Werbeagenturen, oder? Cross-Action-Schnief. 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

0: Es ist 7.47 Uhr, einen schönen Dienstagmorgen. Und ja, es wird heute passieren. Viele Mamas, Papas können das, glaube ich, nachempfinden. Ich muss heute das allererste Mal meinen Henry alleine lassen abends. Oma passt auf. Ihr habt auch geile Stories. Ihr ruft den ganzen Morgen über schon an. Wann habt ihr euer Kind das erste Mal alleine gelassen? Eileen aus Windeck.
1: Ich habe meinen Kleinen tatsächlich für AC/DC mit 4 Monaten bei meinen Eltern gelassen, weil ich leider auf Flasche umstellen musste. Deswegen war das ganz gut möglich. Aber ich war auch froh, als ich dann wieder zu Hause war und mich zu meinem kleinen Kerl gelegt habe.
0: Ja, so.
2: Konzerte wichtig, ja.
0: Ich leg mich erstmal zu meinen 5 großen Kerlen.
2: Ah!
0: Nee, ich mache das nur für die Beckys. Also
2: ja,
0: wirklich, die Backstreet Boys, ich kann das nicht glauben, dass ich mit denen auf einem Planeten lebe und dass sie heute Abend wieder sehen werde.

0: von Nadine aus Hunsang bekommen.
1: Guten Morgen, liebe Laura. Ich kann zwar bei den Kindern nicht mitreden, dass ich die da alleine lasse, aber ich gehe heute auch zu den Backstreet Boys und lasse meine Hunde tatsächlich bei meinem Mann. Und ich finde, es ist fast dasselbe, aber für die Backstreet Boys würde ich alles tun.
0: Oh, ich mit dir, Nadine. Also, dann sehen wir uns heute Abend. Was sagen übrigens Hunde zu den Backstreet Boys zum Konzert?
2: Wuff.
0: Wow.
2: Ah.

0: schönen Dienstagmorgen. Wer erinnert sich noch an den passenden Film dazu? 99 rausgekommen, in der Hauptrolle Freddie Prinze Jr. Und er hieß Eine wie keine. Das war der Soundtrack Sixpence None the Richer, Kiss Me Gleich. Und ein Hit von heute darf auch nicht fehlen. Shabuzi bringt euch zur Arbeit, gemeinsam mit Miles Smith. Blink Twice.
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0: Schauen wir direkt mal drauf. Solin.
6: Ja, richtig schöner Herbsttag, bis zu 23 Grad und ganz viel Sonne für uns. Heute früh brauchen wir noch eine kleine Übergangsjacke, da ist es frisch. Aktuell in Trier 8, in Weitefeld im Kreis Altenkirchen 9 und in Neustadt an der Weinstraße schon 12 Grad.
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8: Das sind die Themen um 8 Uhr. Rheinland-Pfälzische Verlage präsentieren sich auf der Frankfurter Buchmesse. Und Deutsche Bahn will transparenter werden.
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8: Ich bin Janis Tirakis. Schönen guten Morgen. Mit der großen Eröffnungsparty geht heute Nachmittag die Frankfurter Buchmesse an den Start. Und mit ihr 18 Verlage aus Rheinland-Pfalz. Der Landesverband im Börsenverein des Deutschen Buchhandels hat wieder das Podium Rheinland-Pfalz organisiert mit rund 60 Veranstaltungen bis zum Wochenende. Die Buchmesse öffnet morgen für Fachbesucher und ab Freitag für alle. Traditionell wurde am Tag vor der Eröffnung gestern auch der Deutsche Buchpreis verliehen. Ausgezeichnet wurde in diesem Jahr die in Hermeskeil geborene Autorin Sheida Bassia für ihren Roman Die Lücken, der im fiktiven Hunsrückort Heimesbach spielt. Das Bundesverkehrsministerium stellt heute Mittag einen sogenannten Infraplan für die Schiene vor. Der soll für mehr Transparenz sorgen, wie die Deutsche Bahn Schritt für Schritt besser und zuverlässiger werden soll. Details von RPR1-Reporterin Fiona Reinert.
9: Der Infraplan soll zeigen, welche Maßnahmen in den kommenden 5 Jahren auf der Schiene geplant sind. Bis 2030 stehen hier zum Beispiel die Sanierung, Digitalisierung und Elektrifizierung von Strecken im Fokus. Es geht aber auch um Umbaumaßnahmen an Bahnhöfen, Lärmschutz und den Aus- und Neubau von Bahnstrecken. Einige Punkte sind aber auch noch offen. Zum Beispiel müssen noch Fragen zu einer verlässlicheren Finanzierung geklärt werden. Experten finden, der Infraplan ist ein wichtiger erster Schritt hin zu einem besseren Bahnnetz. Entscheidend sei jetzt, ob und wie das Ganze in die Realität umgesetzt wird.
8: Bei den heutigen Schülerprotesten in Frankreich wird mit einem Höhepunkt gerechnet. Im ganzen Land haben Schülervertretungen zu Kundgebungen und Protesten aufgerufen. Seit Beginn der teils gewaltsamen Proteste sind mehr als 5000 Menschen festgenommen worden. Die allermeisten davon sind minderjährig.
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10: Vermisstensuche im Kreis Neuwied. Seit Sonntagabend ist ein 68-Jähriger aus Buchholz verschwunden. Er hatte sich auf dem Rückweg von seiner Arbeit in Olpe telefonisch bei seiner Frau gemeldet, ist aber nicht zu Hause angekommen. Der Mann ist mit einem orangefarbenen Renault mit dem Neuwieder Kennzeichen KS 901 unterwegs. Die Polizei bittet um Hinweise. Dirk Köster, Buchholz.
11: Frankenthal sucht Hausbesitzerinnen und Hausbesitzer mit Wärmepumpen, die am Tag des offenen Heizungskellers von ihren Erfahrungen berichten. Es geht vor allem um Alltagsfragen nach Lautstärke, Stromverbrauch oder Fördermöglichkeiten. Wer bereit ist, am 21. November seine Türen zu öffnen, der kann sich unter offenerheizungskeller.de registrieren. Nathalie Bender, Frankenthal.
8: Und die gute Nachricht kommt aus Rheinhessen. Es gibt offiziell grünes Licht für die neue IGS in Alzey. Sowohl die Aufsichtsbehörde als auch der Kreis Alzey-Worms Bodens haben inzwischen die Weichen für den Neubau auf dem Gelände der Gustav-Heinemann-Realschule Plus gestellt. Die neue Schule soll im Sommer 2027 mit einer 5. Klasse an den Start gehen und umliegende Schulen in Zukunft entlasten. Der Kreis spricht von einem Meilenstein. Das waren die rpr1-Nachrichten um 8 Uhr. Mehr Themen aus der Region gibt's wieder um halb und das Neueste von den Straßen jetzt von Laura.
9: Und da ist recht viel los inzwischen. Wir schauen vorweg einmal auf die Blitzer auf der A61 Koblenz Richtung Ludwigshafen zwischen Rheinböllen und Stromberg in der Baustelle. Machen Sie teure Fotos bei Tempo 80. Und auf der B40 Mainz-Pariser Tor Richtung Alzey. Außerdem noch frisch aufgebaut Kaiserslautern-Hilgardring. Und damit sind wir auch schon bei den Staus. Echt viel los, ich habe es gerade gesagt. Lasst uns auf der A6 starten, Kaiserslautern Richtung Heilbronn zwischen Frankenthal und Fehlheimer Dreieck. 5 Kilometer Stau, hier braucht er 10 Minuten länger. A48 Dernbach Richtung Koblenz zwischen Dreieck Dernbach und Bendorf-Neuwied auch 5 Kilometer anstehen, auch 10 Minuten mehr Zeit einplanen. A60 Mainz Richtung Rüsselsheim zwischen Ginsheim-Gustavsburg und Rüsselsheim-Königstetten 5 Kilometer Stau und noch einen kleinen Stau auf der A643 Mainz Richtung Wiesbaden zwischen Mainz-Gonsenheim und Schiersteiner Kreuz gerade 2 Kilometer. Hier braucht er 5 Minuten länger. Und wenn ihr noch was gesehen habt, gerne kostenlos melden, WhatsApp-Sprachnachricht schicken, so können wir zusammenhalten. Nummer ist die 0800 8 und 3x die 62. Eine gute Fahrt euch.
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9: Na, mal gucken, wie viele Plätze heute wieder bei der Arbeit leer bleiben, oder? Weil sich die Stimmt. Nächsten krank gemeldet haben. Ihr seid Macher. Nicht vergessen, die, die durchhalten. Und das Gute ist, ihr hört jetzt schon Radio und könnt gleich wieder um 11.500 Euro spielen. Ihr müsst uns einfach nur sagen, was das hier für ein Weinfestgeräusch ist. Nächste Chance zu lösen, gleich 10 nach 8.

0: dicken Kuss vom Hund gleich noch abholen. Wer gleich Gassi geht, dran denken. Samstag ist Welthundetag. Also diese Woche noch zu Fressnapf oder zu Köllezoo oder sowas einen großen Knochen kaufen, ne? Mit 11.500 Euro könnte man sehr viele Hundeknochen kaufen.
1: Oder auch ein Louis Vuitton-Halsband.
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0: 8:11 haben wir es. Ja, 11.500 Euro, so viel sind im Jackpot und die Kohle holt ihr euch jetzt. Was ist das hier für ein RPR1 Weinfestgeräusch? Lisa aus Neuwied.
3: Ich denke, das Geräusch ist das Stapeln von Getränkekisten.
0: Lisa, ich hoffe, du hast jemanden zu Hause, der dir deine Getränkekisten schleppt und stapelt.
3: Ja, natürlich.
1: Aber wir könnten es auch selbst.
0: Naja.
3: Ja, das auf jeden Fall.
0: So. Ja, wir könnten es selbst, aber ich finde, da ist nun wirklich, also das kann jetzt wirklich ein Mann schleppen.
3: Ja, diese wenn Getränke- er da ist, dann geht das.
0: Ja, absolut, die nerven mich. Aber diese Getränkekisten könnten dir jetzt 11.500 Euro bringen.
3: Das wäre schön.
0: Wie kamst du auf die Idee?
3: Ich weiß es nicht, das war irgendwie der erste Gedanke.
0: Und manchmal ist der erste der beste.
3: Das stimmt, ja.
0: Ist das RPR1 Weinfestgeräusch? Das Aufeinanderstapeln von Getränkekisten. Ich glaube, das wird es auf jedem Weinfest geben. Mhm. Auf jedem Fest, nicht nur Weinfest. Kleine Kerwe im Dorf, größerer Festumzug.
1: Lisa, nein. Es schade. Ist leider falsch.
3: Schade, schade, aber ja, hätte sein können.
0: Absolut. Und wenn ihr jetzt sagt, nein, das, ich weiß, was es ist, das hier, das ist, ja, dann jetzt auch eine WhatsApp schicken mit dem Stichwort RPR1 an die 0800 dreimal die 62. Im Jackpot haben wir jetzt
1: 11.600 Euro.
0: Das ist schon ein Gucci-Halsband. Und eure nächste Chance, wie gewohnt, bei Kunze um kurz nach 11.

0: Eine süße Schnecke morgens, oder? Dienstag so, 19 Minuten nach 8 bei der Arbeit, da sagen wir doch nicht nein.
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0: Ja, was dachtet ihr denn? Es geht um was zu essen. Denn unsere Azubine Solin ab sofort bei uns in Rheinland-Pfalz unterwegs.
2: Ja.
0: Du bist auf Schneckentour, um allen unsere neue RPR 1 Zuckerschnecke vorbeizubringen.
2: Mit dem Geschmack Banane Schoki und ich komme überall hin, sagt einfach wo, zu euch in die Werkstatt, in euren Verein. Und total witzig, es hat sich auch eine Zahnarztpraxis angemeldet, Dr. Pahl und Scherb in Mainz.
0: So, und ich liebe es, wie Solin da rein marschiert ist. Achtung.
2: Hallo. Ich habe Karies dabei. Ich habe eure Schnecken dabei.
3: Großer Biss. Fantastisch. Sehr lecker, sehr fluffig. Besser geht's nicht.
4: Sehr mächtig, sehr groß. Und sehr schokoladenlastig und nach Banane auf jeden Fall.
2: Marco, du arbeitest ja beim Zahnarzt.
4: Ja.
2: Und isst jetzt gerade eine Zuckerschnecke. Was soll man tun?
4: Auf jeden Fall Zähne putzen danach, weil die sind schon sehr süß und mächtig, ja. Doch, also Karius freut sich auf jeden Fall.
2: So, gehst du jetzt auf den Behandlungsstuhl? Und ich habe ja richtig Schiss vom Zahnarzt, muss ich sagen. Ele, was hast du jetzt mit mir vor?
5: Ich werde dir erstmal die Zähne sauber machen.
2: Oh, scheiße, das war nicht vereinbart.
5: Bisschen Zahnchen hast du schon im Unterkiefer.
2: Scheiße. Ja? Zahnstein ist weg. Gut, dann ab jetzt Zahnseide, Leute.
0: Ja. Wisst ihr, was das Gute ist? Daran, dass du so viel lachst, hast du einfach immer automatisch den Mund offen.
2: Mhm.
0: Ne? So, und falls ihr jetzt denkt, Zahnarzt und Zuckerschnecke, dass die sich das gewünscht haben, dass du vorbeikommst, das passt ja überhaupt nicht zusammen. Achtung, was jetzt kommt.
2: Ja, ich gehe heute nach Bodenheim ins Haus für Kinder. Also bringe ich heute Kindern Karies vorbei.
0: Ja. Gott, ich liebe euch.
2: Ja.
0: Das ist so witzig. Also, ihr könnt euch jetzt auch noch anmelden, oder? Die Schneckentour läuft die nächste Woche auch noch.
2: Genau.
0: Und wenn ihr sagt, ich will Solin bei uns im Büro haben und die soll uns alle mit den Bananen-Schoki-Schnecken versorgen, dann jetzt reinklicken auf

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13: Guten Morgen, es ist Dienstag, der 6. Oktober 26. Die Uhr 8.29 Uhr und das Wetter?
14: Hammer! Bis zu 23 Grad, ganz viel Sonne. Heute früh noch ein bisschen frischer. Aktuell in Ludwigshafen am Rhein 10, in Bad Sobernheim 8 und in Unkel im Kreis Neuwied 11 Grad.
13: Das heißt, mit den Ferienkindern kann man heute noch mal was draußen planen.
14: Ja.
13: Morgen wird's dann so, geht's langsam runter.
14: Langsam.
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16: Guten Morgen, ich bin Yannis Tirakis und das sind die Themen um 8:30. Es ist ein Mekka für Leseratten. Die Frankfurter Buchmesse wird heute eröffnet. Dabei präsentieren sich in diesem Jahr auch 18 Verlage aus Rheinland-Pfalz. Nach der Eröffnung sind auf der Messe morgen zunächst nur Fachleute zugelassen. Privatbesucher sind dann ab Freitag willkommen. Das Bundesverkehrsministerium legt heute Mittag einen sogenannten Infraplan für die Schiene vor. Der soll für mehr Transparenz sorgen, wie die Infrastruktur Schritt für Schritt leistungsfähiger und verlässlicher werden soll. Vorgesehen ist eine bessere Steuerung der bundeseigenen Deutschen Bahn durch das Verkehrsministerium. Wer bekommt dieses Jahr den Nobelpreis für Physik? Das wird heute in Stockholm bekannt gegeben. Über den Preis in der Kategorie Medizin durften sich gestern bereits 2 Deutsche freuen.
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17: Mit Noah Theiss, guten Morgen. Die Zuzugsperre in Pirmasens bleibt erstmal bestehen. Das hat die Stadt jetzt bekannt gegeben. Das bedeutet, bestimmte Menschen mit Schutzstatus dürfen nur noch in Ausnahmefällen nach Pirmasens ziehen. Diese Regelung gilt seit Februar letzten Jahres und soll Kitas, Schulen und den Wohnungsmarkt entlasten. Oberbürgermeister Markus Zwick spricht von einer wichtigen Verschnaufpause. Nächstes Jahr soll die Situation dann neu bewertet werden. Die Metropolregion Rhein-Neckar präsentiert sich gerade auf der Immobilienmesse Expo Real in München. Und heute steht ein gemeinsamer Auftritt der drei Oberbürgermeister auf dem Programm. RP1-Reporter Thomas Stüber.
18: Ludwigshafens OB Klaus Blättner, Mannheims OB Christian Specht und Heidelbergs OB Eckhard Würzner diskutieren über die Entwicklung der Region. Insgesamt ist die Metropolregion mit 15 Partnern auf der Messe vertreten. Ziel ist es, Investoren anzusprechen, Projekte vorzustellen und den Wirtschaftsstandort international zu vermarkten. Die Expo Real in München ist nach eigenen Angaben die größte Fachmesse Europas und geht noch bis morgen.
17: In Zweibrücken gibt's ab heute eine weitere Möglichkeit, Theater- und Konzertkarten zu kaufen. Der Ticketshop des Kulturamts ist jetzt nämlich auch in der Fußgängerzone zu finden. Dienstags bis donnerstags gibt's hier immer von 10 bis 14 Uhr Karten und Infos zu verschiedenen Veranstaltungen.
13: Immer um halb die RPR1 Regionalnachrichten. Schauen wir auf die Straßen. Vorweg die Blitzer Geld sparen, deswegen fahren wir nicht rein. Und zwar auf der B10 Pirmasens Richtung Landau bei Gottramstein. Hier dürft ihr 100 fahren. Und Koblenz Peter Altmaier Ufer Mosel Ufer Richtung Deutsches Eck. Der erste Parkplatz in der Reihe. Das ist ein Blitzer. Und damit sind wir auch schon bei den Staus angekommen. Auf der A48 geht's los. Dernbach Richtung Koblenz zwischen Dreieck Dernbach und Bendorf-Neuwied. Immer noch 3 Kilometer. Hier braucht er 10 Minuten länger. A60 Mainz Richtung Rüsselsheim zwischen Ginsheim-Gustersburg und Rüsselsheim-Königstetten. Momentan 5 Kilometer Stau. Hier braucht er 12 Minuten länger. Und B62 Siegen Richtung Altenkirchen zwischen Mudersbach und Kirchen. Dichter Verkehr in der Gegenrichtung, genau das Gleiche. Auch hier 10 Minuten mehr Zeit einplanen. Ansonsten euch allen unterwegs eine gute und sichere Fahrt Richtung Arbeit.
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13: Morgen, 8:33 Uhr haben wir es damit jetzt. Ja, Ben Salzner, Profi, aus der Krankheit in den Urlaub rein.
14: Stark.
13: Und richtig Profi bist du, wenn du aus dem Urlaub in die Krankheit reingehst. Nein, wir sagen gute Besserung an alle, die auch krank sind.

0: So, super süße Nachrichten haben wir von euch bekommen. 8.40 Uhr, 20 vor 9. Ihr hört RPR1. Und ganz kurz, ich muss das mal vorlesen. Britta schrieb mir gerade über Instagram, Lauradio. Ich habe mich schon die letzten Wochen gefragt, geht Laura auch zu den Beckys? Heute Morgen, als du dann sagtest, du würdest deinen Kleinen zum ersten Mal alleine lassen, war alles klar.
1: Oh.
0: Ich wünsche dir einen schönen Abend bei den 5. Ich war am Sonntag dort, habe meinen Geburtstag mit den 5 gefeiert. Was kann es Besseres geben? Britta, es gibt nichts Besseres.
1: Ich habe auch noch eine Nachricht bekommen.
2: Nein.
1: Doch. Auch von der Mami. Mhm. Hey Laura, meine Kinder sind jetzt 5 und 3 Jahre alt und ich war das erste Mal nachts weg für die Backstreet Boys.
0: Hammer. Es gibt nur eine Sache, die besser ist. Ich war das erste Mal nachts weg mit den Backstreet Boys.
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1: Das Einzige, was sie quackt, sind die Bällchen. Was geht?
0: Morgen. Hallo.
1: Ich bin die Azubine Cherie.
0: Ja.
1: Hier, mein nicer Button. Ich lerne noch.
0: Ja.
1: Was willst du snacken, Cutie?
0: Ich hätte gerne ein Latte Macchiato und ein Fleischkäsebrötchen, bitte. Ja.
1: Mach ich dir.
0: Na, Sie sind aber schick heute.
1: Ja,
0: wow.
1: Danke. Girl, ich habe gelesen, dass Nobelpreise verliehen werden die Woche.
0: Nee, die heißen Nobelpreise. Das ist was.
1: Nobel, whatever. Hauptsache Nails, Hair und Eyebrows on fleek. Und wenn jemand Nobel ist, dann ja wohl ich, oder?
0: Nee, also da gibt es zum Beispiel den Nobelpreis in Chemie.
1: Chemie? Also Chemie zwischen Davide und mir stimmt. Also läuft bei mir. Ich habe einen Nobelpreis. So, auf für den Becher.
0: Laura.
1: Wenn hier der Latte.
0: Danke.
1: Ich küsse dein Herz. Aber jetzt auch gerne auf TikTok.
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1: Ich küsse dein Herz.

0: Ja, man kann ihn ja bis heute nicht alleine lassen. 8.47 Uhr, ihr hört RPR1.
1: Das Kunze. Stimmt.
0: Kunze, kannst du dich noch daran erinnern, wann du das letzte Mal mit deiner Frau deine Kinder das erste Mal alleine gelassen hast? Das letzte Mal?
2: Also das letzte Mal kann ich mich nicht erinnern, aber das erste Mal kann ich mich schon noch erinnern. Da hatten wir dann einen Babysitter und das war ja erstmal das Casting, hat ja ewig gedauert, bis man sagt, okay, dem vertraue ich das Kind jetzt an, also ihr. Und endlich mal wieder raus als Paar, aber wir waren einfach im Restaurant essen und es war total bescheuert. Denn du hattest dir das viel geiler vorgestellt, als es ist, weil du redest über nichts anderes als über das Kind. Die ganze Zeit ging es nur darum, so, ja, was sie jetzt wohl macht, ja, ob sie ruhig ist, ob sie da gut versorgt ist, ob sie sich wohlfühlt.
0: Wird mir heute nicht passieren. Ich werde einfach die ganze Zeit mitgrölen bei den Backstreet Boys in Düsseldorf.
2: Also, du bist ja dann so abgelenkt, du hast gar keine Zeit zum Denken.
0: Oder?
2: Ja, also wirklich.
0: Hallo, mein Fehler ist absolut, dass ich meinen Mann mitnehme. Wer bringt denn Wasser zum Rhein?
2: Das stimmt, oder? Das würde ich auch nicht machen. Deshalb bringt ihr ja auch hier kein Geld mit, wenn ihr hier anruft. Ja, ihr holt euch das Geld. 11.600 Euro. Mit dem RPR1 Weinfestgeräusch. Ich spiele es gleich nochmal kurz nach 9. Wenn ihr es jetzt besonders eilig habt, könnt ihr natürlich auch über die RPR1 App es euch nochmal anhören.
0: Das ist eine gute Idee.
2: Also wir lösen das dann um kurz nach 11, hoffentlich, dass ich euch die 11.600 Euro schenken darf. Und jetzt machen wir eine Runde Mut.

0: I love it, einen wunderschönen guten Morgen und heute wird's nochmal schöner, goldener Oktober, dazu ein Song aus unserem Leben. Mr. Mister und ein Hit von heute kommt von Temple City. Gleich am Start für euch, der beste Musikmix für Rheinland-Pfalz nach 9.
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0: Das RPR1 Rheinland-Pfalz-Wetter, ja, da legt der goldene Oktober nochmal nach. Heute bis zu 23 Grad. Wir haben in Dittelsheim-Hessloch in Rheinhessen 9 Grad gemessen. Ja, wir sind natürlich recht kühl gestartet. Rüdersheim-Gronau im Rhein-Pfalz-Kreis meldet 7 und Landkern an der Mosel 12 Grad. Der RPR1-Wettertrend. Morgen dann ist es erst freundlich, wird auch der wärmste Tag der Woche und erst in der Nacht wird es dann entsprechend abkühlen. Also morgen dann bis zu 24 Grad.
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6: Das sind die Themen um 9 Uhr. Frankfurter Buchmesse beginnt. Viel Beteiligung aus Rheinland-Pfalz. Und nach Sieg der AfD erste Sitzung des neuen Landtags in Sachsen-Anhalt.
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6: Ich bin Yannis Tierakis. Schönen guten Morgen. Mit der großen Eröffnungsparty geht heute Nachmittag die Frankfurter Buchmesse an den Start und mit ihr 18 Verlage aus Rheinland-Pfalz. Der Landesverband im Börsenverein des Deutschen Buchhandels hat wieder das Podium Rheinland-Pfalz organisiert mit rund 60 Veranstaltungen bis zum Wochenende. Die Buchmesse öffnet morgen für Fachbesucher und ab Freitag für alle. Traditionell wurde am Tag vor der Eröffnung gestern auch der Deutsche Buchpreis verliehen. Ausgezeichnet wurde in diesem Jahr die in Hermeskeil geborene Autorin Sheida Bassia für ihren Roman Die Lücken, der im fiktiven Hunsrückort Heimesbach spielt. Rund 4 Wochen nach der Wahl kommt heute in Magdeburg zum ersten Mal der neue Landtag zusammen. Die AfD war bei der Wahl in Sachsen-Anhalt stärkste Kraft geworden mit knapp 44%. Deshalb haben mehrere Bündnisse heute Proteste angekündigt. RP1-Reporterin Fiona Reinert.
7: Der Verfassungsschutz hat die AfD in Sachsen-Anhalt als gesichert rechtsextrem eingestuft. Deswegen wollen die Bündnisse vor dem Landtag ein Zeichen setzen. Zum Beispiel sollen im Chor die ersten 20 Artikel des Grundgesetzes vorgelesen werden. Die beschreiben zentrale Prinzipien Deutschlands wie die Demokratie und die Gewaltenteilung. Unterstützung bekommt die AfD dagegen vom BSW. Das will für den Kandidaten der AfD stimmen und ihm so zu einer Mehrheit verhelfen. Gründerin Sarah Wagenknecht findet, die stärkste Fraktion eines Landtags sollte auch den Landtagspräsidenten stellen.
6: Wie wird sich die Bevölkerung Deutschlands bis 2045 verändern? Welche Regionen ziehen Menschen und Arbeitskräfte an, welche nicht? Das Berlin-Institut für Bevölkerungsentwicklung stellt in einer Stunde zum 5. Mal seine Studie Demografische Lage der Nation vor. Sie soll zeigen, wie die Regionen bei Demografie, Wirtschaft, Bildung und soziale Bedingungen aufgestellt sind.
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8: Ungewöhnlicher Besuch heute in Mainz. Hier schaut am Mittag ein Abt aus Bayern vorbei, um ein Restaurant zu segnen. Der Benediktiner-Abt Johannes Eckert wird um 12:30 das Andechser in der Malakoff-Passage segnen. Die Betreiber sprechen von einer großen Ehre, da der Abt persönlich vom Heiligen Berg an den Rhein komme. Marcel Hemmer, Mainz.
9: Der Wiederaufbau des A-Radwegs bei Altenahr verzögert sich und kann nicht wie geplant im September freigegeben werden. Schuld sind laut Projektbüro angrenzende Baustellen. Zum einen wird am Bahnhof Altenahr eine neue Hochwasserschutzstützmauer gebaut. Zum anderen muss östlich des Viadukts noch eine frühere Baustelle der Bahn zurückgebaut werden. Wann der Radweg öffnen kann, steht noch nicht fest. Mike Fuhrmann, Altenahr.
6: Und die gute Nachricht kommt vom Mittelrhein. Das Deutsche Flippermuseum in Neuwied hat jetzt sein 20-jähriges Bestehen gefeiert. Was einst mit einem einzelnen Flipper in einer Privatwohnung begann, ist heute eine beeindruckende Sammlung von 150 Automaten. Und das Besondere für Besucher, fast alle Exponate dürfen auch selbst bespielt werden. Oberbürgermeister Jan Einig gratulierte persönlich zum Jubiläum und würdigte das Museum als lebendiges Stück Spiel- und Popkultur mitten in der Deichstadt. Das waren die RPR1 Nachrichten um 9 Uhr. Mehr Themen aus der Region gibt's wieder um 9:30.
0: Der aktuellste Blitzer befindet sich in Koblenz-Lützel in der Bodelschwingstraße Richtung Innenstadt. Auf der A5 Darmstadt-Karlsruhe zwischen Kreuz Heidelberg und Waldorf-Wiesloch stockt's auf 3 Kilometern. 3 Kilometer Stau auf der A6 Mannheim-Heilbronn zwischen Dreieck Hockenheim und Kreuz Waldorf. Ihr braucht da sicher so 10 Minuten länger. A6 Heilbronn-Mannheim zwischen Sinsheim und Kreuz Waldorf 5 Kilometer Stau. Da kann's so eine Viertelstunde länger dauern. A60 Mainz-Rüsselsheim zwischen Mainz-Laubenheim und Rüsselsheim-Königstetten 3 Kilometer Stau und A67 Mönchhof-Dreieck Richtung Darmstadt zwischen Mönchhof-Dreieck und Rüsselsheim 2 Kilometer Stau, dauert hier eine Viertelstunde länger. Euch allen da, wo es geht, eine gute und sichere Fahrt.
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0: Guten Morgen am Dienstag. Heute scheint nochmal ordentlich die Sonne. Dicke Wolken hängen nur über dem Mainzer Oktoberfest. Das kann nicht stattfinden, obwohl übermorgen wäre es eigentlich gewesen. Das Verwaltungsgericht hat es gestoppt. Jetzt kann man da auch leider kein Weinfestgeräusch hören, aber bei mir gleich noch.

Brauchst du mich? Where is my husband? Ja, da werden Ehemänner gebraucht, Leute. Ja, also es ist doch noch so, dass uns jemand braucht. Wir sind noch nicht abgeschrieben. Einen wunderschönen guten Morgen, Rheinland-Pfalz. Schön, dass ihr langsam hier aufschwacht, aufsteht. Es sind ja Herbstferien. Ja, es gibt auch noch ein paar, die arbeiten. Und leider fällt für einige auch Arbeit weg. Und das ist sehr dramatisch. Wir haben uns alle drauf gefreut. Das große Mainzer Oktoberfest. Da ist ja sonst sind da 60.000 Menschen da. Alle haben schon Tickets gekauft und jetzt hat das Verwaltungsgericht wegen wichtigen Sicherheits- und Baumängeln gesagt, wir stoppen das. Also da wurden Sicherheits- und Bauunterlagen eingereicht und die sind nicht ausreichend. Ja, klar ist es bei uns natürlich in Deutschland alles ein bisschen komplizierter, das muss man auf der einen Seite sagen, aber andererseits Sicherheit geht vor. Ich meine, wenn da was passiert, ja, dann ist das Geschrei groß. Deshalb muss man das verstehen. Weil ihr das Weinfestgeräusch also auf dem Mainzer Oktoberfest schon nicht mehr hören könnt, ja, dann hört es hier nochmal. Ja, das könnt ihr auf jeder Kerwe, auf jeder Kirmes, auf jedem Feinfest hören oder Oktoberfest. Was ist das? Mittlerweile geht es hier um 11.600 Euro. Und ihr könnt es euch auch noch mal länger anhören über die RPA1-App und um kurz nach 11 die nächste Chance wieder hier abzustauben. 11.600 Euro für dieses Weinfestgeräusch. Habt ihr eine Idee? Dann gerne WhatsApp schicken mit der Nummer 0800, die 83 die 62. Ihr gebt da RPA1 ein und dann kriegen wir das doch hier gelöst. Ja, wir tanzen mit Purple Disco Machine.

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12: Mit Noah Theiss, guten Morgen. Die Zuzugsperre in Pirmasens bleibt erstmal bestehen. Das hat die Stadt jetzt bekannt gegeben. Das bedeutet, bestimmte Menschen mit Schutzstatus dürfen nur noch in Ausnahmefällen nach Pirmasens ziehen. Diese Regelung gilt seit Februar letzten Jahres und soll Kitas, Schulen und den Wohnungsmarkt entlasten. Oberbürgermeister Markus Zwick spricht von einer wichtigen Verschnaufpause. Nächstes Jahr soll die Situation dann neu bewertet werden. Die Metropolregion Rhein-Neckar präsentiert sich gerade auf der Immobilienmesse Expo Real in München. Und heute steht ein gemeinsamer Auftritt der 3 Oberbürgermeister auf dem Programm. RP1-Reporter Thomas Stüber.
13: Ludwigshafens OB Klaus Blättner, Mannheims OB Christian Specht und Heidelbergs OB Eckhard Würzner diskutieren über die Entwicklung der Region. Insgesamt ist die Metropolregion mit 15 Partnern auf der Messe vertreten. Ziel ist es, Investoren anzusprechen, Projekte vorzustellen und den Wirtschaftsstandort international zu vermarkten. Die Expo Real in München ist nach eigenen Angaben die größte Fachmesse Europas und geht noch bis morgen.
12: In Zweibrücken gibt's ab heute eine weitere Möglichkeit, Theater- und Konzertkarten zu kaufen. Der Ticketshop des Kulturamts ist jetzt nämlich auch in der Fußgängerzone zu finden. Dienstags bis donnerstags gibt's hier immer von 10 bis 14 Uhr Karten und Infos zu verschiedenen Veranstaltungen.
10: 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Der aktuellste Blitzer steht auf der B416 Koblenz-Metternich in der Winninger Straße Richtung Güls. Staus und Behinderungen. A5 Darmstadt-Karlsruhe zwischen Kreuz Heidelberg und Waldorf-Wiesloch 3 Kilometer stockend. Auf der A6 Mannheim Richtung Heilbronn zwischen Dreieck-Hockenheim und Kreuz Waldorf 4 Kilometer Stau. Ihr braucht eine Viertelstunde länger. In der Gegenrichtung zwischen Sinsheim Süd und Kreuz Waldorf nochmal 4 Kilometer Stau. Eine ungesicherte Unfallstelle auf der A67 Mannheim Richtung Darmstadt zwischen Gernsheim und Funkstadt. Bitte aufpassen da auf der linken Spur und in Teilen von Rheinland-Pfalz ist es wieder neblig. Deshalb bitte dran denken, das Licht von Automatik auf Abblendlicht umzuschalten. Es haben sich wieder einige hier gemeldet bei mir, die gesagt haben, hey, da nimmt wieder keiner Rücksicht, ne? Und weil nur wenn ihr das auf dieses Abblendlicht wieder umschaltet, dann sind auch die Rücklichter an und dann sieht man euch besser, ne? Auf der A67 Mönchhof-Dreieck Richtung Darmstadt zwischen Mönchhof-Dreieck und Rüsselsheim-Ost 2 Kilometer Stau. Hier sind so 10 Minuten längere Fahrzeit. Ansonsten wünsche ich euch da, wo es geht, eine gute und sichere Fahrt.
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0: Alex Warren, neuer Song Passenger. Und Alex Warren ist ja sehr geräuschempfindlich. Und da könnte uns vielleicht helfen bei unserem Weinfestgeräusch, das ja so klingt. Ja, und heute Morgen, in Guten Morgen, Rheinland-Pfalz, wart ihr ja schon hier wieder ganz schön fleißig.
1: Eine knarzende alte Toilettentür.
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0: Mhm. Also nur zur Sicherheit, weil ich immer wieder gefragt werde, es ist ein neues Geräusch. Bianca aus Windhagen, die hat ja das letzte Weinfestgeräusch erraten und den Jackpot geknackt. Es war das Abnehmen der Schutzkappe einer Gasflasche. Ne? 15.700 € hat sie dafür bekommen. Jetzt gibt's das neue Weinfestgeräusch und das klingt so. Und da sind wir schon jetzt bei 11.600 €. Also kurz nach 11, die nächste Chance auf den Jackpot. Macht euch Gedanken, was kann das sein? Also es ist etwas, was man auf jeden Fall auf so einem Weinfest hört. Ja, das mit der Gasflasche hat man natürlich auch auf so Kerven oder auf Oktoberfest. Gut, in Mainz jetzt nicht, das findet ja nicht statt aktuell, das ziemlich doof ist. Aber wenn ihr eine Idee habt, gebt Bescheid und kurz nach 11 holt ihr dann euch den Jackpot ab. Ihr könnt ja noch ein bisschen üben über die RPA1-App, das geht auch.
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4: Ein Song aus unserem Leben ist der da. Liam Payne mit Rita Ora und ein Hit von heute. Da gehen wir auf die Koppel und suchen das Cowgirl mit Shabusi. Der beste Musikmix für Rheinland-Pfalz. Gleich dann um kurz nach 10.
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4: Der goldene Oktober legt nochmal nach hier beim RPR1 Rheinland-Pfalz-Wetter. Kalter Start, aber bis zu 23 Grad erwarten wir. Wir haben aktuell in Bad Breisig im Kreis Ahrweiler 14 Grad gemessen, Gensingen im Kreis Mainz-Bingen Melde 12 und Koblenz 13 Grad. Der RPR1 Wettertrend, morgen ist es noch freundlich, bis 24 Grad, aber im Laufe des Tages kommt dann Regen runter und es kühlt spürbar ab.
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7: Das sind die Themen um 10 Uhr. Proteste zur ersten Sitzung des neuen Landtags in Sachsen-Anhalt. Und viele Studienanfänger in Rheinland-Pfalz bleiben dem Land treu.
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7: Ich bin Janis Tierakis. Schönen guten Tag. Es ist eine Sitzung, die für Aufsehen sorgt. Der neu gewählte Landtag von Sachsen-Anhalt kommt heute zum ersten Mal zusammen. Dabei soll auch der Präsident des Landtags gewählt werden. Als stärkste Fraktion schickt die AfD den langjährigen Abgeordneten Tobias Rausch ins Rennen. Die Sitzung wird von Protesten begleitet. Einzelheiten von RPR1-Reporter Simon Krämer.
8: Schon früh am Morgen, Stunden vor Beginn der Landtagssitzung, kamen die ersten Demonstranten. Der Landtag, mitten in der Innenstadt von Magdeburg, ist mit Polizeigittern weiträumig abgesperrt und dutzende Polizeiautos stehen davor und in den angrenzenden Straßen. Denn auf der ersten Landtagssitzung nach der Wahl in Sachsen-Anhalt liegt ein ganz besonderer Fokus. Denn zum ersten Mal könnte in Deutschland ein Landtagspräsident der AfD gewählt werden. Als Chef der Landtagsverwaltung hat er viele Befugnisse und gilt als ranghöchster Politiker des Landes. Die AfD wird vom Verfassungsschutz in Sachsen-Anhalt als gesichert rechtsextrem eingestuft.
7: Der Prozess um zusätzliches Schmerzensgeld nach dem Absturz einer Germanwings-Maschine mit 150 Toten steht vor dem Ende. In einer Stunde verkündet das Landgericht Braunschweig seine Entscheidung. 30 Hinterbliebene hatten mehr als 11 Jahre nach der Katastrophe geklagt. Sie wollen bis zu 110.000 Euro von der Bundesrepublik. Der Vorwurf, man habe die Flugtauglichkeit des Co-Piloten damals nicht genug überwacht. Der Mann aus dem Westerwald hatte die Maschine mit Absicht gegen einen Berg gesteuert. Unter den Opfern waren auch mehrere Menschen aus Rheinland-Pfalz. Mit 69% beginnen mehr als 2/3 der Studienanfänger in Deutschland ihr Studium in dem Bundesland, in dem sie auch ihr Abitur gemacht haben. Das hat das Statistische Bundesamt berechnet. In Rheinland-Pfalz sind es deutlich weniger. Hier sind nur knapp 48% der Studienanfänger im eigenen Land geblieben. Rund 17% sind nach Baden-Württemberg abgewandert, rund 12% nach Nordrhein-Westfalen und rund 10% nach Hessen. Der Rest verteilt sich auf die verbliebenen Bundesländer.
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3: Das Bangen und Hoffen hat ein Ende. Das Aus für das Mainzer Oktoberfest ist offenbar besiegelt. Nach Angaben der Stadt fehlen weiter wichtige Unterlagen. Daher gibt es keine Genehmigung fürs Festzelt und das Event, das übermorgen starten sollte. Ein Eilantrag des Veranstalters sei jetzt auch gescheitert. Damit schauen auch tausende Menschen in die Röhre, die bereits Karten gekauft hatten. Marcel Hemmer, Mainz.
7: Und die gute Nachricht kommt von der Mosel. Fast 13.000 Euro Spenden haben Schülerinnen und Schüler des Angela-Merici-Gymnasiums in Trier in den vergangenen Wochen gesammelt. Beim Spendenlauf wurden 7.750 Euro erlaufen, die an den Verein Vision Sonnenschein zum Wohle krebskranker Kinder fließen. 2.300 Euro kamen beim Schulfest zusammen. Das Geld geht an den Malteser Hilfsdienst und das Trierer Frauenhaus. Und 2.800 Euro hat das Publikum bei einem Schulkonzert für die Jugendarbeit Don Bosco in Trier-West gespendet. Das waren die RPR1 Nachrichten um 10 Uhr. Mehr Themen aus der Region gibt's wieder um halb.
4: Dann gucken wir mal auf die Straßen zum aktuellsten Blitzer. Der ist in Kruft im Kreis Main-Koblenz am Ortseingang gegenüber von Raiffeisen. Danke an Marc aus Nickenich fürs Melden. Auf der A5 Heidelberg-Darmstadt zwischen Kreuz Heidelberg und Ladenburg 3 Kilometer Stau, das heißt 10 Minuten plus. A67 Darmstadt-Mannheim zwischen Darmstädter Kreuz und Funkstadt 4 Kilometer stockend. Und wenn ihr noch was gesehen habt, könnt ihr euch jederzeit melden. Die Nummer ist die 0800, die 8, dreimal die 62. Ist auch die Nummer für unser Weinfestgeräusch. Wenn ihr wisst, was es ist, dann eine WhatsApp schicken, einfach mit dem Text RPR1. Viel Glück!
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4: Genießt diesen goldenen Oktobertag. Das Wetter ist ja sensationell. Also heute rausgehen, Ferientag genießen. Auch die Kids sollen draußen spielen. Wir sprechen gleich nochmal mit unserem Wetterexperten, wie lange das noch so schön ist. Vorher tanzen wir mit Shibuzi. Girl,

0: Danke, Ray Garvey. Neuer Song hier bei RP1 Rivers. Einen wunderschönen Dienstag und der ist tatsächlich wunderschön. Wo man sich ja so ein bisschen fragt hier bei RP1, ist das so ein Tag, wo wir denken müssen, oh, das sind die letzten Sonnenstrahlen so, die wir jetzt ausnutzen sollten, bevor dann so richtig kalt wird und der Herbst kommt. Wetterexperte Dominik Jung.
1: Ja, heute gibt es wieder richtig viel Sonnenschein bei uns in Rheinland-Pfalz. Nur jetzt am Vormittag, da sind entlang der Mosel und auch im Mittelrheintal noch ein paar dichtere Dunst- und Nebelfelder unterwegs. Aber auch die lösen sich auf und dann gibt es einen herrlichen Dienstag. Morgen am Mittwoch geht es ähnlich weiter. Wieder richtig viel Sonnenschein, noch ein bisschen wärmer als heute. Bis zu 25 Grad in der Südpfalz. Es gibt also nochmal einen Sommertag. Ja, und dann kommt der Donnerstag und der Wetterwechsel aus Nordwesten. Kältere Luftmassen, es wird nasser werden, es gibt einzelne Schauer und die Temperaturen liegen dann kaum noch bei mehr als 15, 16 Grad. Also diesen Wettersturz werden wir ganz schön spüren.
0: Danke, Wetterexperte Dominik Jung. Und es ist ja in Teilen von Rheinland-Pfalz auch wieder neblig. Deshalb, ich kriege ganz viele Anfragen von euch und Meldungen. Denkt dran, das Licht von der Automatik auf Abblendlicht umzuschalten. Ja? Weil nur dann sind auch die Rücklichter an, damit ihr gesehen werdet. Ja? Das ist immer wieder dieses Spielchen, das uns jetzt wieder öfter hier beschäftigen wird mit der Automatik. Liam Payne und Rita Ora im besten Musikmix für Rheinland-Pfalz hier.

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9: Mit Noah Theis, hallo. Ein Gefahrstoffeinsatz hat die Feuerwehr in Ludwigshafen 14 Stunden lang beschäftigt. Gestern Mittag war in der Halle einer Spedition ein Behälter mit einer ätzenden Flüssigkeit umgekippt. Die Halle musste geräumt und die Flüssigkeit von Spezialkräften mit Schutzanzügen aufgesammelt werden. Verletzt wurde bei dem Einsatz laut der Feuerwehr aber niemand. Der plötzliche Tod eines Mädchens in einer Schule in Ludwigshafen vergangene Woche hat viele Menschen bestürzt und bald soll es Gewissheit darüber geben, woran die Schülerin gestorben ist. RPR1-Reporter Dirk Köster.
10: Die zuständige Staatsanwaltschaft hat jetzt eine Obduktion angeordnet. Der Grund für den Tod des Mädchens ist nämlich noch völlig unklar. Laut der Frankenthaler Oberstaatsanwältin könne auch eine Fremdeinwirkung erst nach der Obduktion komplett ausgeschlossen werden. Einen Termin dafür gibt's allerdings noch nicht. Die 16-Jährige war am Freitag plötzlich mitten im Unterricht an einer Schule in Ludwigshafen zusammengebrochen. Obwohl man noch versucht hatte, sie zu reanimieren, starb das Mädchen kurz darauf.
9: Und die gute Nachricht kommt aus Landau. Hier gibt's nämlich Kaffeegutscheine. Verteilt werden sie von Geschäften und Cafés in der Königstraße und können auch genau dort eingelöst werden. Grund ist die große Baustelle in der Königstraße. Mit den Gutscheinen soll der Handel dort etwas unterstützt werden.
8: 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Aktueller Blitzer steht im Kreis Main-Koblenz in Gruft am Ortseingang gegenüber der Raiffeisen. Danke Marc aus Nickenich fürs Melden. Auf der A5 Heidelberg-Darmstadt zwischen Kreuz Heidelberg und Ladenburg ein 2 Kilometer Stau. Auf der A6 Heilbronn-Mannheim zwischen Sinsheim Süd und Kreuz Waldorf 4 Kilometer Stau. Hier kann es 10 Minuten länger dauern. In Teilen von Rheinland-Pfalz ist es immer noch ein bisschen neblig, deshalb denkt dran, das Licht von Automatik auf Abblendlicht umzuschalten. Nur dann sind auch die Rücklichter an. Das ist ja immer wieder so ein Ding. Auf der A67 Mönchhofdreieck Richtung Darmstadt zwischen Mönchhofdreieck und Rüsselsheim Ost 2 Kilometer Stau. Und das war's auch schon. Solltet ihr noch was gesehen haben, könnt ihr euch jederzeit melden. Die Nummer ist die 0800, die 8, dreimal die 62. Gute Fahrt.
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Eure Kinder kommen schon klar. Ich weiß, das ist immer ein blödes Gefühl, wenn die jetzt Ferien haben, ne? Und dann müssen beide Elternteile arbeiten. Jetzt sind die ganz allein daheim. Was machen die wohl? Ja, die ganze Zeit nur irgendwas gucken. Vielleicht auch Sachen gucken, die sie besser nicht gucken würden. Und dann kommt ja auch noch immer dieses Gefühl da als Eltern, ich weiß nicht, wie es euch geht, wo man immer denkt, ja, wenn die dann anfangen, sagen, ja, alle anderen sind jede Ferien, fahren die in Urlaub. Warum fahren wir denn jetzt nicht in Urlaub? Ja, schön. Also komischerweise, alle anderen können sich irgendwie Frühling, Osterferien erlauben. Die können sich da wegfahren in Sommerferien, Herbstferien und Winterferien. Nur wir können das nicht. Da fühlt man sich ja immer so ein bisschen blöd als Eltern, denen dann zu erklären, warum das jetzt nicht so möglich ist und wie teuer das Leben ist. Lange Rede, kurzer Sinn, ja. Wie wäre es mit 11.600 Euro für dieses Weinfestgeräusch hier? Ich meine, das wird es ja einfach machen. Ne? Also da kann man, muss man sich erstmal keine Gedanken mehr machen, auch nicht über die hohen Spritkosten. Und dann geht es hier Urlaub mit oder ohne Kinder. Also 11.600 Euro ist das jetzt wert. Das ist ein Geräusch, was ihr mit Sicherheit irgendwo schon mal auf der Kirmes, auf dem Oktoberfest oder irgendwo, wo es Weinfeste gibt, bei so Festivitäten gehört habt. Und jetzt gleich um kurz nach 11 habt ihr eure Chance, hier diese 11.600 Euro abzuräumen. Viel Glück. 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

0: Der goldene Oktober legt nochmal nach hier beim RPA1 Rheinland-Pfalz-Wetter. Kalter Start, aber bis zu 23 Grad erwarten wir. Wir haben aktuell in Bad Breisig im Kreis Ahrweiler 14 Grad gemessen, Gensingen im Kreis Mainz-Bingen melde 12 und Koblenz 13 Grad. Der RPA1 Wettertrend, morgen ist es noch freundlich, bis 24 Grad, aber im Laufe des Tages kommt dann Regen runter und es kühlt spürbar ab.
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2: Das sind die Themen um 11 Uhr. Spionageverdacht, Ex-BND-Chef festgenommen und Nachbarschaftspreis geht nach Rheinhessen.
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2: Ich bin Yannis Tierakis. Schönen guten Tag. Der ehemalige Chef des Bundesnachrichtendienstes August Hanning ist festgenommen worden. Es geht um Spionageverdacht, auch gegen einen seiner früheren engen Mitarbeiter, RPA1-Reporter Matthias Wagner.
3: Wie die Bild berichtet, wird Hanning vorgeworfen, Landesgeheimnisse ausgespäht zu haben. Konkret soll er von einem leitenden BND-Mitarbeiter geheime Infos gekauft haben, um sie als Berater selbst weiter zu verkaufen. Der Generalbundesanwalt ermittelt gegen beide. Hanning soll morgen am Bundesgerichtshof in Karlsruhe vorgeführt werden, der zweite Beschuldigte noch heute. Hanning war von 1998 bis 2005 Chef des Bundesnachrichtendienstes und danach Staatssekretär im Bundesinnenministerium.
2: Es ist eine Sitzung, die für Aufsehen sorgt. Der neu gewählte Landtag von Sachsen-Anhalt kommt heute zum ersten Mal zusammen. Dabei soll auch der Präsident des Landtags gewählt werden. Als stärkste Fraktion schickt die AfD den langjährigen Abgeordneten Tobias Rausch ins Rennen. Die Sitzung wird von Protesten begleitet. Einzelheiten von RPA1-Reporter Simon Krämer.
4: Schon früh am Morgen, Stunden vor Beginn der Landtagssitzung, kamen die ersten Demonstranten. Der Landtag, mitten in der Innenstadt von Magdeburg, ist mit Polizeigittern weiträumig abgesperrt und dutzende Polizeiautos stehen davor und in den angrenzenden Straßen. Denn auf der ersten Landtagssitzung nach der Wahl in Sachsen-Anhalt liegt ein ganz besonderer Fokus. Denn zum ersten Mal könnte in Deutschland ein Landtagspräsident der AfD gewählt werden. Als Chef der Landtagsverwaltung hat er viele Befugnisse und gilt als ranghöchster Politiker des Landes. Die AfD wird vom Verfassungsschutz in Sachsen-Anhalt als gesichert rechtsextrem eingestuft.
2: Der Prozess um zusätzliches Schmerzensgeld nach dem Absturz einer Germanwings-Maschine mit 150 Toten steht vor dem Ende. In diesen Minuten will das Landgericht Braunschweig seine Entscheidung verkünden. 30 Hinterbliebene hatten mehr als 11 Jahre nach der Katastrophe geklagt. Sie wollen bis zu 110.000 Euro von der Bundesrepublik. Der Vorwurf, die Flugtauglichkeit des Co-Piloten sei damals nicht genug überwacht worden. Der Mann aus dem Westerwald hatte die Maschine mit Absicht gegen einen Berg gesteuert. Unter den Opfern waren auch mehrere Menschen aus Rheinland-Pfalz.
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5: Unbekannte Täter haben in Rieden in der Eifel einen Bankautomaten geknackt und das Bargeld entwendet. Laut Polizei drangen sie bereits am Wochenende in das Gebäude der VR-Bank ein und hebelten einen EC-Automaten auf. Mit der Beute in unbekannter Höhe konnten die Täter entkommen. Die Polizei fragt, wer in der Nacht zum Sonntag Verdächtiges beobachtet hat und bittet um Hinweise. Dirk Köster, Rieden.
2: Und die gute Nachricht kommt aus Rheinhessen. Die Kultur- und Begegnungsstätte Hamburger Tor aus Worms gewinnt den Deutschen Nachbarschaftspreis 2026 in Rheinland-Pfalz. Die nebenan.de-Stiftung ehrt damit das Engagement nachbarschaftlicher Initiativen und Projekte, die sich für ein lebendiges Zusammenleben stark machen. In der Wormser Altstadt ist eine ehemalige Kneipe genau solch ein Ort. Er bietet Raum für kostenlose Angebote für Menschen unterschiedlicher Kulturen und Generationen. Das Preisgeld liegt bei 2.000 Euro. Das waren die RPR1 Nachrichten um 11 Uhr. Mehr Themen aus der Region gibt's wieder um halb.
0: Der aktuellste Blitzer steht in Brohl-Lützing im Kreis Ahrweiler am Ortseingang Artilleriestraße. Das ist die alte B9, wenn ihr von Bad Breisig kommt. Auf der A5 Heidelberg-Darmstadt zwischen Kreuz Heidelberg und Ladenburg 4 Kilometer Stau. Das sind also 10 Minuten plus. Karlsruhe-Heidelberg zwischen Bruchsal und Kreuz-Waldorf nochmal 2 Kilometer stockend. Die A643 Wiesbaden-Eppelallee. Zwischen Wiesbaden-Eppelallee und Otto-Wallach-Straße hat es einen Unfall gegeben. In beiden Richtungen ist die Strecke gesperrt. Bitte, wenn ihr euch auskennt, umfahrt das Gebiet weiträumig. Sollte euch noch was aufgefallen sein, erreicht ihr mich unter der 0800, die 8, 3x die 62, auch per WhatsApp-Sprachnachricht. Gute Fahrt!
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0: Ich habe für euch natürlich jede Menge Lieblingssongs. Einen Song aus unserem Leben von Kim Carnes. Damiano David ist natürlich hier schon in den Startlöchern. Aber das Wichtigste, ich habe 11.600 Euro für das Weinfestgeräusch zu vergeben. Ich bin gespannt, wer es gleich knackt.

0: Vielleicht hatten ja einige von euch schon Glück, bei diesem Konzert dabei zu sein von den Backstreet Boys. Die Nummer hier bei Paw Patrol, Bottle Up, ein neuer Song. Und das hier ist auch ein neues Weinfestgeräusch.
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0: Und jetzt wollen wir natürlich wissen, was habt ihr für Gedanken dazu? Für 11.600 Euro Daniel Rüdiger aus Weißenturm.
2: Ich denke, das Geräusch ist das Abstellen und wieder Absetzen eines folierten PET-Sixers.
0: Jetzt habe ich den Daniel mal dran. Eines was bitte? Was für ein foliertes Ding?
3: Ja, das sind quasi diese 1,5 Liter Flaschen, die dann so zusammen in einem Sechserpack foliert sind. Und ich habe das mal ausprobiert, das hört sich schon ähnlich an, als ob man den quasi aufnimmt oder abstellt.
0: Ach, diese Gebinde meinst du?
3: Genau.
0: Sag mal, dein Weißenturm, da war jetzt erst Stadtfest bei euch. Bist du eigentlich auch in der Feuerwehr in Weißenturm?
3: Nee, bin ich nicht tatsächlich.
0: Man nicht mal passives Mitglied. Also ich war ja letztens hier bei der Feuerwehr in Weißenturm mal grillen. Das sind alles coole Leute. Ja, die haben sogar ein Boot, mit dem sie alles da auf dem Rhein unterwegs sind. Also ich kann es dir nur empfehlen, dich da zu engagieren. Aber du willst ja jetzt die 11.600 Euro, oder?
3: Genau, die hätte ich gerne, ja.
0: Okay, also dieses Weinfestgeräusch. Das Absetzen von so einem folierten PET-Sixer, ja? Ach, ist es nicht?
3: Ah, schade, hätte ja sein können.
0: Ja, also die Kreativität kennt hier ja keine Grenzen. Also 100 Euro mehr ist uns das wert. Der Jackpot steigt auf 11.700 Euro. Und Daniel, liebe Grüße nach Weißenturm und vielleicht willst du ja doch noch in die Feuerwehr eintreten.
3: Ja, danke schön. Grüß zurück und viel Glück an den Nächsten.
0: Ja, an den Nächsten, weil kurz nach 16 Uhr die nächste Chance, wieder dabei zu sein. Also ich bin gespannt, was ihr noch für Ideen habt. Her damit.
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15: Mit Noah Theis, hallo. Ein Gefahrstoffeinsatz hat die Feuerwehr in Ludwigshafen 14 Stunden lang beschäftigt. Gestern Mittag war in der Halle einer Spedition ein Behälter mit einer ätzenden Flüssigkeit umgekippt. Die Halle musste geräumt und die Flüssigkeit von Spezialkräften mit Schutzanzügen aufgesammelt werden. Verletzt wurde bei dem Einsatz laut der Feuerwehr aber niemand. Der plötzliche Tod eines Mädchens in einer Schule in Ludwigshafen vergangene Woche hat viele Menschen bestürzt und bald soll es Gewissheit darüber geben, woran die Schülerin gestorben ist. RP1-Reporter Dirk Köster.
16: Die zuständige Staatsanwaltschaft hat jetzt eine Obduktion angeordnet. Der Grund für den Tod des Mädchens ist nämlich noch völlig unklar. Laut der Frankenthaler Oberstaatsanwältin könne auch eine Fremdeinwirkung erst nach der Obduktion komplett ausgeschlossen werden. Einen Termin dafür gibt's allerdings noch nicht. Die 16-Jährige war am Freitag plötzlich mitten im Unterricht an einer Schule in Ludwigshafen zusammengebrochen. Obwohl man noch versucht hatte, sie zu reanimieren, starb das Mädchen kurz darauf.
15: Und die gute Nachricht kommt aus Landau. Hier gibt's nämlich Kaffeegutscheine. Verteilt werden sie von Geschäften und Cafés in der Königstraße und können auch genau dort eingelöst werden. Grund ist die große Baustelle in der Königstraße. Mit den Gutscheinen soll der Handel dort etwas unterstützt werden.
13: Immer um halb die RPA1 Regionalnachrichten. Ich habe einen aktuellen Blitzer in Brohl-Lützing im Kreis Ahrweiler am Ortseingang in der Artilleriestraße. Es ist also alte B9, wenn ihr von Bad Breisig kommt. Auf der A5 Heidelberg-Darmstadt zwischen Kreuz Heidelberg und Ladenburg ein 4-Kilometer-Stau. Auf der A48 Dernbach-Koblenz zwischen Dreieck Dernbach und Bendorf-Neuwied 2-Kilometer-Stau. Auf der A643 Wiesbaden-Eppelallee zwischen Wiesbaden-Eppelallee und Otto-Wallach-Straße gab es einen Unfall. In beiden Richtungen ist die Strecke gesperrt. Bitte das weiträumig umfahren. Auf der B41 Bad Kreuznach, also dazwischen Bad Kreuznach und Gensingen, da ist eine ungesicherte Unfallstelle. Da sind auch Personen auf der Fahrbahn. Passt da bitte auf. Falls euch noch was aufgefallen ist, schickt mir gerne WhatsApp-Sprachnachricht, ruft mich an. Die Nummer ist die 0800, die 8, 3x62. Gute Fahrt.
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1: Das RP1 Weinfestgeräusch. Hallo, es ist noch da. So klingt es. Darf ich mal kurz zeigen? Wir sind jetzt bei 11.700 Euro. Die nächste Chance wäre dann um kurz nach 16 Uhr. Vorher kümmern wir uns mal um die Zähne von Bundestrainer.
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4: Yay, Mahlzeit. Ich bin der Handwerker Peters, ihr könnt mich auch P nennen. So, was haben wir denn? Ah, ich sehe jetzt schon, beim Zahnarzt lässt sich der Stuhl nicht mehr hoch und runter fahren. Das kriegen wir hin. Liebe Hörerinnen und Hörer, Zahnarzt, da hab ich ja Schiss vor. Wenn ich schon den Bohrer sehe. Ich bin ja noch bei uns im Eifeldorf Nickenich beim Zahnarzt. Ja, das ist der Marc. Letztens sagt er, HP, ich bin 20 Jahre älter als du und hab bessere Zähne. Ich sag, Marc, wahrscheinlich hast du einen besseren Zahnarzt. Ey, da war Stille. Ach so, hier, Zähne. Ich mag ja unseren neuen Bundestrainer Jürgen Klopp. Aber von dem die neuen Zähne, ey, das Gebiss ist einfach zu groß im Vergleich zu seinem Kopf. Der sieht ja aus wie der Bruder von Stefan Raab. Ey, Kloppo ist toll, einer von uns. Der hat wie alle Deutschen 32 Zähne, aber alle oben. Ich habe immer Angst, wenn der am Spielfeldrand steht, dass der plötzlich Gras frisst. Ja, aber der macht das richtig, ja. Neue Spiele einfach mal testen. Und bei den Spielen, da waren ja gute Ansätze dabei. Das wird. Und die spielen angstbefreit. Oder wie Paul Breitner bei der WM 1982 beim verwandelten Elfmeter gegen Frankreich sagte, alle hatten die Hosen voll, aber bei mir lief's ganz flüssig. Yay, so, fertig. Normal sollte das halten.
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4: Das RPR1 Rheinland-Pfalz-Wetter ist goldener Oktoberdienstag mit bis zu 25 Grad. Wir haben aktuell gemessen bei euch in Neustadt an der Weinstraße 20, Gruft im Kreis Main-Koblenz meldet 16 Grad und Raben-Drabach im Kreis Bernkastel-Wittlich 22. Der RPR1-Wetter-Trend. Morgen wird's erst nochmal schön und dann gegen Abend kommt dann Regen. Gewitter sind möglich bei 19 bis 24 Grad.
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9: Das sind die Themen um 12 Uhr. Nobelpreisträger in Physik verkündet. Und kein zusätzliches Schmerzensgeld für Germanwings-Hinterbliebene.
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9: Ich bin Denise Proschek, hallo. Der Nobelpreis für Physik geht in diesem Jahr an den belgisch-amerikanischen Neutrino-Forscher Francis Hulson. Das hat die Königlich Schwedische Akademie der Wissenschaften in Stockholm gerade mitgeteilt. Hulson bekommt die Auszeichnung für entscheidende Beiträge zum Neutrino-Observatorium IceCube und für die Entdeckung hochenergetischer Neutrinos astrophysikalischen Ursprungs. Der ehemalige Präsident des Bundesnachrichtendienstes August Hanning ist heute Morgen festgenommen worden. Die Bundesanwaltschaft wirft ihm versuchten Landesverrat und Spionage vor. RPR1-Reporter Jan-Henner Reitze.
10: Bis 2005 war Hanning BND-Präsident, später wechselte er als Sicherheitsberater in die Privatwirtschaft. Für diese Tätigkeit soll er seinen ehemaligen Büroleiter als Quelle angezapft haben, der immer noch für den BND arbeitete und dem jetzt Beihilfe vorgeworfen wird. Er wurde ebenfalls festgenommen. Über Jahre soll Hanning so einen anderen Nachrichtendienst mit internen BND-Infos versorgt haben. Ihm auf die Spur gekommen sind die Ermittler in Zusammenhang mit dem Entführungsfall der Kinder der Familie Block.
9: Im Prozess um zusätzliches Schmerzensgeld für Angehörige der Opfer nach dem Germanwings-Absturz im Jahr 2015 mit 150 Toten ist die Klage abgewiesen worden, das sagte die Richterin am Landgericht Braunschweig. An Bord der Maschine von Barcelona nach Düsseldorf waren auch Passagiere aus Rheinland-Pfalz und auch der Co-Pilot, der das Flugzeug damals absichtlich in einen Berg steuerte, wohnte im Westerwald.
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3: Nach der Auseinandersetzung am Wochenende am Koblenzer Hauptbahnhof hat die Staatsanwaltschaft erste Einzelheiten mitgeteilt. Demnach hat ein Obdachloser mit einem Hammer auf eine Frau eingeschlagen. Das Opfer erlitt dabei am Samstag schwere Verletzungen. Der Angreifer konnte festgenommen werden und sitzt inzwischen in Untersuchungshaft. Warum er die Frau attackierte, ist noch unklar. Dirk Köster, Koblenz.
9: Und die gute Nachricht kommt aus der Südpfalz. Trotz Baustelle gibt's in der Landauer Königsstraße einen kleinen Extra-Anreiz fürs Einkaufen. Insgesamt 2000 Kaffeegutscheine im Wert von jeweils 2 Euro werden in teilnehmenden Geschäften verteilt. Einlösen kann man sie bis Ende Dezember in ausgewählten Cafés und Bars. So sollen Handel und Gastronomie während der Bauzeit gemeinsam unterstützt werden. Das waren die RPR1-Nachrichten um 12 Uhr. Mehr Themen aus der Region gibt's wieder um halb.
4: Der aktuellste Blitzer steht auf der B51 Trier Richtung Bitburg hinter der Abfahrt zum Flugplatz. Wir haben die A3 Frankfurt-Köln, da ist die Ausfahrt Raunheim gesperrt, da hat es einen Unfall gegeben. A5 Heidelberg-Darmstadt zwischen Kreuz Heidelberg und Ladenburg 3 Kilometer Stau, 10 Minuten plus. A48 Dernbach Richtung Koblenz zwischen Dernbach und Bendorf-Neuwied 2 Kilometer Stau. Und wenn ihr noch was gesehen habt, schickt mir gerne WhatsApp-Sprachnachricht oder ruft an. Die Nummer ist die 0800 die 8 dreimal die 62. Gute Fahrt.
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4: Und da begrüßen wir jetzt unseren Infochef Jens Baumgart.
11: Hallo Kunze, wo ist es am schönsten in Rheinland-Pfalz? Wo gibt es die tollsten Tourismusideen? Gar nicht so einfach zu beantworten in so einem tollen Bundesland. Wir stellen euch ja in den Herbstferien die Nominierten für den Tourismuspreis Rheinland-Pfalz vor. Heute geht es an die Mosel, genauer gesagt nach Traben-Trarbach. Das ist ein Thema in dieser Stunde. Schönen Dienstag. Hey.

0: Song unseres Lebens und gleich für euch Taylor Swift. The Fate of Ophelia, hier ist RPA 1. Ja, die Top-Themen am Dienstagmittag, gleich 9:09. Genau einen Monat ist es her, das politische Erdbeben in Sachsen-Anhalt, wie es manche genannt haben. Die AfD wird bei der Landtagswahl mit Abstand stärkste Kraft. Und was das bedeutet, das werden wir ab heute erleben. In Magdeburg, da tritt der Landtag zum ersten Mal zusammen, unter anderem, um heute einen Landtagspräsidenten zu wählen. Höchstwahrscheinlich einen von der AfD. RPA1-Reporter Olaf Holzbach, das ist ja auch in Rheinland-Pfalz noch nicht so lange her, dass genau das anstand. Das lief bei uns aber deutlich unspektakulärer, ne?
1: Ja, kann man wohl sagen. In Magdeburg gab es schon Demos vor der Sitzung, die seit gut einer Stunde läuft. Proteste, Polizei, Absperrungen, das hatten wir in Mainz und auch andernorts bislang nicht. Dabei geht es noch gar nicht um eine neue Regierung, sondern um ihn.
2: Da haben wir natürlich auch gestern in der Fraktionssitzung darüber gesprochen, dass wir natürlich auch als Partei und als Fraktion jetzt den Schritt gehen müssen, heraus von der Opposition hin zur regierungstragenden Partei und Fraktion. Und da können Sie gespannt drauf sein, wie wir das meistern werden.
1: Tobias Rausch bei NTV: mit 35 wäre er ein junger Landtagspräsident, der erste der AfD. Sein Vater war schon mal Vize. Und weil das Bündnis Sarah Wagenknecht für ihn stimmen will, gilt seine Wahl als sicher. Bei seinem Stellvertreter dagegen könnte es spannend werden.
0: Und was genau macht so ein Landtagspräsident? Olaf, im Bundestag, da gibt es ja Julia Klöckner als Präsidentin, die greift ziemlich durch, ne?
1: Ja, da ist die AfD auch laut, sehr laut, haut als Opposition verbal auf den Putz und eben oft auch drüber. Und genau da greift der Parlamentspräsident ein. Protokollarisch hat er das höchste Staatsamt im Land inne, noch über dem Ministerpräsidenten. Er sorgt dafür, dass die Spielregeln in den Sitzungen eingehalten werden, Einladungen, Tagesordnungen, Redezeiten und natürlich keine allzu derben Zwischenrufe. Da werden wir sehen, was und wie viel der Neue seinen Fraktionskollegen durchgehen lässt. Als Landtagspräsident muss er ja überparteilich entscheiden.
0: Einen Monat nach der Wahl in Sachsen-Anhalt, der neue Landtag tritt zusammen und wählt vermutlich heute zum ersten Mal einen Landtagspräsidenten von der AfD.

0: Was für eine schöne Nummer von Rob Thomas. Little Wonders. Hallo am Dienstag. Hier ist APA 1, hier sind die Top-Themen am Mittag. Noch zeigt sich der Herbst von seiner sonnigen Seite. Noch macht auch Radfahren richtig Spaß. Aber bei den Spritpreisen, da kann man echt mal drüber nachdenken, auch bei Sauwetter mit dem Rad zur Arbeit zu fahren, ist auf jeden Fall günstiger, ist gesünder. Und mit einem E-Bike sind auch ein paar Kilometer kein großes Problem. Schon eher die Radwege. Das sagt der Verkehrsclub Deutschland, VCD. Gerade die versprochenen Schnellstrecken, die sogenannten Pendler. Radrouten. RPA1-Reporter Dirk Köster, du bist mal mitgefahren. Wo genau ist das Problem da?
1: Also das Hauptproblem ist die Zeit, die es dauert. 7 Pendlerradrouten in Rheinland-Pfalz sind geplant. Nur Mainz-Bingen ist gerade mal halb fertig.
2: Genau, also die Machbarkeitsstudie für diese Route ist jetzt 10 Jahre alt. Dann können wir uns ausrechnen, wie das mit der Fertigstellung der Route aussieht.
1: Claudia Kunz, stellvertretende Rheinland-Pfalz-Chefin im VCD. Also Helme auf, wir treten in die Pedale und checken den fertigen Teil. Start in Bingen und es dauert nicht lange bis zum ersten Engpass.
2: Da, wo die Brücke anfängt, dort wird es zu schmal. Also die Pendlerradroute hat als Mindeststandard 3 Meter Breite. Die kriegen wir dort nicht.
1: Stimmt, sehe ich mit bloßem Auge und jetzt auch noch Fußgänger voraus.
2: Ja, man muss bremsen, man muss natürlich Rücksicht nehmen, oberstes Gebot.
1: Machen wir natürlich, dauert halt. Die Schnellstrecke ist anders.
2: Ansonsten ist das Stück hier gut befahrbar.
1: Und auch schön am Rhein entlang, bis es hinter Heidesheim wieder auf die Stadt zugeht, diesmal Mainz.
2: Naja, da ist ja teilweise ist die Linienführung noch in der Diskussion. Also gerade was Mombach angeht, ist das noch nicht festgelegt. Und bisher wird der Radverkehr über den Rheinradweg eigentlich die Rheinallee entlang geleitet.
1: Wieder mit Fußgängern und vor allem mit Autos noch blöder fürs Rad. Die Lösung für den VCD, Planung und Finanzierung zentral durch das Land. Nicht, dass allein die Pilotstrecke nochmal 10 Jahre braucht.
2: Und es gibt kein Enddatum. Das ist ein Unding.
0: Tja, Autofahren ist teuer und Radfahren ist auch nicht die Lösung, jedenfalls noch nicht. Die Pendler-Radrouten in Rheinland-Pfalz dauern.

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13: Einen schönen Dienstag bei RPA1. Es ist 12:30.
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13: Mit Noah Theiss, hallo. Vor dem Landgericht in Trier hat heute ein Prozess wegen versuchten Mordes begonnen. RPA1-Reporter Sebastian Hoffmann, angeklagt ist ein 26-Jähriger.
14: Die Staatsanwaltschaft geht davon aus, dass der Mann im Frühjahr nachts bei seinem Opfer geklingelt hat. Direkt als der Mann ihm geöffnet hat, soll der Angeklagte dann mit einem Messer zugestochen haben. Dabei wurde das Opfer im Hals- und Nackenbereich verletzt. Einen Tag nach der Tat wurde der Verdächtige bereits festgenommen. Während seiner Zeit in der U-Haft soll er dann auch noch einen anderen Insassen mit einem Brotmesser angegriffen und verletzt haben. Für den Prozess sind insgesamt 4 Verhandlungstage angesetzt. Ein Urteil könnte in gut einem Monat fallen.
13: Die Zuzugsperre in Pirmasens bleibt erstmal bestehen. Das hat die Stadt jetzt bekannt gegeben. Das bedeutet, bestimmte Menschen mit Schutzstatus dürfen nur noch in Ausnahmefällen nach Pirmasens ziehen. Diese Regelung gilt seit Februar letzten Jahres und soll Kitas, Schulen und den Wohnungsmarkt entlasten. Oberbürgermeister Markus Zwick spricht von einer wichtigen Verschnaufpause. Nächstes Jahr soll die Situation dann neu bewertet werden. Und die gute Nachricht kommt aus Rheinhessen. Es gibt grünes Licht für die neue integrierte Gesamtschule in Alzey. Die ADD und der Kreis Alzey-Worms haben die Pläne für den Neubau auf dem Gelände der Gustav-Heinemann-Realschule Plus abgesegnet. Die IGS soll nächsten Sommer mit einer 5. Klasse an den Start gehen.
15: Immer um halb die RPA1 Regionalnachrichten und damit schauen wir auf die Straßen. Ihr habt uns fleißig Blitzer gemeldet. Die stehen in Kirn in der Obersteiner Straße, stadtauswärts und B51 Trier Richtung Bitburg hinter der Abfahrt zum Flugplatz. Staus und Gefahrenmeldungen, das ist relativ entspannt. Wir haben nur 3 Meldungen. Die A3 Frankfurt Richtung Köln in Höhe der Ausfahrt Raunheim gesperrt wegen einer Unfallaufnahme. Bitte da aufpassen. Dann die A6 Mannheim Richtung Saarbrücken zwischen 3 Kaiserslautern und Kaiserslautern West 4 Kilometer Stau, dauert knapp eine Viertelstunde länger. Und Probleme auf der A643 Wiesbaden-Eppelallee zwischen Eppelallee und der Otto-Wallach-Straße Bergungsarbeiten. Autobahn im Moment in beiden Richtungen gesperrt. Wer sich da auskennt, bitte das Gebiet umfahren. Und wenn ihr noch was gesehen habt, Stau, Blitzer, Unfall, ihr könnt mich anrufen oder eine WhatsApp schicken direkt ins Studio 0800 8 3 mal die 62. Gute Fahrt!
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0: schönen Dienstag bei RPA1, die Top-Themen am Mittag mit Jens Baumgart. Bei uns in Rheinland-Pfalz gibt es ja echt viele richtig schöne Ecken. Menschen aus aller Welt kommen zu uns, machen hier Urlaub. Und damit das auch so bleibt in den kommenden Jahren, braucht es innovative Ideen. Und die werden ausgezeichnet mit dem Tourismuspreis Rheinland-Pfalz. Wir stellen euch in den Herbstferien die tollsten Projekte und auch die außergewöhnlichsten Hotels vor. 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Heute geht es an die Mosel. Nominiert ist die Molly Guest Card vom Tourismuszweckverband Moselregion Traben-Trarbach-Kröf. RPA1-Reporterin Annabel Pawlowski, was ist das für eine Karte?
1: Gäste, die in der Region übernachten, bekommen die Karte und können damit zum Beispiel kostenlos Bus und Bahn fahren. Außerdem gibt's Rabatte für Schwimmbäder, Weinproben oder auch Führungen. Und das kommt laut der Geschäftsführerin des Zweckverbands Moselregion Traben-Trarbach-Kröf, Wiebke Fitzmann, bei den Gästen sehr gut an.
2: Die ist einfach unkompliziert zu nutzen, kann an über 60 Stellen eingelöst werden. Wir sind eine Weinregion, die Gäste fahren gerne auch abends zu Weinveranstaltungen oder auch in benachbarte Restaurantbetriebe. Da gehört für viele das Glas oder auch die Flasche Wein dazu. Und ich denke, entspannte Gäste sind einfach das, was wir ja auch gerne haben möchten.
1: Die Molly Guest Card gibt es jetzt seit über 2 Jahren und entwickelt sich seitdem stetig weiter. Das kostenlose Bus- und Bahnfahren kam zum Beispiel vor etwas mehr als einem Jahr dazu. Nochmal, Wiebke Fitzmann.
2: Wir haben eben gerade mit der ÖPNV-Option hier ein Produkt geschaffen, das einfach nachhaltiges Reisen mit in das Urlaubserlebnis integriert. Und so verbinden wir eben hier Digitalisierung, Nachhaltigkeit zu einem ganz tollen Urlaubserlebnis.
1: Nominiert ist die Karte in der Kategorie Innovation des Jahres.
0: Ja, und ob die Molly Guest Card diese Auszeichnung mit nach Hause nehmen kann, das sehen wir dann am 5. November bei der Preisverleihung. Dankeschön, Annabelle.

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0: Coldplay, a sky full of stars. Hallo am Dienstagmittag.
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0: Ja, und seit wenigen Minuten ist es ganz offiziell, die AfD stellt zum allerersten

0: verkündet. Und ja, es ist ein ernstes Buch, ein ernstes Thema. Aber da wollen wir mehr drüber erfahren. RPA1-Reporter Martin Sauter.
1: Den Deutschen Buchpreis 2026 für den Roman des Jahres verleiht die Stiftung Buchkultur und Leseförderung des Börsenvereins des Deutschen Buchhandels an Shaida Basyar, Die Lücken.
2: Jubel brandet auf, als die Juryentscheidung verkündet wird. Und die Begründung liefert Sebastian Gugolz, der Vorsteher des Börsenvereins des Deutschen Buchhandels, dann auch noch.
1: Der Roman Die Lücken von Shaida Basyar reflektiert anhand einzelner Figurenschicksale fast 100 Jahre ambivalenten deutschen Lebens. Ein Roman gegen Gleichgültigkeit.
2: Basyars Roman Die Lücken erzählt von jüdischen Familien, von NS-Profiteuren sowie von kurdischen und iranischen Menschen, die in Deutschland Schutz und Zuflucht suchen. Es geht um Lügen, Rassismus und Verdrängung. Ort der Handlung ist die fiktive Kleinstadt Heimesbach im Hunsrück. Die ist aber eindeutig an Hermeskeil, Basyars Geburtsort, angelehnt. Ja, und angesichts dieser Thematik fiel ihre Dankesrede eher nachdenklich aus.
3: Es fällt mir nicht so richtig leicht, so richtig Freude zu empfinden, muss ich sagen, weil das schon ein sehr merkwürdiges Gefühl ist, wenn man einen Roman schreibt über Menschen, die verfolgt wurden und terrorisiert wurden und ermordet wurden, und sich dann einfach richtig zu freuen. Das kommt mir nicht ganz richtig vor.
2: Ein Grund, stolz zu sein, ist die Auszeichnung aber allemal, gilt der Deutsche Buchpreis doch als eine der wichtigsten Auszeichnungen der Branche, verbunden mit 25.000 Euro Preisgeld.
0: Also stolz kann sie auf jeden Fall sein. Die aus Hermeskeil stammende Autorin Shaida Basyar ist mit dem Deutschen Buchpreis ausgezeichnet worden. Herzlichen Glückwunsch.

0: Ariana Grande habe ich hier am Start. No Tears Left to Cry und Teddy Swims. Mit diesem Hit von heute gleich dabei im besten Musikmix für Rheinland-Pfalz nach eurer Mittagspause nach 13 Uhr.
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0: Das RPA1 Rheinland-Pfalz-Wetter ist goldener Oktoberdienstag mit bis zu 25 Grad. Wir haben aktuell gemessen bei euch in Neustadt an der Weinstraße 20, Gruft im Kreis Mayen-Koblenz meldet 16 Grad und Raben-Drabach im Kreis Bernkastel-Wittlich 22. Der RPA1-Wettertrend. Morgen wird es erst nochmal schön und dann gegen Abend kommt dann Regen. Gewitter sind möglich bei 19 bis 24 Grad.
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6: Das sind die Themen um 13 Uhr. Physik-Nobelpreis geht in die USA. Und kein zusätzliches Schmerzensgeld für Germanwings-Hinterbliebene.
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6: Ich bin Denise Proschek, hallo. Der Nobelpreis für Physik geht in diesem Jahr an den belgisch-amerikanischen Neutrino-Forscher Francis Holzen. Laut der Königlich-Schwedischen Akademie der Wissenschaften in Stockholm bekommt er die Auszeichnung für seine wichtige Arbeit am Neutrino-Observatorium IceCube. Dort wurden besonders energiereiche Neutrinos aus dem All entdeckt. Holzen fand heraus, dass man das Eis am Südpol nutzen kann, um diese winzigen Teilchen, die sogenannten Neutrinos, zu beobachten. Zum ersten Mal in Deutschland stellt die AfD einen Landtagspräsidenten. Das Landesparlament von Sachsen-Anhalt hat den 35 Jahre alten Tobias Rausch im ersten Wahlgang in das höchste Amt des Landes gewählt. In geheimer Abstimmung hat er 48 Stimmen bekommen. Die absolute Mehrheit liegt bei 42 Stimmen. Im Prozess um zusätzliches Schmerzensgeld für Angehörige der Opfer nach dem Germanwings-Absturz im Jahr 2015 hat das Landgericht Braunschweig die Klage abgewiesen. Damals sind 150 Menschen ums Leben gekommen. RPA1-Reporter Christian Semmet.
7: 30 Hinterbliebene hatten mehr als 11 Jahre nach der Katastrophe geklagt. Sie wollten bis zu 110.000 Euro von der Bundesrepublik Deutschland. Der Vorwurf, die zuständige Behörde habe die Flugtauglichkeit des Co-Piloten damals nicht ausreichend überwacht. Der Mann aus dem Westerwald hatte den Airbus absichtlich in einen Berg in Südfrankreich gesteuert. An Bord der Maschine von Barcelona nach Düsseldorf waren damals auch Passagiere aus Rheinland-Pfalz.
6: München hat 6 Konkurrenten um die Olympischen Sommerspiele 2036. Katar, Indien, Südkorea, Ungarn, die Türkei und Südafrika. Als nächsten Schritt will das Internationale Olympische Komitee nächstes Jahr im März entscheiden, welcher Bewerber weiterkommt. Die Entscheidung fällt dann 2029. München bewirbt sich außerdem für 2040 und 2044.
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8: Das Bangen und Hoffen hat ein Ende. Das Aus für das Mainzer Oktoberfest ist offenbar besiegelt. Nach Angaben der Stadt fehlen weiter wichtige Unterlagen. Daher gibt es keine Genehmigung fürs Festzelt und das Event, das übermorgen starten sollte. Ein Eilantrag des Veranstalters sei jetzt auch gescheitert. Damit schauen auch tausende Menschen in die Röhre, die bereits Karten gekauft hatten. Marcel Hemmer, Mainz.
6: Und die gute Nachricht kommt aus der Westpfalz. In Kaiserslautern soll auf Menschen mit Behinderungen aufmerksam gemacht werden. Und zwar auch dann, wenn ihre Behinderung nicht offensichtlich ist. Ab heute hängen eine Woche lang mehrere Plakate in Kaiserslautern, auf denen Menschen mit solchen Beeinträchtigungen abgebildet sind. Sie sollen laut Stadt ihre Geschichten mit einem Augenzwinkern erzählen und zum Nachdenken anregen. Das waren die RPR1 Nachrichten um 13 Uhr. Mehr Themen aus der Region gibt's wieder um halb.
0: Ein aktueller Blitzer steht in Trier am VfL-Platz Richtung Mariahof. Wir haben die A3 Frankfurt-Köln bei Raunheim. Es ist immer noch die Ausfahrt gesperrt aufgrund eines Unfalls. Auf der A6 Mannheim Richtung Saarbrücken zwischen Kaiserslautern Zentrum, Mehlingen und Kaiserslautern West. 3 Kilometer Stau, ihr braucht eine Viertelstunde länger. A67 Mönchhofdreieck Richtung Darmstadt zwischen Mönchhofdreieck und Rüsselsheim Ost 2 Kilometer Stau. Hier kann es eine Viertelstunde länger dauern. Und die B50 am Kreuz Wittlich Richtung Platten. Die ist zwischen Platten und Hochmoselbrücke. Da ist die rechte Spur wegen eines Unfalls gesperrt. Ich wünsche euch da, wo es geht, einen guten Tag und eine sichere Fahrt natürlich.
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0: Und selbstverständlich erfüllen wir euch wieder eure Lieblingsmusikwünsche. Was immer ihr möchtet, bekommt ihr, spiele ich euch gleich. Und es geht um 11.700 Euro bei unserem Weinfestgeräusch mittlerweile. Die nächste Chance dann kurz nach 16 Uhr wieder.

0: Cherry Swims, Mr. Know-It-All. Ja, klingt so ein bisschen nach Gotye und Kimbra, ne? Erinnert ihr euch noch? Ja, also auch so dieser Sound. Ich meine, die klauen ja alle. Ja, irgendwo muss man ja auch mal gucken. Ja? Du hast ja nur so und so viele Oktaven, so und so viele Töne. Irgendwann sind die ja alle mal gespielt. Deshalb will man den Künstlern keinen Vorwurf machen. Hauptsache, es klingt geil und wir präsentieren euch deshalb den besten Musikmix für Rheinland-Pfalz. Jetzt gleich wieder ein Wunsch, bitteschön.
1: Ich bin Sarah, komme aus Bad Dürkheim. Ich lebe dort, wo andere Urlaub machen. Aha. Ich wünsche mir von Ich und Ich, so soll es bleiben. Vielen lieben Dank.
0: Sarah, das bekommst du natürlich sehr gerne. Und ja, in der Pfalz, ja, ihr seid ja wahrscheinlich alle noch besoffen teilweise vom Wurstmarkt. Ne? Das war ja wieder ziemlich heftig.
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1: Ich bin Christian Semmet. Nach dem plötzlichen Tod einer Schülerin in Ludwigshafen vergangene Woche ist noch unklar, woran das Mädchen starb. RPA 1-Reporter Dirk Köster.
2: Die zuständige Staatsanwaltschaft hat jetzt eine Obduktion angeordnet. Der Grund für den Tod des Mädchens ist nämlich noch völlig unklar. Laut der Frankenthaler Oberstaatsanwältin könne auch eine Fremdeinwirkung erst nach der Obduktion komplett ausgeschlossen werden. Einen Termin dafür gibt's allerdings noch nicht. Die 16-Jährige war am Freitag plötzlich mitten im Unterricht an einer Schule in Ludwigshafen zusammengebrochen. Obwohl man noch versucht hatte, sie zu reanimieren, starb das Mädchen kurz darauf.
1: Nach dem Angriff auf mehrere Fußballfans in Fußgönheim sucht die Polizei Zeugen. Nach dem Spiel des ASV Fußgönheim gegen den FC 09 Speyer am Freitag hatten 15 bis 20 Personen drei Zuschauer attackiert und leicht verletzt. Anschließend verschwanden sie. Die Unbekannten sollen mit Skimasken und Schals vermummt gewesen sein. Bei einem Unfall mit mehreren Fahrzeugen auf einer Landesstraße bei Heidelberg sind heute Morgen zwei Menschen leicht verletzt worden. Laut Polizei wollte ein Mann von der Straße nach links abbiegen und krachte dabei mit einem anderen Auto zusammen. Dabei wurden beide Autos noch in weitere Fahrzeuge geschleudert.
3: 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Der aktuellste Blitzer steht in Trier am VfL-Platz Richtung Mariahof. Staus und Behinderungen. A5 Heidelberg-Darmstadt zwischen Kreuz Heidelberg und Ladenburg. 3 Kilometer Stau, ihr braucht 10 Minuten länger. A60 Mainz-Rüsselsheim zwischen Ginsheim-Gustavsburg und Rüsselsheim-Mitte. 2 Kilometer Stau. A65 Landau-Ludwigshafen zwischen Neustadt Süd und Nord. 2 Kilometer. A67 Mönchhof-Dreieck Richtung Darmstadt zwischen Mönchhof-Dreieck und Rüsselsheim-Ost. 2 Kilometer ebenso. Eine ungesicherte Unfallstelle auf der A67 Darmstadt-Mannheim zwischen Funkstadt und Gernsheim. Die linke Spur ist da betroffen. Und wir haben die B49 Koblenz-Cochem zwischen Pommern am Kapellenberg und Klotten. Da sind 2 Kilometer Stau. Ihr braucht hier sicher 10 Minuten länger. Da, wo es geht, euch allen eine gute und sichere Fahrt.
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0: Tampa City Self-Aware, ein Hit von heute. Ja, passt uns gut an diesem sonnigen, goldenen Oktoberdienstag. Und ich habe gleich einen Song bei RP1 von Felix hier mit Jasmine Thompson. Ain't Nobody, ja, der Unabhängigkeitssong. Und wie wär's mit eurer Unabhängigkeit in Form von 11.700 Euro? Das ist unser Weinfestgeräusch wert. So klingt es nochmal für alle, die es vielleicht noch nicht gehört haben. Das ist ja noch relativ frisch. Also das kann man auf vielen Oktoberfesten, Weinfesten hören. Beim Mainzer Oktoberfest relativ unwahrscheinlich. Das wurde jetzt irgendwie leider selbst auch richterlich irgendwie untersagt aufgrund von Sicherheitsmängeln, wo man sagt, also so kann man das nicht freigeben, was natürlich für viele mittlerweile schade ist. Aber dieses Geräusch, 11.700 Euro. Und Daniel aus Weißenturm sagt...
1: Ich denke, das Geräusch ist das Abstellen und wieder Absetzen eines folierten PET-Sixers.
0: Eines folierten PET-Sixers, ja, also da, wo so diese Wasserflaschen und Sachen drin sind. Aber das war es nicht. Das heißt, eure Chancen sind wieder entsprechend hoch. 11.700 Euro, nächste Chance kurz nach 16 Uhr. Hier ist Felix Hien.

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4: Mark Ronson featuring Miley Cyrus mit Nothing Breaks Like a Heart. Habe ich gleich für euch am Start und Shibuzi. Da packen wir wieder das Lasso aus. Nach 14 Uhr der beste Musikmix für Rheinland-Pfalz.
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4: Das RPA1 Rheinland-Pfalz-Wetter ist ein goldenes Oktoberwetterchen bei bis zu 25 Grad heute noch. Wir haben in Steinbach am Donnersberg aktuell 21 gemessen, Ingelheim am Rhein meldet 22 Grad und Grünstadt im Kreis Bad Dürkheim auch 21. Der RPA1 Wettertrend morgen nochmal schön bis zu 24 Grad, wobei es am frühen Abend dann losgehen kann mit Regen und Gewittern und es kühlt dann auch runter.
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7: Das sind die Themen um 14 Uhr. Erster Landtagspräsident der AfD gewählt. Und Lotto 11 sammelt 365.000 Euro für Hilfsprojekte.
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7: Ich bin Denise Proschek, hallo. Erstmals steht in Deutschland ein AfD-Politiker an der Spitze eines Landtags. Tobias Rausch wurde in Sachsen-Anhalt zum Landtagspräsidenten gewählt. Er erhielt im ersten Wahlgang 48 von 82 Stimmen. In seiner ersten Rede betonte Rausch vor allem, wie wichtig es sei, miteinander zu sprechen, unabhängig von der politischen Ausrichtung.
8: Deshalb wünsche ich mir für die Wahlperiode im Landtag, in dem leidenschaftlich gestritten wird. Einen Landtag, in dem klarere Worte gesprochen werden. Einen Landtag, in dem Regierung und Opposition miteinander ringen. Aber auch einen Landtag, in dem wir niemals vergessen, dass jeder Abgeordnete dieses Hauses sein Mandat von den Bürgerinnen und Bürgern bekommen hat, meine Damen und Herren.
7: Die AfD hat 39 Sitze im Landtag und war dadurch auf die Stimmen anderer Parteien angewiesen. Das BSW hatte vorher angekündigt, Rauschs Kandidatur zu unterstützen. Der Nobelpreis für Physik geht in diesem Jahr an den belgisch-amerikanischen Neutrino-Forscher Francis Holzen. Laut der Königlich Schwedischen Akademie der Wissenschaften in Stockholm bekommt er die Auszeichnung für seine wichtige Arbeit am Neutrino-Observatorium IceCube. Dort wurden besonders energiereiche Neutrinos aus dem All entdeckt. Holzen fand heraus, dass man das Eis am Südpol nutzen kann, um diese winzigen Teilchen, die sogenannten Neutrinos, zu beobachten. Nur verhältnismäßig wenige Abiturienten aus Rheinland-Pfalz bleiben auch fürs Studium im Land. Das geht aus Zahlen des Statistischen Bundesamts hervor. Nur knapp 48% der rheinland-pfälzischen Abiturienten gehen demnach auch hier zur Uni. Bundesweit bleiben hingegen gut 2/3 im eigenen Land. Die meisten Abiturienten aus Rheinland-Pfalz wandern demnach nach Baden-Württemberg ab, gefolgt von Nordrhein-Westfalen und Hessen.
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9: Versuchter Mord, so lautet der Vorwurf gegen einen 26-Jährigen, der sich ab heute vor dem Trierer Landgericht verantworten muss. Der Angeklagte soll nachts bei seinem Opfer geklingelt und direkt mit einem Messer zugestochen haben, als der Mann ihm öffnete. Dabei wurde das Opfer an Hals und Nacken verletzt. Während seiner Zeit in U-Haft soll er dann auch noch einen anderen Insassen mit einem Brotmesser angegriffen und verletzt haben, Martin Sauter, Trier.
7: Und die gute Nachricht kommt aus dem Rheinland. 365.000 Euro in 13 Spielen. Das ist die Bilanz der Lotto 11 des in Koblenz ansässigen Glücksspielanbieters Lotto Rheinland-Pfalz in diesem Jahr. Unter dem Motto 365 Tage Hoffnung kicken Ex-Profis wie Weltmeister Erik Durm oder Teamchef Hans-Peter Briegel für den guten Zweck. Seit 1999 sind so bereits über 4,9 Millionen Euro zusammengekommen. Das Geld fließt unter anderem in regionale Hilfsprojekte. Das waren die RPR1-Nachrichten um 14 Uhr. Mehr Themen aus der Region gibt's wieder um halb.
4: Dann gucken wir mal, wo der aktuellste Blitzer steht. Im Moment immer noch in Trier, VfL-Platz Richtung Mariahof. Wir haben die A4 Kölner Ring, Köln Richtung Aachen, zwischen Dreiköln-Heuma und Köln-Eiffeltor, 6 Kilometer stockend. Auf der A5 Heidelberg-Darmstadt, zwischen Kreuz Heidelberg und Ladenburg, 5 Kilometer Stau. Hier sind es 20 Minuten, die er da länger braucht. Karlsruhe Richtung Heidelberg, zwischen Gronau und Kreuz-Waldorf, nochmal 5 Kilometer stockend. Auf der A61 Speyer Richtung Hockenheim, die Ausfahrt Hockenheim, die ist gerade blockiert. Da wird ein Unfall aufgenommen. A65 Landau-Ludwigshafen zwischen Neustadt Süd und Nord 2 Kilometer Stau. Und die A67 Darmstadt-Mannheim zwischen Darmstädter Kreuz und Funkstadt 4 Kilometer stockend. Ich wünsche euch allen eine gute und sichere Fahrt.
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4: Oh, ich habe für euch gleich eine wunderbare Einladung. Ja, ihr seid Gäste bei einem Mega-Event. Vorher gibt es natürlich ein bisschen Musik. The Bowser ist am Start, Tracy Chapman. Und ihr hört schon die Violine mit Shabuzi. 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

0: Ah, das grooved. The Bowser, Magnetic und gleich Mark Ronson mit Miley Cyrus, Nothing Breaks Like a Heart. 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
14: Ich bin Christian Semmet. Nach dem plötzlichen Tod einer Schülerin in Ludwigshafen vergangene Woche ist noch unklar, woran das Mädchen starb. RPA1-Reporter Dirk Köster.
15: Die zuständige Staatsanwaltschaft hat jetzt eine Obduktion angeordnet. Der Grund für den Tod des Mädchens ist nämlich noch völlig unklar. Laut der Frankenthaler Oberstaatsanwältin könne auch eine Fremdeinwirkung erst nach der Obduktion komplett ausgeschlossen werden. Einen Termin dafür gibt's allerdings noch nicht. Die 16-Jährige war am Freitag plötzlich mitten im Unterricht an einer Schule in Ludwigshafen zusammengebrochen. Obwohl man noch versucht hatte, sie zu reanimieren, starb das Mädchen kurz darauf.
14: Nach dem Angriff auf mehrere Fußballfans in Fußgönheim sucht die Polizei Zeugen. Nach dem Spiel des HSV Fußgönheim gegen den FC 09 Speyer am Freitag hatten 15 bis 20 Personen 3 Zuschauer attackiert und leicht verletzt. Anschließend verschwanden sie. Die Unbekannten sollen mit Skimasken und Schals vermummt gewesen sein. Bei einem Unfall mit mehreren Fahrzeugen auf einer Landesstraße bei Heidelberg sind heute Morgen 2 Menschen leicht verletzt worden. Laut Polizei wollte ein Mann von der Straße nach links abbiegen und krachte dabei mit einem anderen Auto zusammen. Dabei wurden beide Autos noch in weitere Fahrzeuge geschleudert.
13: 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Aktueller Blitzer steht in Koblenz auf der Karthause am Löwentor bergab. Auf der A3 Frankfurt-Köln bei Raunheim wird ein Unfall aufgenommen. Die Ausfahrt ist noch bis ca. 16 Uhr da gesperrt. A5 Heidelberg-Darmstadt zwischen Kreuz Heidelberg und Ladenburg. 5 Kilometer Stau, hier dauert es mindestens 20 Minuten länger. Auf der A8 Karlsruhe-Stuttgart zwischen Karlsbad und Pforzheim-West, da steht ein kaputter PKW auf der linken Spur. Bitte aufpassen, da sind noch Personen auf der Fahrbahn. A60 Mainz-Rüsselsheim zwischen Ginsheim-Gustavsburg und Rüsselsheim-Königstetten 2 Kilometer stockend und 2 Kilometer Stau auf der A65 Landau-Ludwigshafen zwischen Neustadt Süd und Nord. Rechnet damit 10 Minuten längerer Fahrzeit. Ich wünsche euch allen eine gute und sichere Fahrt.
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Steffi Graf gewinnt ihren ersten Grand Slam-Titel. Und sie möchte unbedingt mit jemandem tanzen. 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

0: Dermot Kennedy, der hat's schon geschafft. Ja, der hat ein nahezu sorgenfreies Leben. Könnte aber auch haben mit dem Jackpot für unser RP1 Weinfestgeräusch. Mittlerweile 11.700 Euro sind drin. Ich will's ja nur noch mal sagen, es klingt so. Könnt ihr euch auch noch zigmal anhören über die RP1-App, aber es ist auch 11.700 Euro wert. Und ihr wart ja schon wieder fleißig mit ganz vielen tollen Ideen.
1: Eine knarzende alte Toilettentür.
2: Das Geräusch ist das Lösen einer Seilwinde bei einem Drehschwenkgrill.
3: Ich denke, das Geräusch ist das Stapeln von Getränkekisten.
0: Also das fällt schon mal alles raus. Es ist was anderes. Kurz nach 16 Uhr habt ihr die Chance, die 11.700 Euro abzuräumen. Also einfach nochmal hier anrufen. 0800 die 8 dreimal die 62 per WhatsApp, meine ich. Ne? Einfach schreiben RPA1 in den Text und dann gibt's alle Infos, wie ihr euren Tipp hier abgeben könnt. Und jetzt kommen vielleicht noch die ein oder andere Idee, kommt vielleicht reingeschossen bei Michael Schulte mit Keep Me

0: Macht euch ready für Family Affair. Yeah, Mary J. Blige, ein Song aus unserem Leben ist das. Und Giant Rooks. Slow Dance, ein Hit von heute, ist auch dabei gleich beim besten Musikmix für Rheinland-Pfalz, kurz nach 15 Uhr.
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0: Das RP1 Rheinland-Pfalz-Wetter ist ein goldenes Oktoberwetterchen bei bis zu 25 Grad heute noch. Wir haben in Steinbach am Donnersberg aktuell 21 gemessen, Ingelheim am Rhein meldet 22 Grad und Grünstadt im Kreis Bad Dürkheim auch 21. Der RP1-Wetter-Trend morgen nochmal schön bis zu 24 Grad, wobei es am frühen Abend dann losgehen kann mit Regen und Gewittern und es kühlt dann auch runter.
7: Rheinland-Pfalz, Deutschland und
8: das sind die Themen um 15 Uhr. Erstmals AfD-Politiker zum Landtagspräsidenten gewählt. Und Problem Wolf im Westerwald darf erlegt werden.
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8: Ich bin Denise Proschek, hallo. Hunderte Demonstranten haben vor dem Landtag in Magdeburg gegen die Wahl des ersten AfD-Landtagspräsidenten protestiert. Sie hatten sich schon mehrere Stunden vor der Sitzung versammelt. Der Landtag von Sachsen-Anhalt hat den 35-jährigen Tobias Rausch ins höchste Amt des Bundeslands gewählt. Er brauchte nur einen Wahlgang. RPR1-Reporter Simon Krämer.
9: Am Ende waren es mehr Stimmen, als AfD und BSW gemeinsam haben. Mindestens 4 Stimmen kamen von anderen Politikern, was durchaus überraschend war. Ist die Abstimmung doch auch ein Fingerzeig für die mögliche Wahl eines AfD-Ministerpräsidenten, die im Dezember stattfinden soll. Der neu gewählte Landtagspräsident Rausch kündigte an, das Amt überparteilich zu führen und damit auch keine Abrechnung verbinden zu wollen. Es gab aber auch Kritik. Grünen-Fraktionschefin Zyborra Seitlitz sagte, mit der Wahl eines Politikers einer rechtsextremen Partei sei eine Grenze überschritten.
8: Deutschlands Bevölkerung könnte laut einer Studie bis 2045 von derzeit rund 83,3 auf 81,8 Millionen Menschen sinken. Das zeigt die Studie Demografische Lage der Nation, die das Berlin-Institut für Bevölkerung und Entwicklung heute vorgestellt hat. Mehr als 2/3 der Kreise und kreisfreien Städte müssen demnach mit einem Bevölkerungsrückgang rechnen. Die Unterschiede zwischen den Regionen sind groß. Viele Großstädte dürften weiter wachsen, während vor allem ländliche Gebiete Einwohner verlieren. In Frankfurt startet heute die Buchmesse und mit dabei sind auch 18 Verlage aus Rheinland-Pfalz. Der Landesverband im Börsenverein des Deutschen Buchhandels hat wieder das Podium Rheinland-Pfalz organisiert mit rund 60 Veranstaltungen bis zum Wochenende. Die Buchmesse geht mit einer Party für Autoren und Verlage los und öffnet ab morgen für Fachbesucher. Ab Freitag dürfen dann auch Privatpersonen auf die Buchmesse.
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10: Der Problemwolf des Greifensteiner Rudels im Westerwald darf vorerst erlegt werden. Das hat das Verwaltungsgericht Koblenz entschieden und damit einen Eilantrag von Umweltverbänden gegen die Abschussgenehmigung abgelehnt. Angesichts drohender weiterer Schäden habe das Interesse der Weidetierhalter Vorrang. Die Umweltvereinigung hat gegen die Entscheidung bereits Rechtsmittel eingelegt. Mike Fuhrmann, Koblenz.
8: Und die gute Nachricht kommt aus Rheinhessen. Es gibt offiziell grünes Licht für die neue IGS in Alzey. Sowohl die Aufsichtsbehörde als auch der Kreis Alzey-Worms haben inzwischen die Weichen für den Neubau auf dem Gelände der Gustav-Heinemann-Realschule Plus gestellt. Die neue Schule soll im Sommer 2027 mit einer 5. Klasse an den Start gehen und umliegende Schulen in Zukunft entlasten. Das waren die RPR1-Nachrichten um 15 Uhr. Mehr Themen aus der Region gibt's wieder um halb.
11: Und wir schauen gemeinsam auf die Straßen. Da haben wir einen Blitzer bei euch in Trier. Beim VfL-Platz Richtung Mariahof. 50 ist erlaubt. Und in Koblenz auf der Kartause steht ein Blitzer am Löwentorberg ab. Jetzt die aktuellen Staus- und Gefahrenmeldungen. Und auf die A1 Köln-Koblenz Richtung Trier. Zwischen Salmtal und Föhren läuft eine Unfallaufnahme. Alle Fahrstreifen sind betroffen. Bitte Vorsicht. A3 Frankfurt Richtung Köln. Bei Raunheim gibt's Verkehrsbehinderung durch eine Unfallaufnahme. Die Ausfahrt ist gesperrt und das voraussichtlich noch bis 16 Uhr. A5 Heidelberg Richtung Darmstadt in Höhe Kreuz Heidelberg. Vorsicht, eine ungesicherte Unfallstelle auf dem mittleren Fahrstreifen. Deswegen hier aktuell 5 Kilometer Stau, etwa eine Viertelstunde dauert's länger. Auch eine Viertelstunde plus auf der A65 Landau Richtung Ludwigshafen zwischen Neustadt Süd und Neustadt Nord. Hier sind es 2 Kilometer Stau. Und die A67 noch Mannheim Richtung Darmstadt zwischen Lorsch und Gernsheim. Hier ein Unfall. Die Unfallstelle ist noch nicht ordentlich abgesichert. Das Ganze auf der linken Spur. Bitte Vorsicht. Und das war's soweit. Es sei denn, ihr habt noch irgendwas anderes gesehen, dann sagt's gern. Die kostenlose Nummer zum Anrufen oder WhatsApp schicken ist die 0800 8 und 3x die 62. Euch über eine gute und vor allem sichere Fahrt.
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11: Kurz nach 3 am Dienstag. Das ist ein guter Zeitpunkt, um mal kurz Pause zu machen. Vielleicht mit einem Kaffee in die Sonne, kurz das Gesicht so in die Sonne reinstrecken. Das tut wirklich gut. Ach, was für ein wundervoller Spätsommertag heute. Jetzt mit Ray Garvey.
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0: 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Sie hat eure Schneckentour organisiert und bringt euch unsere leckere, heißgeliebte RPR 1 Zuckerschnecke. Und ihr müsst die echt probieren. Geschmack, Banane, Schokolade. Ich weiß, ist vielleicht jetzt so vom Anhören nur nicht für jeden der Geschmack. Aber ganz ehrlich, auch wenn man nicht auf Banane steht, das schmeckt richtig lecker. Und der erste Betrieb, der eine Lieferung bekommen hat, war die Zahnarztpraxis Dr. Pahl und Scherb in Mainz.
2: Hallo, ich habe Karies dabei. Ich habe eure Schnecken dabei.
3: Großer Biss.
4: Fantastisch, sehr lecker, sehr fluffig. Besser geht's nicht.
5: Sehr mächtig, sehr groß und sehr schokoladenlastig und nach Banane auf jeden Fall.
2: Marco, du arbeitest ja beim Zahnarzt,
5: ja,
2: und isst jetzt gerade eine Zuckerschnecke. Was soll man tun?
5: Auf jeden Fall Zähne putzen danach, weil die sind schon sehr süß und mächtig, ja. Doch, also Karius freut sich auf jeden Fall.
2: Ich bin jetzt auf dem Behandlungsstuhl und ich habe ja richtig Schiss vom Zahnarzt, muss ich sagen. Ele, was hast du jetzt mit mir vor?
6: Ich würde dir erstmal die Zähne sauber machen.
2: Oh Scheiße, das war nicht vereinbart.
6: Bisschen Zahnchen hast du schon im Unterkiefer.
2: Scheiße. Ja? Zahnschein ist weg. Gut, dann ab jetzt Zahnseide, Leute.
0: Auf jeden Fall. Oh Mann, ey. Video dazu gibt's auf unserer RPA1 Instagram-Seite. 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
12: Ich bin Christian Semmet. Ein Kabelfehler hat heute Morgen um kurz nach 7 einen Stromausfall im Raum Kaiserslautern ausgelöst. Unter anderem war in Mehlingen, Sembach und Wartenberg-Rohrbach der Strom ausgefallen. Das haben die Pfalzwerke mitgeteilt. Die Unterbrechung dauerte demnach zwischen einer Minute und fast einer Stunde. Bald verwandelt sich das Rennradstadion in Ludwigshafen-Friesenheim in ein winterliches Leuchtspektakel. Der Luma-Winterzauber startet am 7. November. Bevor es losgeht, gibt es noch einiges zu tun, erzählt Veranstalter Sascha Bechtel.
13: Wir haben einiges vorbereitet hier auf den Luma-Winterzauber. Wir haben hier über 10.000 LEDs. Wir haben einige Show-Acts, Feuershow, ein großes Musikfeuerwerk, aber auch eine LED-Show, verschiedene Künstler mit Musik, ein kleines Weihnachtsensemble oder auch eine LED-Drum-Show. Also es ist einiges geboten an dem Tag.
12: Zusätzlich werden für jedes verkaufte Ticket 2 Euro in Zusammenarbeit mit RPA1 an bedürftige Familien gespendet. Und die gute Nachricht kommt aus Kaiserslautern. Hier wird ab heute mit einer Plakataktion auf Menschen mit Behinderung aufmerksam gemacht. Und zwar auch dann, wenn ihre Behinderung nicht offensichtlich ist.
11: 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Jetzt der Blick auf die Straßen und es wird geblitzt auf der B261 Denzer Heide Richtung Bad Ems, Höhe Golf Hotel bei Tempo 50. Und in Kirn in der Obersteiner Straße steht ein Blitzer stadtauswärts. Jetzt die aktuellen Staus und Gefahrenmeldungen und auf die A3 Frankfurt Richtung Köln bei Raunheim gibt es Verkehrsbehinderung durch eine Unfallaufnahme. Die Ausfahrt Raunheim ist gesperrt und das voraussichtlich noch bis 16 Uhr. Die A6 Heilbronn Richtung Kaiserslautern zwischen 4 Nummer 3 und Ludwigshafen Nord 4 Kilometer Stau. Hier dauert es gerade eine halbe Stunde länger. Habt ein bisschen Geduld. Dann die A61 Koblenz Richtung Köln zwischen Beilerswist und Erftstadt. 2 Kilometer Stau, 10 Minuten plus. Eine Viertelstunde länger dauert es auf der A65 Landau Richtung Ludwigshafen zwischen Neustadt Süd und Neustadt Nord. Hier sind es 2 Kilometer Stau. Und die B51 haben wir noch. Saarbrücken Richtung Trier zwischen Serrich und Saarburg. Dichter Verkehr, deswegen hier 10 Minuten Zeitverzug. Und das war's soweit. Es sei denn, ihr habt noch irgendwas anderes gesehen, dann sagt gern. Die kostenlose Nummer zum Anrufen oder WhatsApp schicken ist die 0800 8 und 3 mal die 62. Euch über eine gute und vor allem sichere Fahrt.
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0: Der neue Song von Alex Warren, Passenger, hier bei RPA 1. Und in weniger als einer halben Stunde geht's hier um 11.700 Euro für euch.
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0: Ja, das wartet darauf, geknackt zu werden. Darum geht's. Wenn ihr wisst, was es ist, dann schnell das Stichwort RPA 1 per WhatsApp an die 0800 8 und 3 mal die 62 schicken. Und für euren Hinterkopf, der Letzte, der getippt hat, war Daniel aus Weißenturm im Kreis Main-Koblenz.
2: Ich denke, das Geräusch ist das Abstellen und wieder Absetzen eines folierten PET-Sixers.
0: Also einfach so ein Sechserpack Wasser zum Beispiel. War aber leider falsch. Außerdem wurde heute noch getippt, eine knarzende alte Toilettentür, das Stapeln von Getränkekisten und auch das Lösen einer Seilwinde bei einem Drehschwenkgrill. Das alles ist es nicht. Ihr habt aber jetzt auch noch ein kleines bisschen Zeit nachzudenken. Kurz nach 4 geht die nächste Runde los. Und bis dahin, schaut doch nochmal in unsere RPA1-App. Hört euch das Geräusch nochmal in Ruhe an. Es geht um 11.700 Euro.
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4: Da gleich ist es wieder soweit und spekulieren wir mal, was es sein könnte. Und vielleicht geht die Kohle ja gleich raus. Unter anderem auf der Playlist Ray Garvey. Mit Imran zusammen der neue Song Rivers. Um kurz nach 4, sowie auch Kate Bush. Krasser 80er, Running Up That Hill. Auch gleich hier bei RPR1, das ist der beste Musikmix für Rheinland-Pfalz.
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4: Ja, so lässt sich's doch echt gut aushalten. Viel Sonne und angenehme Temperaturen. Gerade gemessen bei euch in Irrel in der Eifel 23 Grad. Zweibrücken in der Südwestpfalz auch 23. In Bad Kreuznach an der Nahe 22 und in Bad Marienberg im Westerwald 21 Grad. Und wie schaut's morgen aus, RPR1 Wetterexperte Dominik Jung?
7: Morgen gibt's nochmal ein goldenes Oktoberfinale oder besser gesagt ein Spätsommerfinale. Spitzentemperaturen nahe an der 25 Grad Marke. Das wird's dieses Jahr wohl so nicht mehr geben. Deswegen den Tag sollten wir nochmal ausnutzen.
4: Machen wir heute noch und morgen auch. Danke, Dominik.
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8: Das sind die Themen um 16 Uhr. Hunderte protestieren gegen AfD-Präsidentenwahl. Und Gericht weist Klage von Germanwings Hinterbliebenen ab.
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8: Ich bin Denise Proschek, hallo. Vor dem Landtag in Magdeburg haben hunderte Demonstranten gegen die Wahl des AfD-Landtagspräsidenten protestiert. Die vom Verfassungsschutz in Sachsen-Anhalt als rechtsextrem eingestufte Partei stellt mit Tobias Rausch erstmals in Deutschland einen Landtagspräsidenten. Er ist der oberste Repräsentant des Parlaments und damit auch des Bundeslands. Er brauchte nur einen Wahlgang. Im Prozess um zusätzliches Schmerzensgeld für Angehörige der Opfer nach dem Germanwings-Absturz im Jahr 2015 hat das Landgericht Braunschweig die Klage abgewiesen. Damals sind 150 Menschen ums Leben gekommen. RPR1-Reporter Christian Semmet.
9: 30 Hinterbliebene hatten mehr als 11 Jahre nach der Katastrophe geklagt. Sie wollten bis zu 110.000 Euro von der Bundesrepublik Deutschland. Der Vorwurf, die zuständige Behörde habe die Flugtauglichkeit des Co-Piloten damals nicht ausreichend überwacht. Der Mann aus dem Westerwald hatte den Airbus absichtlich in einen Berg in Südfrankreich gesteuert. An Bord der Maschine von Barcelona nach Düsseldorf waren damals auch Passagiere aus Rheinland-Pfalz.
8: Der Unterhaltungskonzern Paramount hat den Hollywood-Konkurrenten Warner Brothers für gut 110 Milliarden Dollar übernommen. Der neue Konzern Skydance vereint damit bekannte Filmstudios und Streamingdienste, startet aber mit hohen Schulden. In Hollywood gibt's deshalb Sorgen vor Stellenabbau und Kritiker befürchten zudem politischen Einfluss des Paramount-Chefs und Trump-Unterstützers Larry Ellison auf den Warner-Nachrichtensender CNN.
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10: Nach der Auseinandersetzung am Wochenende am Koblenzer Hauptbahnhof hat die Staatsanwaltschaft erste Einzelheiten mitgeteilt. Demnach hat ein Obdachloser mit einem Hammer auf eine Frau eingeschlagen. Das Opfer erlitt dabei am Samstag schwere Verletzungen. Der Angreifer konnte festgenommen werden und sitzt inzwischen in Untersuchungshaft. Warum er die Frau attackierte, ist noch unklar. Dirk Köster, Koblenz.
8: Und die gute Nachricht kommt aus der Südwestpfalz. Pirmasens ist eine der recyclingpapierfreundlichsten Mittelstädte im ganzen Land. Sie nutzt beispielsweise in der Verwaltung, in den Schulen und der Hausdruckerei konsequent Altpapier. Damit landet Pirmasens in einem Wettbewerb der Initiative Pro Recycling Papier auf Platz 4 und setzt sich gegen 100 andere Städte durch. Das waren die RPR1 Nachrichten um 16 Uhr. Mehr Themen aus der Region gibt's wieder um 12:30.
4: Und wir schauen gemeinsam auf die Straßen. Da haben wir einen Blitzer stehen in Fleckertshöhe im Hunsrück in der Rheingoldstraße Richtung Rheinweih. Und in Kirn, Obersteiner Straße stadtauswärts, wird auch geblitzt. Jetzt die aktuellen Staus und Gefahrenmeldungen. Der dickste Stau direkt zuerst. Da haben wir die A6 Heilbronn Richtung Kaiserslautern zwischen Viernheimer Dreieck und Ludwigshafen Nord. 7 Kilometer Stau. Ihr braucht hier gerade 1 Stunde länger. Habt viel Geduld oder wenn es irgendwie geht, umfahrt es auch. Dann die A6 Kaiserslautern Richtung Saarbrücken zwischen Waldmoor und Kreuz Neunkirchen. 2 Kilometer Stau, Viertelstunde plus. 10 Minuten länger dauert es auf der A61 Koblenz Richtung Köln zwischen Weilerswist und Erftstadt. Da sind es 4 Kilometer stockend. A65 Landau Richtung Ludwigshafen zwischen Neustadt Süd und Neustadt Nord. 2 Kilometer Stau, 10 Minuten mehr hier. Auf die B47 Bensheim Richtung Worms zwischen Bürstadt Mitte und Lampertheim Rosengarten ist gerade viel los, deswegen hier etwa 20 Minuten Zeitverzug. Wir haben die B48 und zwar Bad Kreuznach Richtung Enkenbach-Alsenborn zwischen B420 Niedermorscheler Straße und Alsenz ein Unfall. Die Feuerwehr ist hier im Einsatz, dementsprechend in beiden Richtungen Verkehrsbehinderungen. Etwa 10 Minuten steht ihr da mindestens an. Und das war's soweit. Es sei denn, ihr habt noch irgendwas anderes gesehen, dann sagt Bescheid. Die kostenlose Nummer zum Anrufen oder WhatsApp schicken ist die 0800 8 und 3 mal die 62. Euch überall eine gute und vor allem sichere Fahrt.
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4: 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Vielleicht ist ja der Nächste der oder die Glückliche, die den Jackpot knackt.

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1: Der Jackpot wächst und wächst. Wir sind bei fetten 11.700 Euro. Und die Kohle kann euch gehören, wenn ihr wisst, was das hier ist. Und die Vermutung von David aus Binningen im Kreis Cochem-Zell ist die hier.
2: Ich glaube, das Geräusch ist das Öffnen einer Flasche, wie zum Beispiel Cola, Fanta oder sowas, direkt am Kasten selber.
1: Ich glaube, David, du bist ein Experte. Du kannst es sicherlich, oder? So Kronkorken aufmachen?
3: Ja, in der Kiste kriege ich es hin, aber sonst mit Feuerzeug oder so ist es ein bisschen schwieriger.
1: Mhm.
3: Aber das kriege ich, denke ich, auch noch hin, ja.
1: Irgendwie wird es gehen. Verdursten wäre man nicht vor der geschlossenen Flasche, oder?
3: Ja, richtig.
1: Ich habe mal geguckt, Binningen, dein Ort, wo du herkommst, der ist ja nicht so groß. 700 Einwohner etwa. Aber bei euch wird trotzdem gut gefeiert, ne?
3: Ja, natürlich. Das Kirmes gibt es, Schützenverein. Dann haben wir noch
1: Karnevalseröffnung, glaube ich, feiern
3: genau,
1: dann noch
3: ja,
1: Martins Umzug.
3: Karnevalsverein.
1: Ja, ja, alles.
3: Sowas, alles.
1: Also ihr kommt aus dem Feiern nicht raus.
3: Ja, natürlich, ja klar.
1: Sehr
3: also
1: gut.
3: Ich persönlich nicht mehr so, aber der Rest von Dorf gibt da dann doch ganz gut Gas noch.
1: Ach komm, ein Getränkchen kann man sich immer genehmigen irgendwie. Kann ja auch eine Cola sein.
3: Ja, richtig, richtig.
1: Ich muss jetzt nur gucken, ob du recht hast. Denn deine Vermutung ist ja, dass dieses Geräusch hier das Öffnen einer Flasche mit Kronkorken an der jeweiligen Getränkekiste ist.
3: Ja.
1: Und lieber David, das ist leider falsch.
3: Ja, schade,
1: schade.
3: Was will man machen, ne? Schade.
1: Na, einfach weiterraten. Es ist ja noch nicht gelöst, also einfach nochmal einen Tipp abgeben, David, und dann vielleicht klappt es beim nächsten Mal.
3: Ja, hoffentlich. Ich höre es mir nochmal an, wenn ich zu Hause bin und irgendwie, es muss ja irgendwas sein, bevor man drauf kommt. Ne?
1: Genau, einfach in der App, da kannst du es dir in Dauerschleife anhören, wenn du willst, okay?
3: Mach ich, absolut.
1: Ja, und was ist eure Vermutung? Einfach das Stichwort RPA1 per WhatsApp an die 0800 8 und 3 mal die 62 schicken und morgen früh um 6 geht's dann um 11.800 Euro.
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Leading Love bei RPA1. Und so entspannt geht's in Richtung Feierabend. Ein bisschen halten wir noch durch. Also die meisten müssen ja so bis 5 arbeiten. Also von daher noch die letzten E-Mails bearbeiten, hier vielleicht mit den Kollegen noch was absprechen, mal telefonieren. Letzte Meeting auch fast geschafft und dann geht's Richtung Feierabend. Ihr habt RPA1, genießt die Sonne. Jetzt mit Nico Santos und Why Don't You Stay?

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14: Schönen Dienstagnachmittag. 16:30 haben wir's und jetzt das Aktuellste aus unserer RPR1 Nachrichtenredaktion.
15: Ich bin Denise Proschek, hallo. Vor dem Landtag in Magdeburg haben hunderte Demonstranten gegen die Wahl des AfD-Landtagspräsidenten protestiert. Das Parlament von Sachsen-Anhalt hat den 35-jährigen Tobias Rausch im ersten Wahlgang in das höchste Amt des Landes gewählt. In geheimer Abstimmung hat er 48 Stimmen bekommen. Die absolute Mehrheit liegt bei 42 Stimmen. Deutschlands Bevölkerung könnte laut einer Studie bis 2045 sinken, und zwar von derzeit rund 83,3 auf 81,8 Millionen Menschen. Das zeigt die heute vorgestellte Studie Demografische Lage der Nation. Mehr als 2 Drittel der Kreise und kreisfreien Städte müssen demnach mit einem Bevölkerungsrückgang rechnen. Der Unterhaltungskonzern Paramount hat den Hollywood-Konkurrenten Warner Brothers für gut 110 Milliarden Dollar übernommen. Der neue Konzern Skydance vereint damit bekannte Filmstudios und Streamingdienste, startet aber mit hohen Schulden. In Hollywood gibt's deshalb Sorgen vor Stellenabbau.
14: Und jetzt alles Wichtige aus eurer Region.
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16: Ich bin Christian Semmet. Ein Kabelfehler hat heute Morgen um 7:15 einen Stromausfall im Raum Kaiserslautern ausgelöst. Unter anderem war in Mehlingen, Sembach und Wartenberg-Rohrbach der Strom ausgefallen. Das haben die Pfalzwerke mitgeteilt. Die Unterbrechung dauerte demnach zwischen 1 Minute und fast 1 Stunde. Bald verwandelt sich das Rennradstadion in Ludwigshafen-Friesenheim in ein winterliches Leuchtspektakel. Der Luma Winterzauber startet am 7. November. Bevor es losgeht, gibt es noch einiges zu tun, erzählt Veranstalter Sascha Bechtel.
17: Wir haben einiges vorbereitet hier auf den Luma Winterzauber. Wir haben hier über 10.000 LEDs. Wir haben einige Show-Acts, Feuershow, ein großes Musikfeuerwerk, aber auch eine LED-Show, verschiedene Künstler mit Musik, ein kleines Weihnachtsensemble oder auch eine LED-Drumshow. Also es ist einiges geboten an dem Tag.
16: Zusätzlich werden für jedes verkaufte Ticket 2 Euro in Zusammenarbeit mit RPA1 an bedürftige Familien gespendet. Und die gute Nachricht kommt aus Kaiserslautern. Hier wird ab heute mit einer Plakataktion auf Menschen mit Behinderung aufmerksam gemacht. Und zwar auch dann, wenn ihre Behinderung nicht offensichtlich ist.
14: Immer um 9:30 die RPA1 Regionalnachrichten, jetzt schon mal auf die Straßen. Und es wird geblitzt bei euch in Kandel im Kreis Germersheim in der Rheinstraße und außerdem in Mainz in der Goethestraße steht auch ein Blitzer. Jetzt die aktuellen Staus und Gefahrenmeldungen und auf die A5 Karlsruhe Richtung Heidelberg zwischen Kronau und Kreuzwaldorf. 5 Kilometer Stau, ihr braucht etwa eine Viertelstunde länger. Eine fette Stunde länger dauert's auf der A6 Heilbronn Richtung Kaiserslautern zwischen Viernheimer Kreuz und Ludwigshafen Nord. Hier sind's nämlich 9 Kilometer Stau. A65 Landau Richtung Ludwigshafen zwischen Neustadt Süd und Neustadt Nord, 2 Kilometer Stau, eine Viertelstunde länger. 10 Minuten plus auf der B39 Frankenstein Richtung Hockenheim zwischen Speyer Süd und Hockenheim Talhaus, da ist einfach gerade viel los. Auch dichter Verkehr auf der B47 Bensheim Richtung Worms zwischen Bürstadt Mitte und Lampertheim Rosengarten, 20 Minuten Zeitverzug. Die B48 Bad Kreuznach Richtung Enkenbach-Alsenborn zwischen B420 Niedermoschler Straße und Alsenzen, Unfall. Die Feuerwehr ist hier im Einsatz. Auf die B256 Neuwied Richtung Waldbröl zwischen Straßenhaus und Neuwied. Dichter Verkehr 11 Minuten länger. Und eine Sperrung Landstraße zwischen Speyer und Rheinpfalz-Kreis zwischen dem Abzweig nach Schifferstadt und Ingelheim läuft eine Unfallaufnahme. Ein Rettungshubschrauber ist im Einsatz. Deswegen hier eben aktuell die Straße gesperrt. Und das war's soweit. Es sei denn, ihr habt noch irgendwas anderes gesehen, dann sagt's gern. Die kostenlose Nummer zum Anrufen oder WhatsApp schicken ist die 0800 8 und 3x die 62. Euch überall eine gute und vor allem sichere Fahrt.
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0: Glockenbach und Austers mit Dirty Dancing. Schönen sonnigen Dienstag euch. Ihr hört RPR1. Und damit wir euch noch besser durch euer Leben, durch euren Alltag, durch die Herbstferien begleiten können, könnt ihr uns auch immer sagen, welche Songs wir euch spielen sollen. Was wünscht ihr euch? Schickt uns da einfach eine WhatsApp-Sprachnachricht mit eurem Musikwunsch an die 0800 8 und 3 mal die 62.
1: Hier ist Lena aus Asbach und ich wünsche mir das Lied Too Sweet von Hoja, weil es einfach schön ist, genauso wie Asbach. Viele Grüße.
0: Ja, schöne Grüße auch zu dir in Westerwald, liebe Lena. Vielen Dank für deinen Musikwunsch.

0: Kesha und TikTok hier bei RPA 1 und unser Handwerker Peters aus Nickenich in der Eifel muss heute zum Zahnarzt. Es geht aber nicht um seine Zähne.
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3: Yay, Mahlzeit. Ich bin der Handwerker Peter, Sie könnt mich auch P nennen. So, was haben wir denn? Ah, ich sehe jetzt schon, beim Zahnarzt lässt sich der Stuhl nicht mehr hoch und runter fahren. Ja, kriegen wir hin. Liebe Hörerinnen und Hörer, Zahnarzt, da hab ich ja Schiss vor. Wenn ich schon den Bohrer sehe. Ich bin ja noch bei uns im Eifeldorf Nickenich beim Zahnarzt. Ja, das ist der Marc. Letztens sagt er, HP, ich bin 20 Jahre älter als du und hab bessere Zähne. Ich sag, Marc, wahrscheinlich hast du einen besseren Zahnarzt. Ey, da war Stille. Ach so, hier, Zähne. Ich mag ja unseren neuen Bundestrainer Jürgen Klopp. Aber von dem die neuen Zähne. Ey, das Gebiss ist einfach zu groß im Vergleich zu seinem Kopf. Der sieht ja aus wie der Bruder von Stefan Raab. Ey, Kloppo ist toll, einer von uns. Der hat wie alle Deutschen 32 Zähne, aber alle oben. Ich habe immer Angst, wenn der am Spielfeldrand steht, dass der plötzlich Gras frisst. Ja, aber der macht das richtig. Ja, neue Spiele einfach mal testen. Und bei den Spielen, da waren ja gute Ansätze dabei. Das wird. Und die spielen angstbefreit. Oder wie Paul Breitner bei der WM 1982 beim verwandelten Elfmeter gegen Frankreich sagte, alle hatten die Hosen voll, aber bei mir lief's ganz flüssig. Yay! So, fertig. Normal sollte das halten.
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0: sing Halleluja, denn der Feierabend ist da. Ja, dafür A1, gleich nach 5 mit Teddy Swims und Mr. Know-It-All. Und außerdem auf der Playlist Lady Gaga, Paparazzi. 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
0: Ach, das Wetter kann sich wirklich so sehen lassen. Es ist wirklich angenehm, die Sonne scheint und warm ist es eigentlich auch noch. In Bad Hönningen am Rhein 22 Grad gemessen. Auch in Deidesheim in der Pfalz noch 22 Grad, Prüm in der Eifel sind es 21 und in Westerburg im Westerwald auch 21 Grad. Und wie schaut's morgen aus, RPA1 Wetterexperte Dominik Jung?
2: Morgen gibt's nochmal einen sehr sonnigen Tag bei uns in Rheinland-Pfalz. Einen tollen Spätsommertag mit Temperaturen von über 20 Grad. Regional kratzen wir sogar an der 25 Grad Marke und das sollten wir nochmal ausnutzen.
0: Ja, machen wir. Heute noch und auch morgen, denn ab Donnerstag wird's grauer, nasser und auch kühler.
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4: Das sind die Themen um 17 Uhr. Deutschland wird bis 2045 schrumpfen. Und nur wenige Abiturienten bleiben zum Studieren in Rheinland-Pfalz.
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4: Ich bin Denise Proschek, hallo. Deutschlands Bevölkerung könnte laut einer Studie bis 2045 sinken, und zwar von derzeit rund 83,3 auf 81,8 Millionen Menschen. Das zeigt die heute vorgestellte Studie Demografische Lage der Nation. RPR1-Reporterin Antje Kaiser.
5: Ob es Regionen künftig weiterhin gut geht oder es schlechter läuft, hängt auch davon ab, ob die Regionen es schaffen, Menschen und damit Arbeitskräfte anzuziehen. Da, wo es jetzt gerade gut läuft, kommen mehrere Faktoren zusammen. Neben einer starken Wirtschaft insgesamt werden verschiedene Bevölkerungsgruppen besser in den Arbeitsmarkt eingebunden. Das heißt, dass zum Beispiel viele Frauen und viele Menschen ohne deutschen Pass sozialversicherungspflichtig beschäftigt sind und auch Menschen kurz vor dem Rentenalter noch arbeiten. Die Teilhabe am Arbeitsmarkt wird also zum Standortfaktor.
4: Vor dem Landtag in Magdeburg haben hunderte Demonstranten gegen die Wahl des AfD-Landtagspräsidenten protestiert. Die vom Verfassungsschutz in Sachsen-Anhalt als rechtsextrem eingestufte Partei stellt mit Tobias Rausch erstmals in Deutschland einen Landtagspräsidenten. Er ist der oberste Repräsentant des Parlaments und damit auch des Bundeslands. Er brauchte nur einen Wahlgang. Nur verhältnismäßig wenige Abiturienten aus Rheinland-Pfalz bleiben auch fürs Studium im Land. Das geht aus Zahlen des Statistischen Bundesamts hervor. Nur knapp 48% der rheinland-pfälzischen Abiturienten gehen demnach auch hier zur Uni. Bundesweit bleiben hingegen gut 2/3 im eigenen Land. Die meisten Abiturienten aus Rheinland-Pfalz wandern demnach nach Baden-Württemberg ab, gefolgt von Nordrhein-Westfalen und Hessen.
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6: Der Problemwolf des Greifensteiner Rudels im Westerwald darf vorerst erlegt werden. Das hat das Verwaltungsgericht Koblenz entschieden und damit einen Eilantrag von Umweltverbänden gegen die Abschussgenehmigung abgelehnt. Angesichts drohender weiterer Schäden habe das Interesse der Weidetierhalter Vorrang. Die Umweltvereinigung hat gegen die Entscheidung bereits Rechtsmittel eingelegt. Mike Fuhrmann, Koblenz.
4: Und die gute Nachricht kommt aus Rheinhessen. Die Kultur- und Begegnungsstätte Hamburger Tor aus Worms gewinnt den Deutschen Nachbarschaftspreis 2026 in Rheinland-Pfalz. Die Nebenan.de-Stiftung ehrt damit das Engagement nachbarschaftlicher Initiativen und Projekte, die sich für ein lebendiges Zusammenleben stark machen. In der Wormser Altstadt ist eine ehemalige Kneipe genau solch ein Ort. Er bietet Raum für kostenlose Angebote für Menschen unterschiedlicher Kulturen und Generationen. Das Preisgeld liegt bei 2.000 Euro. Das waren die RPR1-Nachrichten um 17 Uhr. Mehr Themen aus der Region gibt's wieder um halb.
0: Und wir schauen gemeinsam auf die Straßen. Da haben wir einen Blitzer bei euch in Mainz in der Goethestraße und in Kandel im Kreis Germersheim steht ein Blitzer in der Rheinstraße. Jetzt die aktuellen Staus und Gefahrenmeldungen und auf die A5 Karlsruhe Richtung Basel zwischen Karlsruhe Süd und Rastatt Nord. Eine ungesicherte Unfallstelle auf der linken Spur, bitte Vorsicht. Ein richtig fetter Stau auf der A6 Heilbronn Richtung Kaiserslautern zwischen Viernheimer Kreuz und Ludwigshafen Nord. 10 Kilometer sind es hier, eine Stunde braucht ihr länger. A60 Bingen Richtung Mainz. Zwischen Ingelheim-West und Ingelheim-Ost ist ein Fahrzeug auf der rechten Spur liegen geblieben. Bitte Vorsicht. Dann die A61 Koblenz Richtung Köln. Zwischen Zwisttal und Erftstadt 6 Kilometer stockend. 10 Minuten dauert es hier länger. A65 Landau Richtung Ludwigshafen. Zwischen Neustadt Süd und Neustadt Nord 3 Kilometer Stau. Viertelstunde plus. Eine halbe Stunde mehr braucht ihr auf der B47 Bensheim Richtung Worms. Zwischen Bürstadt Mitte und Lampertheim-Rosengarten. Da ist dichter Verkehr angesagt. Und eine Meldung noch von der Kreisstraße im Rhein-Pfalz-Kreis. Zwischen Schifferstadt und Dudenhofen läuft eine Unfallaufnahme. Deswegen ist hier gesperrt. Voraussichtlich noch bis 19 Uhr. Und das war's soweit. Es sei denn, ihr habt noch irgendwas anderes gesehen, dann sagt's gern. Die kostenlose Nummer zum Anrufen oder WhatsApp schicken ist die 0800 8 und 3 mal die 62. Euch überall eine gute und vor allem sichere Fahrt.
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0: Am Dienstagnachmittag, die Sonne scheint. Ich bin Selina Schmidt hier bei RPR 1. Und wir begleiten uns gegenseitig durch den Nachmittag jetzt mit Michael Patrick Kelly und The One.

0: Coldplay, We Pray, hier bei RPR 1. Lasst euch die Nachmittagssonne ins Gesicht scheinen an diesem wunderschönen 6. Oktober. Und wir machen jetzt eine kleine Zeitreise zusammen zurück in die 60er. Mhm, genau gesagt, ins Jahr 1967. Und damit wir uns kurz reinversetzen können, was war denn so in diesem Jahr los? Das Farbfernsehen wird in Deutschland eingeführt, die Funkuhr wird erfunden, das erste lustige Taschenbuch mit Mickey, Donald und Co. erscheint und im Kino läuft der Disney-Zeichentrickfilm Das Dschungelbuch.
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0: Ja, und auch legendär, die Band Genesis gründet sich. Und der Sommer 1967 geht als der Summer of Love in die Geschichte ein. In dem Sommer hat nämlich die Hippie-Bewegung in San Francisco ihren Höhepunkt erreicht. Und als Ende des Summer of Love kann die Veranstaltung Death of a Hippie am 6. Oktober 1967, also heute genau vor 59 Jahren, gesehen werden, als ein Hippie symbolisch zu Grabe getragen wurde. Die Veranstalter haben damals dagegen protestiert, dass die Menschen zu dem Zeitpunkt oft das Hippie-Sein nur noch als so imitiert haben und es gar nicht mehr so richtig gefühlt haben. Und viele Jahre später, 2004, da hat sich dann die österreichische Elektro-Hausgruppe Global DJs den Song San Francisco von Scott McKenzie nochmal vorgenommen und einen Hit draus gemacht und den hören wir jetzt hier bei RPR 1, The Sound of San Francisco. San Francisco.

0: AKB und Young Thug mit Havana. Und es ist zwar nicht so warm bei uns wie in Havana auf Kuba, aber es ist wirklich sehr, sehr schön. Wundervoller Spätsommertag, Frühherbsttag. Sind ja auch Herbstferien. Worüber freut ihr euch da denn jetzt?
1: Über Spaziergänge, bisschen weniger Hitze und einen guten Kaffee draußen.
2: Die schönen Bäume, das noch gute Wetter, das freut mich.
3: Und auch ein bisschen diese Herbststimmung mit, wenn die Bäume sich färben und so.
0: Ach ja, gehe ich voll mit. Richtig schön, wie auch Teddy Swims.

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11: Schönen Dienstagnachmittag um 17.30 Uhr und jetzt das Aktuellste aus unserer RPA 1 Nachrichtenredaktion.
12: Ich bin Denise Broschek, hallo. Hunderte Demonstranten haben vor dem Landtag in Magdeburg gegen die Wahl des AfD-Landtagspräsidenten protestiert. Das Parlament von Sachsen-Anhalt hat den 35 Jahre alten Tobias Rausch im ersten Wahlgang in das höchste Amt des Landes gewählt. In geheimer Abstimmung hat er 48 Stimmen bekommen. Die absolute Mehrheit liegt bei 42 Stimmen. Nach dem erneuten Insolvenzantrag des Warenhausunternehmens Galeria fordert die Gewerkschaft Verdi schnell Klarheit für die rund 12.000 Beschäftigten. Es sei weiter offen, ob ihre Gehälter abgesichert sind oder sie Insolvenzgeld bekommen, heißt es. Es ist der 4. Insolvenzantrag des Unternehmens innerhalb von 6 Jahren. Wegen steigender Masernzahlen hat der US-Bundesstaat New York den Notstand ausgerufen. So sollen Impfungen und Tests schneller möglich werden. Seit Jahresbeginn wurden dort 108 Fälle gemeldet und auch landesweit breiten sich die Masern aus. In den USA wurden dieses Jahr bereits mehr als 2.300 Fälle registriert.
11: Und jetzt alles Wichtige aus eurer Region.
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13: Ich bin Christian Semmet. Pirmasens ist eine der recyclingpapierfreundlichsten Mittelstädte im ganzen Land. In einem Wettbewerb der Initiative Pro Recycling Papier schaffte es Pirmasens auf Platz 4. RPA1-Reporterin Nathalie Bender.
14: Pirmasens ist eine von insgesamt 114 Mittelstädten, die bei dem Wettbewerb mitgemacht haben. Dann auf Platz 4 zu landen, ist schon nicht schlecht. Diesen Platz hat die Stadt laut Initiative deshalb verdient, weil sie eine Vorreiterrolle einnimmt. Der konsequente Einsatz von Altpapier in Schulen und Verwaltung erzielt beispielsweise spürbar ökologische Effekte und dient als Best-Practice-Beispiel für alle Kommunen, heißt es. Der Bürgermeister von Pirmasens, Michael Maas, ist zwar stolz, sagt aber auch, der 4. Platz ist ein Ansporn, es künftig noch besser zu machen.
13: In Weidenthal im Kreis Bad Dürkheim soll ein Mann mit einer Waffe in die Luft geschossen haben. Wie die Polizei heute mitgeteilt hat, ging der Notruf schon am Freitagabend ein. Kurz danach stand der Mann mit einem Messer und einer Machete in der Hand vor seinem Haus. Dort konnten ihn Einsatzkräfte mit einem Elektroschocker überwältigen. Die Polizei sucht nach wie vor nach einem vermissten Mädchen, das sich in der Westpfalz aufhalten könnte. Die 13-jährige Jolina Benz ist seit einer Woche verschwunden. Sie war vergangenen Dienstag nicht von der Schule nach Hause gekommen.
11: Immer um halb die RPA1 Regionalnachrichten, jetzt der Blick auf die Straßen. Und es steht ein Blitzer bei euch in Trier beim VfL-Platz Richtung Mariahof. Tempo 50 ist hier erlaubt und außerdem ein Blitzer in Kandel im Kreis Germersheim hier in der Rheinstraße. Jetzt die aktuellen Staus und Gefahrenmeldungen und auf die A3 Frankfurt Richtung Köln. Zwischen Frankfurter Kreuz und Mönchhof Dreieck. 5 Kilometer Stau, halbe Stunde länger. Richtig viel Geduld braucht ihr auf der A6 Heilbronn Richtung Kaiserslautern. Zwischen Firnheimer Kreuz und Grünstadt, da sind es inzwischen 11 Kilometer Stau, eine Stunde länger. Auch eine Stunde plus auf der A61 Ludwigshafen Richtung Koblenz. Zwischen Worms Mörstadt und Alzey, da sind es 3 Kilometer Stau und eben auch eine Stunde länger. A61 Koblenz Richtung Ludwigshafen zwischen Alzey und Gundersheim, 2 Kilometer Stau, hier eine Viertelstunde länger. Nochmal die 61, jetzt Koblenz Richtung Köln, zwischen Swisttal und Erftstadt, 6 Kilometer Stau, 20 Minuten plus. A65 KZL Landau Richtung Ludwigshafen zwischen Neustadt Süd und Neustadt Nord, 2 Kilometer Stau, Viertelstunde länger auch hier. Dann auf die B9 Ludwigshafen Richtung Mainz, zwischen Worms Süd und Worms Zentrum, bitte Vorsicht, hier befinden sich Fahrradfahrer an oder auf der Bundesstraße. Obacht hier. Rüber auf die B47, Bensheim Richtung Worms, zwischen Bürstadt Mitte und Lampertheim Rosengarten. Viel los aktuell, eine halbe Stunde dauert es hier länger. Und noch eine Meldung von der Kreisstraße im Rhein-Pfalz-Kreis. Zwischen Schifferstadt und Dudenhofen läuft eine Unfallaufnahme. Hier ist gesperrt. Die Sperrung besteht voraussichtlich noch bis 19 Uhr. Puh, viel los, lasst euch nicht stressen. Hauptsache, ihr kommt sicher an. Fahrt vorsichtig.
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0: Backstreet Boys, Bottle Up. Und damit schöne Grüße an Laura Novak aus Guten Morgen Rheinland-Pfalz. Die ist wohl gerade auf dem Weg zum Backstreet Boys Konzert heute Abend. Schöne Grüße.
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4: Ihr hört RPR1 gleich mit Katy Perry. Hot and Cold. Auf der Playlist nach 18 Uhr und auch dieser wunderschöne 90er. Was zum Mitsingen auf eurem Nachhauseweg. Ironic, Alanis Morissette. Auch gleich bei RPR1. 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
4: Ach, einfach so richtig schönes Spätsommerwetter. Grad gemessen bei euch in Wöllstein in Rheinhessen 22 Grad. Niederbrombach im Kreis Birkenfeld 21, in Fallendar am Rhein 21 und in Lambrecht in der Pfalz 20 Grad. In der Nacht teils wieder Nebel und frisch bei nur 5 bis 11 Grad. Morgen dann auch nochmal richtig schön mit viel Sonne und bis 24 Grad, vielleicht sogar 25 Grad. Allerdings ziehen dann am späten Nachmittag oder Abend erste Wolken und auch Regen auf.
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7: Das sind die Themen um 18 Uhr. Deutschland wird bis 2045 schrumpfen. Und Polizei überwältigt Machetenmann in Weidenthal.
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7: Ich bin Denise Proschek, hallo. Deutschlands Bevölkerung könnte laut einer Studie bis 2045 sinken, und zwar von derzeit rund 83,3 auf 81,8 Millionen Menschen. Das zeigt die heute vorgestellte Studie Demografische Lage der Nation. RPR1-Reporterin Antje Kaiser.
8: Ob es Regionen künftig weiterhin gut geht oder es schlechter läuft, hängt auch davon ab, ob die Regionen es schaffen, Menschen und damit Arbeitskräfte anzuziehen. Da, wo es jetzt gerade gut läuft, kommen mehrere Faktoren zusammen. Neben einer starken Wirtschaft insgesamt werden verschiedene Bevölkerungsgruppen besser in den Arbeitsmarkt eingebunden. Das heißt, dass zum Beispiel viele Frauen und viele Menschen ohne deutschen Pass sozialversicherungspflichtig beschäftigt sind und auch Menschen kurz vor dem Rentenalter noch arbeiten. Die Teilhabe am Arbeitsmarkt wird also zum Standortfaktor.
7: NRW-Ministerpräsident Hendrik Wüst schneidet bei der Frage nach einem möglichen Nachfolger für Kanzler Friedrich Merz deutlich besser ab als Bayerns Ministerpräsident Markus Söder. Laut Trendbarometer von RTL-NTV halten 47% der Befragten Wüst für geeignet, bei Söder sind es 26%. Die Zufriedenheit mit Merz bleibt niedrig, nur 11% der Bundesbürger sind mit seiner Arbeit zufrieden. In Frankfurt startet heute die Buchmesse und mit dabei sind auch 18 Verlage aus Rheinland-Pfalz. Der Landesverband im Börsenverein des Deutschen Buchhandels hat wieder das Podium Rheinland-Pfalz organisiert mit rund 60 Veranstaltungen bis zum Wochenende. Die Buchmesse geht mit einer Party für Autoren und Verlage los und öffnet ab morgen für Fachbesucher. Ab Freitag dürfen dann auch Privatpersonen auf die Buchmesse.
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9: Ein Mann soll in Weidenthal im Kreis Bad Dürkheim mit einer Waffe in die Luft geschossen haben. Das Ganze passierte laut Polizei schon am Freitag. Danach stand er mit einem Messer und einer Machete vor seinem Haus. Einsatzkräfte haben ihn dort mit einem Elektroschocker überwältigt. Wenig später fanden sie in seiner Wohnung unter anderem Schreckschusswaffen und Messer. Verletzt wurde niemand. Nathalie Bender, Weidenthal.
7: Und die gute Nachricht kommt aus Rheinhessen. Das internationale Hochschulprojekt GOAL nimmt Fahrt auf. Die Hochschule Mainz arbeitet dafür mit Partnerhochschulen außerhalb Europas zusammen, mit gemeinsamen Online-Kursen und Projekten rund um Nachhaltigkeit. Jetzt haben die Verantwortlichen eine positive Halbzeitbilanz gezogen. In diesem Jahr konnten demnach 8 Studierende mit einem GOAL-Stipendium ein Auslandssemester beginnen. Das waren die RPR1-Nachrichten um 18 Uhr. Mehr Themen aus der Region gibt's wieder um 12:30.
4: Lasst uns mal gemeinsam auf die Straßen schauen. Erstmal Blitzer, da haben wir einen auf der B261, Denzer Heide Richtung Bad Ems, Höhe Golf Hotel, 50 dürft ihr hier fahren. Und ein Blitzer steht auch in Mainz in der Goethestraße. Jetzt die aktuellen Staus und Gefahrenmeldungen und auf die A3, Frankfurt Richtung Köln, zwischen Frankfurter Kreuz und Raunheim, 7 Kilometer Stau, 20 Minuten dauert's länger. Eine halbe Stunde mehr braucht ihr auf der A6 Heilbronn Richtung Kaiserslautern, zwischen Viernheimer Kreuz und Ludwigshafen Nord, hier sind es 9 Kilometer Stau. A61 Koblenz Richtung Köln, zwischen Swisttal und Erftstadt 8 Kilometer Stau, auch da etwa eine halbe Stunde länger. Die A65 Landau Richtung Ludwigshafen, zwischen Neustadt Süd und Neustadt Nord, 2 Kilometer Stau, Viertelstunde plus hier. Auch eine Viertelstunde mehr braucht ihr auf der B39 Frankenstein Richtung Hockenheim, zwischen Speyer Süd und Hockenheim Talhaus ist dichter Verkehr angesagt. Dann die B47 Bensheim Richtung Worms zwischen Bürstadt Mitte und Lampertheim Rosengarten. Auch hier dichter Verkehr. Eine halbe Stunde dauert's hier länger. Auf die B455 Oberursel Richtung Mainz-Kastell zwischen Kronberg und Königstein. Auch dichter Verkehr. Eine Viertelstunde plus. Und wir haben noch eine Sperrung im Rhein-Pfalz-Kreis. Hier auf der Straße zwischen Schifferstadt und Dudenhofen läuft eine Unfallaufnahme. Hier ist wohl noch bis 19 Uhr etwa gesperrt. Und das war's soweit. Es sei denn, ihr habt noch irgendwas anderes gesehen, dann sagt's gern. Die kostenlose Nummer zum Anrufen oder WhatsApp schicken ist die 0800 8 und 3 mal die 62. Euch überall eine gute und vor allem sichere Fahrt.
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4: Schönen Dienstagabend euch und bei mir jetzt mein Kollege Jens Baumgart. Hallo Jens.
3: Hallo, guten Abend. Zum ersten Mal gibt es in Deutschland einen AfD-Landtagspräsidenten in Sachsen-Anhalt. Seit heute Einzelheiten und Reaktionen gleich bei uns. Außerdem in dieser Stunde das große Spätsommerfinale. Wir gucken aufs Wetter. Bis zum Wochenende.

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0: Alanis Morissette, Ironic, hier bei RPA 1. Ihr hört der Tag in Rheinland-Pfalz mit Selina Schmidt und Jens Baumgart.
1: Schönen guten Abend am Dienstag.
0: Und es ist ein historischer Tag für Deutschland. Heute hat sich der Landtag von Sachsen-Anhalt konstituiert. Und zum ersten Mal in der Geschichte ist ein AfD-Politiker zum Landtagspräsidenten gewählt worden.
2: Für den Wahlvorschlag stimmten 48 Abgeordnete. Sehr geehrter Herr Kollege Rausch, Sie sind damit zum Präsident des Landtages von Sachsen-Anhalt der 9. Wahlperiode gewählt worden und ich gratuliere Ihnen hierzu.
1: Ja, die einen jubeln, die anderen machen sich große Sorgen und demonstrieren. RPA1-Reporter Simon Krämer aus Magdeburg.
3: Am Ende waren es mehr Stimmen, als AfD und BSW gemeinsam haben. Mindestens 4 Stimmen kamen von anderen Politikern, was durchaus überraschend war. Ist die Abstimmung doch auch ein Fingerzeig für die mögliche Wahl eines AfD-Ministerpräsidenten, die im Dezember stattfinden soll. Der neu gewählte Landtagspräsident Rausch kündigte an, das Amt überparteilich zu führen und damit auch keine Abrechnung verbinden zu wollen. Es gab aber auch Kritik. Grünen-Fraktionschefin Zibora Seidlitz sagte, mit der Wahl eines Politikers einer rechtsextremen Partei sei eine Grenze überschritten.
0: Also Landtagspräsident, wir wissen vom Bundestag von Julia Klöckner, die hat viel zu tun. Aber allgemein, Jens, was macht so ein Landtagspräsident?
1: Ja, also der kann zum einen Staatsgäste einladen, das ist also schon wichtig. Er kann Ordnungsrufe in der Debatte verteilen und er hat als Hausherr sozusagen das Hausrecht und die Polizeigewalt in allen Gebäuden. Weiterhin hat ein Landtagspräsident auch die Personalhoheit über die Landtagsverwaltung. Also da kann er zum Beispiel auch Leute entlassen und versetzen. Der neue Landtagspräsident ist jetzt also Tobias Rausch. Das ist ein langjähriger Wegbegleiter von Spitzenkandidat Ulrich Siegmund und einer seiner engsten Vertrauten.
0: Historischer Tag für Deutschland. Zum ersten Mal ist ein AfD-Politiker Landtagspräsident geworden.

0: Tampa City, Self-Aware, hier ist APR1. Schönen guten Abend euch und noch zeigt sich der Herbst von seiner sonnigen Seite. Noch macht Radfahren Spaß, aber bei den Spritpreisen sollten wir echt drüber nachdenken, auch bei Sauwetter mit dem Rad zur Arbeit zu fahren.
1: Ja, ist auf jeden Fall günstiger, ist gesünder und mit einem E-Bike, naja, sind auch ein paar Kilometer kein Problem. Was schon eher ein Problem ist, sind die Radwege. Das sagt zumindest der Verkehrsclub Deutschland VCD. Gerade die versprochenen Schnellstrecken, die sogenannten Pendlerradrouten. RPA1-Reporter Dirk Köster, du bist mal mitgefahren. Wo genau hapert's da?
2: Also das Hauptproblem ist die Zeit, die es dauert. 7 Pendlerradrouten in Rheinland-Pfalz sind geplant. Nur Mainz-Bingen ist gerade mal halb fertig.
3: Genau, also die Machbarkeitsstudie für diese Route ist jetzt 10 Jahre alt. Dann können wir uns ausrechnen, wie das mit der Fertigstellung der Route aussieht.
2: Claudia Kunz, stellvertretende Rheinland-Pfalz-Chefin im VCD. Also Helme auf, wir treten in die Pedale und checken den fertigen Teil. Start in Bingen und es dauert nicht lange bis zum ersten Engpass.
3: Da, wo die Brücke anfängt, dort wird es zu schmal. Also die Pendlerradroute hat als Mindeststandard 3 Meter Breite. Die kriegen wir dort nicht.
2: Stimmt, sehe ich mit bloßem Auge und jetzt auch noch Fußgänger voraus.
3: Ja, man muss bremsen, man muss natürlich Rücksicht nehmen, oberstes Gebot.
2: Machen wir natürlich, dauert halt. Die Schnellstrecke ist anders.
3: Ansonsten ist das Stück hier gut befahrbar.
2: Und auch schön am Rhein entlang, bis es hinter Heidesheim wieder auf die Stadt zugeht, diesmal Mainz.
3: Naja, da ist ja teilweise ist die Linienführung noch in der Diskussion. Also gerade was Mombach angeht, ist das noch nicht festgelegt. Und bisher wird der Radverkehr über den Rheinradweg eigentlich die Rheinallee entlang geleitet.
2: Wieder mit Fußgängern und vor allem mit Autos noch blöder fürs Rad. Die Lösung für den VCD, Planung und Finanzierung zentral durch das Land. Nicht, dass allein die Pilotstrecke nochmal 10 Jahre braucht.
3: Und es gibt kein Enddatum. Das ist ein Unding.
1: Autofahren ist teuer und Radfahren ist offenbar auch nicht die Lösung. Jedenfalls noch nicht. Die Pendlerradrouten in Rheinland-Pfalz.

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1: Alex Warren, Emerald Eyes.
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16: Hallo am Dienstag, es ist 6:30 und wie immer um diese Zeit gibt's noch einmal den Nachrichtenüberblick aus Rheinland-Pfalz.
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18: Ich bin Christian Semmet. Pirmasens ist eine der recyclingpapierfreundlichsten Mittelstädte im ganzen Land. In einem Wettbewerb der Initiative Pro Recycling Papier schaffte es Pirmasens auf Platz 4. RPA1-Reporterin Nathalie Bender.
19: Pirmasens ist eine von insgesamt 114 Mittelstädten, die bei dem Wettbewerb mitgemacht haben. Dann auf Platz 4 zu landen, ist schon nicht schlecht. Diesen Platz hat die Stadt laut Initiative deshalb verdient, weil sie eine Vorreiterrolle einnimmt. Der konsequente Einsatz von Altpapier in Schulen und Verwaltung erzielt beispielsweise spürbare ökologische Effekte und dient als Best-Practice-Beispiel für alle Kommunen, heißt es. Der Bürgermeister von Pirmasens, Michael Maas, ist zwar stolz, sagt aber auch, der 4. Platz ist ein Ansporn, es künftig noch besser zu machen.
18: Der Koblenzer Klimaschutzpreis präsentiert sich in diesem Jahr in einem völlig neuen Format. Das Publikum darf aktiv mitentscheiden. Neben den von der Jury gekürten Preisträgern haben 3 Initiativen 1 Minute Zeit, um die Anwesenden von ihrer grünen Idee zu überzeugen. Der Preis wird am 22. Oktober verliehen. Und Happy End nach einer Vermisstensuche im Raum Wittlich. Der gesuchte 85-jährige Dieter W. aus Seffern ist wohlbehalten aufgefunden worden.
20: Immer um 20:30 die RPA1 Regionalnachrichten. Jetzt der Blick auf die Straßen und es wird geblitzt auf der B51 Trier Richtung Bitburg hinter der Abfahrt Flugplatz Alf und außerdem in Kandel im Kreis Germersheim ein Blitzer bei euch in der Rheinstraße. Jetzt die aktuellen Staus und Gefahrenmeldungen und Vorsicht auf der A5 Karlsruhe Richtung Basel. Zwischen Karlsruhe Süd und Rastatt Nord läuft eine Unfallaufnahme auf der linken Spur. A6 Heilbronn Richtung Kaiserslautern zwischen Firnheimer Dreieck und Ludwigshafen Nord 8 Kilometer Stau. Hier dauert es etwa eine halbe Stunde länger momentan. 10 Minuten mehr auf der A61 Koblenz Richtung Köln zwischen Swisttal und Erftstadt. Hier sind es 4 Kilometer Stau. Und die B47 noch Bensheim Richtung Worms zwischen Bürstadt-Mitte und Lampertheim-Rosengarten. Dichter Verkehr, halbe Stunde braucht ihr hier momentan länger. Und es war's soweit. Es sei denn, ihr habt noch irgendwas anderes gesehen, dann könnt ihr gerne Bescheid sagen. Einfach anrufen oder eine WhatsApp schicken, gerne auch eine Sprachnachricht. Die kostenlose Nummer für alles ist die 0800 8 und dreimal die 62. Euch überall eine gute und vor allem sichere Fahrt.
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0: Sixpence None the Richer, Kiss Me bei RPA 1, der Tag in Rheinland-Pfalz mit Selina Schmidt und Jens Baumgart.
1: Schönen Dienstag, hallo.
0: Ja, und bei uns in Rheinland-Pfalz gibt es ja echt so viele schöne Ecken. Und damit es auch so bleibt in den kommenden Jahren, braucht es innovative Ideen. Und die werden ausgezeichnet mit dem Tourismuspreis Rheinland-Pfalz.
1: Jawohl, und wir stellen euch in den Herbstferien jetzt die tollsten Projekte oder auch die tollsten Hotels vor. Heute geht es an die Mosel, an die schöne Mosel. Nominiert ist die Molly Guest Card vom Tourismuszweckverband Moselregion Trappen-Trarbach-Kröf. RPA1-Reporterin Annabel Pawlowski, was ist das für eine Karte?
2: Gäste, die in der Region übernachten, bekommen die Karte und können damit zum Beispiel kostenlos Bus und Bahn fahren. Außerdem gibt es Rabatte für Schwimmbäder, Weinproben oder auch Führungen. Und das kommt laut der Geschäftsführerin des Zweckverbands Moselregion Trappen-Trarbach-Kröf, Wiebke Fitzmann, bei den Gästen sehr gut an.
3: Die ist einfach unkompliziert zu nutzen, kann an über 60 Stellen eingelöst werden. Wir sind eine Weinregion, die Gäste fahren gerne auch abends zu Weinveranstaltungen oder auch in benachbarte Restaurantbetriebe. Da gehört für viele das Glas oder auch die Flasche Wein dazu. Und ich denke, entspannte Gäste sind einfach das, was wir ja auch gerne haben möchten.
2: Die Molly Guest Card gibt es jetzt seit über 2 Jahren und entwickelt sich seitdem stetig weiter. Das kostenlose Bus- und Bahnfahren kam zum Beispiel vor etwas mehr als einem Jahr dazu. Nochmal, Wiebke Fitzmann.
3: Wir haben eben gerade mit der ÖPNV-Option hier ein Produkt geschaffen, das einfach nachhaltiges Reisen mit in das Urlaubserlebnis integriert. Und so verbinden wir eben hier Digitalisierung, Nachhaltigkeit zu einem ganz tollen Urlaubserlebnis.
2: Nominiert ist die Karte in der Kategorie Innovation des Jahres.
1: Ja, und ob die Molly Guest Card die Auszeichnung mit nach Hause nehmen kann, das sehen wir dann am 5. November bei der Preisverleihung.

0: Deutsch der Abend bei RPA 1. Hier ist der Tag in Rheinland-Pfalz am Dienstag. Guten Abend. Ja, unser Tipp für heute Abend: spontan nochmal den Grill anwerfen, wer es denn irgendwie möglich machen kann. Oder zumindest einen gemütlichen Abendspaziergang unternehmen. Die Reste des goldenen Oktobers nochmal genießen. Denn heute und morgen geht's dann wirklich auf die Zielgerade. RPA 1 Wetterexperte Dominik Jung.
1: Ja, in der Tat. Also heute nochmal deutlich über 20 Grad. Morgen relativ ähnlich. Morgen sind sogar knapp 25 Grad, nicht ganz ausgeschlossen, so Richtung Südpfalz irgendwo mal knapp 25 Grad, und das könnte dann tatsächlich der letzte Sommertag des Jahres 2026 werden, denn morgen Abend, da kippt das Ganze, da ziehen von Nordwesten Wolken auf mit Schauern, mit Gewittern, und die läuten einen sehr wechselhaften Donnerstag ein, und damit startet dann der Herbst so richtig durch.
0: Das heißt, Dominik, die spätsommerlichen Tage, die sind wirklich erstmal vorbei.
1: Ja, zumindest wird es deutlich kühler, so 5 bis 10 Grad rutschen die Temperaturen nach unten, meist dann unter 20 Grad am Tag. Es ist wechselhaft, es sind Regenschauer mit dabei, vor allem am Donnerstag und am Freitag. Und ja, insgesamt ist es windiger, es ist völlig anders, es ist herbstlicher, und dieses Spätsommerfeeling ist dann einfach verschwunden.
0: Na, Hauptsache es regnet mal ein bisschen, ne? Das war der Tag in Rheinland-Pfalz. Mein Name ist Jens Baumgart. Ich wünsche einen schönen Abend noch bei RPA 1 mit Selina Schmidt und mit Tina Turner.

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0: Lily Wood and the Brick zusammen mit Robin Schulz und Prayer in C bei RPA 1. Wunderschönen Dienstagabend euch, gleich mit Shabusi. Sein aktueller Song Cowgirl läuft bei uns und außerdem der Banger hier. Outcast mit Hey Ya aus dem Jahr 2003. Hier bei RPA 1, das ist der beste Musikmix für Rheinland-Pfalz.
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0: Ach, auch heute so ein richtig schönes Spätsommerwetter. Jetzt langsam, ja, wird's frischer, klar. Trotzdem aber noch echt alles im Rahmen. In Kaiserslautern 18 Grad gemessen, auch bei euch in Bad Ems an der Lahn 18, in Meisenheim am Glan 18 und in Hermeskeil im Hochwald 17 Grad. In der Nacht teils wieder Nebel und frisch bei nur 5 bis 11 Grad. Und morgen dann auch nochmal richtig schön mit viel Sonne und bis 24, vielleicht sogar so 25 Grad. Allerdings ziehen am späten Nachmittag oder Abend erste Wolken auf und der Regen kommt langsam.
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6: Ich bin Denise Proschek, hallo. Tobias Rausch ist der erste AfD-Landtagspräsident in Deutschland. Der Landtag in Sachsen-Anhalt hat ihn heute ins höchste Amt gewählt, und zwar mit 4 Stimmen mehr als AfD und BSW zusammen haben. Das wirft Fragen auf. RPA1-Reporter Simon Krämer.
7: Auf den Fluren hier im Magdeburger Landtag wird heftig darüber gemutmaßt, woher die 4 zusätzlichen Stimmen für den AfD-Politiker kamen. Kamen sie von der CDU? Deren Fraktion hatte die Empfehlung ausgesprochen, sich zu enthalten. Daran hielten sich aber nicht alle. Einige stimmten auch dagegen. Aber auch dafür? Die Wahl des Landtagspräsidenten hat auch Signalwirkung. Mit Stimmen einzelner CDU-Abgeordneter könnte sich Ulrich Siegmund von der AfD im Dezember zum Ministerpräsidenten wählen lassen.
6: Neben Rausch wurde auch ein weiterer AfD-Politiker zum Vizepräsidenten gewählt. Hans-Thomas Tillschneider erhielt im ersten Wahlgang 44 Ja-Stimmen, 38 Abgeordnete stimmten mit Nein. Deutschlands Bevölkerung könnte laut einer Studie bis 2045 von derzeit rund 83,3 auf 81,8 Millionen Menschen sinken. Das zeigt die Studie Demografische Lage der Nation, die das Berlin-Institut für Bevölkerung und Entwicklung heute vorgestellt hat. Mehr als 2/3 der Kreise und kreisfreien Städte müssen demnach mit einem Bevölkerungsrückgang rechnen. Die Unterschiede zwischen den Regionen sind groß. Viele Großstädte dürften weiter wachsen, während vor allem ländliche Gebiete Einwohner verlieren. Im Prozess um zusätzliches Schmerzensgeld für Angehörige der Germanwings-Opfer hat das Landgericht Braunschweig die Klage heute abgewiesen. Bei dem Absturz 2015 starben 150 Menschen, darunter Passagiere aus Rheinland-Pfalz. Der Co-Pilot, der das Flugzeug absichtlich abstürzen ließ, lebte im Westerwald.
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8: Abi und dann tschüss. Viele junge Rheinland-Pfälzer zieht es zum Studieren in benachbarte Bundesländer. Wie die Statistiker ausgerechnet haben, bleibt von denen, die ihre Zugangsberechtigung hier erworben haben, noch nicht mal jeder Zweite im Land. Bundesweit liegt diese Quote bei über 2/3. Viele aus Rheinland-Pfalz fangen lieber in Baden-Württemberg, Nordrhein-Westfalen oder Hessen an. Für den Wirtschaftsstandort keine so gute Nachricht. Studien zeigen, dass Absolventen gerne in der Gegend bleiben, in der sie ihren Abschluss gemacht haben. Olaf Holzbach aus Mainz.
6: Das waren die RPR1-Nachrichten um 19 Uhr.
0: Wir schauen gemeinsam auf die Straßen. Erstmal die Blitzer. Da haben wir einen auf der B44 Mannheim-Sandhofen Richtung Lampertheim, in Kirschgarzhausen bei Tempo 70 und außerdem ein Blitzer in Kandel im Kreis Germersheim in der Rheinstraße. Jetzt die aktuellen Staus und Gefahrenmeldungen und auf die A5 Karlsruhe Richtung Heidelberg zwischen Kronau und Kreuzwaldorf 3 Kilometer Stau, 10 Minuten dauert's länger. Eine Viertelstunde plus auf der A6 Heilbronn Richtung Kaiserslautern zwischen Viernheimer Dreieck und Ludwigshafen Nord, da sind's 4 Kilometer Stau. Vorsicht bitte auf der B42 Rüdesheim Richtung Wiesbaden in Höhe Kerberplatz. Hier eine ungesicherte Unfallstelle und es befinden sich auch noch Personen an oder auf der Fahrbahn. Und eine Meldung noch von der B47 Bensheim Richtung Worms zwischen Bürstadtmitte und Lampertheim Rosengarten. Dichter Verkehr, 20 Minuten braucht ihr hier aktuell mehr. Und es war soweit. Es sei denn, ihr habt noch irgendwas anderes gesehen, dann sagt's gern. Die kostenlose Nummer zum Anrufen oder WhatsApp schicken ist die 0800 8 und 3 mal die 62. Euch überall eine gute und vor allem sichere Fahrt.
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0: Am Dienstagabend, kurz nach 7, Zeit für Entspannung. Wir reiten in Richtung Entspannung jetzt mit Shabusi und Cowgirl.

0: James Blunt, Stay the Night. Wunderschönen Dienstagabend euch hier bei RPR 1. Und bei mir auch David Banks aus unserer Musikredaktion. Hi David.
1: Einen schönen Dienstag, hi.
0: Und du hast unser RPR 1 Album der Woche im Gepäck von Carly Rae Jepsen. Und Carly hat echt so ein Händchen für gute Laune-Nummern, ne?
1: Ja, auch bei der kann man durchaus laut mitsingen, wenn man möchte. Haben bestimmt auch genug da draußen getan. Also ich war es schon hier und da mal auch.
0: Ich auf jeden Fall auch.
1: Ja, klar.
0: Dauernd. Carly hat jetzt ihr 8. Studioalbum raus. Es heißt Day and Night.
1: Ja, und es ist ein Doppelalbum, Day and Night. Klar, kann man auch schön zwei Sachen draus machen. Also wir haben eine Tagseite und wir haben eine Nachtseite. Hat man auch echt selten heutzutage, dass jemand wirklich gleich mit einem Doppelkonzeptalbum kommt.
0: Ja, tatsächlich. In letzter Zeit waren es eher immer so kurze Dinger. Also EP-mäßig, 5 Songs, 6 Songs. Da ist ordentlich was geboten bei ihr.
1: Ja, finde ich auch total cool. Die Tagseite ist ja etwas organischer. Man merkt wirklich, es ist ein Album, wo richtige Musik gemacht wird, wo auch Musiker im Studio waren, wo immer wirklich diesen organischen, handgemachten Sound hat. Und nachts wird es dann ein bisschen elektronischer, ein bisschen tanzbarer, ein bisschen rhythmischer. Also eigentlich wie im richtigen Leben.
0: Insgesamt 24 Songs könnt ihr euch da also zu Gemüte führen. Ist also definitiv auch ein Stückchen länger Begleitung, wenn ihr zum Beispiel im Auto unterwegs seid.
1: Ja, und ihr habt auch Themenbereiche, wie wir sie auch kennen. Ne? Carly ist ja schwanger, beziehungsweise war schwanger, ist Mama geworden und hat geheiratet. Das hat sie natürlich sehr beeinflusst, vor allem für die Tagesseite. Die spricht sehr viel vom Verliebtsein, von der Romantik, vom Zwischenmenschen. Und dann eben nachts, da habt ihr dann eben, wie gesagt, das Körperliche, das Tanzende, Club-orientiert. Da geht es dann ein bisschen zur Sache. Auch da, ihr habt einmal die komplette Bandbreite durch. Viel Spaß beim Hören, beim Autofahren, würde ich sagen.
0: Ja, und wir hören jetzt den ersten Track von Seite 1, also von der Day-Seite. Das ist für euch After All von Carly Rae Jepsen.

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3: Wunderschönen Dienstagabend, 19.30 Uhr, halb acht. Wir schauen gemeinsam auf die Straßen und ein Blitzer steht in Mülheim-Kärlich, im Kreis Mayen-Koblenz, in der Bassenheimer Straße und auf der B51. In Trier unter der Konrad-Adenauer-Brücke steht eine, wenn ihr Richtung Konz fahrt, da ist 50 erlaubt. Jetzt die aktuellen Staus und Gefahrenmeldungen auf die A6 Mannheim Richtung Kaiserslautern. Zwischen Enkenbach-Alsenborn und Dreieck Kaiserslautern 2 Kilometer Stau, 10 Minuten dauert's länger. A48 Dermbach Richtung Koblenz, zwischen Dreieck Dermbach und Rastplatz Kannenbecker Land. Hier steht ein defektes Fahrzeug auf der rechten Spur. Bitte aufpassen. B44 Ludwigshafen am Rhein zwischen Ludwigshafen Rhein-Gönnheim und Giolini-Platz. Hier ist ein Fahrzeug liegen geblieben. B51 Trier und zwar zwischen Martinafeld ist dichter Verkehr und zwar 10 Minuten dauert es hier länger. Und die B456 Oberursel Richtung Usingen in Höhe Abzweig nach Neuaspach hat es einen Unfall gegeben. Da ist der Kreuzungsbereich aktuell gesperrt. Und das war's. Euch überall eine gute und vor allem sichere Fahrt.
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0: Das ist David Guetta und Sia mit Titanium hier bei RPA 1. Schönen Dienstagabend euch. Und unser Handwerker Peters aus Nickenich in der Eifel muss heute zum Zahnarzt. Es geht aber nicht um seine Zähne.
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3: Yay, Mahlzeit. Ich bin der Handwerker Peters, ihr könnt mich auch P nennen. So, was haben wir denn? Ah, ich sehe jetzt schon, beim Zahnarzt lässt sich der Stuhl nicht mehr hoch und runter fahren. Ja, kriegen wir hin. Liebe Hörerinnen und Hörer, Zahnarzt, da hab ich ja Schiss vor. Wenn ich schon den Bohrer sehe. Ich bin ja noch bei uns im Eifeldorf Nickenich beim Zahnarzt. Ja, das ist der Marc. Letztens sagt er, HP, ich bin 20 Jahre älter als du und hab bessere Zähne. Ich sag, Marc, wahrscheinlich hast du einen besseren Zahnarzt. Ey, da war Stille. Ach so, hier, Zähne. Ich mag ja unseren neuen Bundestrainer Jürgen Klopp. Aber von dem die neuen Zähne, ey, das Gebiss ist einfach zu groß im Vergleich zu seinem Kopf. Der sieht ja aus wie der Bruder von Stefan Raab. Ey, Kloppo ist toll, einer von uns. Der hat wie alle Deutschen 32 Zähne, aber alle oben. Ich habe immer Angst, wenn der am Spielfeldrand steht, dass der plötzlich Gras frisst.

0: Ja, aber der macht das richtig. Ja, neue Spiele einfach mal testen. Und bei den Spielen, da waren ja gute Ansätze dabei. Das wird. Und die spielen angstbefreit. Oder wie Paul Breitner bei der WM 1982 beim verwandelten Elfmeter gegen Frankreich sagte, alle hatten die Hosen voll, aber bei mir lief's ganz flüssig. Yay! So, fertig. Normal sollte das halten.
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4: Schönen Dienstagabend, jetzt der Blick aufs Wetter und die aktuell gemessenen Temperaturen. Da haben wir in Jockrim in der Südpfalz noch 18 Grad, Moorbach im Hunsrück meldet 16, in Mayen 16 und in Linz am Rhein auch 16 Grad. In der Nacht teils wieder neblig und frisch, nur 5 bis 11 Grad. Morgen auch nochmal richtig schön mit viel Sonne bis 25 Grad. Allerdings ziehen am späten Nachmittag oder Abend erste Wolken auf und der Regen kommt langsam. Und deswegen der RPR1 Wettertrend am Donnerstag grau, nass und ein ganzes Stück kühler bei nur noch maximal 11 bis 17 Grad.
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5: Ich bin Babette Büchner. Der Landtag in Sachsen-Anhalt hat einen AfD-Politiker zum Präsidenten des Parlaments gewählt. Erstmals in der Geschichte der Bundesrepublik. Während AfD-Chefin Alice Weidel ein Ende der Brandmauerpolitik fordert, äußerten sich Linke und Grüne entsetzt. Linken-Chefin Reicheneck etwa sprach von einer Schande. Ähnlich empört äußerten sich grüne Spitzenpolitiker. Unionsfraktionschef Thorsten Frey zeigte sich ebenfalls besorgt, denn der AfD-Kandidat Rausch hatte in Magdeburg mehr Stimmen bekommen, als AfD und BSW gemeinsam auf die Waage bringen. Die Proteste für bessere Schulen in Frankreich weiten sich aus. Präsident Emmanuel Macron will nach französischen Medienberichten nun am Abend auf einer Krisensitzung über die Lage beraten.
6: Zehntausende Menschen haben sich den Protestzügen hier in Paris und in anderen Großstädten angeschlossen. Und mit ihren Forderungen nach vernünftig ausgestatteten Schulen und ausreichend Lehrkräften erhalten die jungen Leute jetzt auch breite Unterstützung von Gewerkschaften, Lehrern und ihren Eltern. Die Regierung, die von der Protestwelle kalt erwischt wurde, treibt längst die Sorge um, dass die Proteste sich auch auf andere Bereiche ausweiten und in eine neue Gelbwestenbewegung münden könnten. Aus Paris, Michael Evers.
5: In den USA gibt es so viele Maserninfektionen wie seit Jahrzehnten nicht. Das hat Konsequenzen. Der Bundesstaat New York zieht die Notbremse und hat den Notstand ausgerufen.
7: Mit diesem Notstand kann nun etwa der Kreis derjenigen ausgeweitet werden, die eine Impfung verabreichen dürfen. Bis zum 3. Oktober dieses Jahres gab es insgesamt 108 Masernfälle in dem Bundesstaat. In den USA hatte die Zahl der Maserninfektionen bereits im Juli den höchsten Stand seit Jahrzehnten erreicht. Mehr als 2300 Fälle in 45 Bundesstaaten wurden registriert. Aus New York, Anne Pollmann.
5: Im Rennen um Olympia 2036 muss München ein halbes Dutzend Mitbewerber ausstechen. Als aktuelle Rivalen im Vergabeverfahren nannte das Internationale Olympische Komitee heute Katar, Indien, Südkorea, Ungarn, die Türkei und Südafrika. Als nächstes entscheidet das IOC im März, welcher der Bewerber in die zweite Runde des Vergabeprozesses einzieht.
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4: Achtung auf der B3 von Marburg Richtung Gießen. Zwischen der B255 Weimar Nord und Weimar Süd ist die Richtungsfahrbahn nach einem Unfall gesperrt. Auf der B456 von Oberursel Richtung Usingen gibt es in Höhe des Abzweigs nach Neuanspach ebenfalls einen Unfall. Hier ist ein Fahrstreifen gesperrt. Kommt gut durch. Gute Fahrt.
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1: Miley, Bass Persuades.
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1: Ich bin Bobbit Büchner. SPD-Chef Lars Klingbeil hat die Wahl von Tobias Rausch zum ersten Landtagspräsidenten der AfD als Tabubruch bezeichnet. Rausch hatte in Sachsen-Anhalt 4 Stimmen mehr bekommen, als AfD und BSW zusammen haben. Das werfe drängende Fragen auf, so Klingbeil.
2: Auf den Fluren hier im Magdeburger Landtag wird heftig darüber gemutmaßt, woher die 4 zusätzlichen Stimmen für den AfD-Politiker kamen. Kamen sie von der CDU? Deren Fraktion hatte die Empfehlung ausgesprochen, sich zu enthalten. Daran hielten sich aber nicht alle. Einige stimmten auch dagegen. Aber auch dafür? Mit Stimmen einzelner CDU-Abgeordneter könnte sich Ulrich Siegmund von der AfD im Dezember zum Ministerpräsidenten wählen lassen. Aus Magdeburg, Simon Krämer.
1: Die Protestwelle junger Menschen in Frankreich für bessere Lernbedingungen weitet sich aus. Über 250.000 Menschen beteiligten sich heute nach Angaben des Innenministeriums an Demonstrationen. Dabei wurden auch wieder Polizisten mit Gegenständen und Feuerwerkskörpern beworfen. Seit dem Start der Proteste wurden Dutzende Beamte verletzt, allein heute 43. Präsident Emmanuel Macron will nach Medienberichten am Abend auf einer Krisensitzung über die Lage beraten. Das Internationale Olympische Komitee hat die Rivalen Münchens für die Ausrichtung der Olympischen und Paralympischen Spiele 2036 bekannt gegeben. Will die bayerische Landeshauptstadt gewinnen, muss sie ein halbes Dutzend Bewerber ausstechen.
3: Katar, Indien, Südkorea, Ungarn, die Türkei und Südafrika lauten die Mitbewerber der Münchner. Jeder Bewerber hat sein Für und Wider. Katar etwa ist finanziell attraktiv, wäre da nicht die große Hitze und der Iran-Krieg. Indien ist aufgrund der Bevölkerungsdichte interessant, aber die Luftverschmutzung setzt ein deutliches Minus unter die indische Bewerbung. Würde das IOC die Spiele nach Europa vergeben, hätte München recht gute Chancen gegen Istanbul und Budapest. Tanja Wagner, Nachrichtenredaktion.
1: 5 Tage lang dreht sich alles um Bücher. In Frankfurt am Main ist am Abend die 78. Frankfurter Buchmesse eröffnet worden. Zuerst nur für Fachbesucher, ab Freitag dürfen dann alle auf das Messegelände. Bis Sonntag werden mehr als 250.000 Besucher erwartet.
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3: Achtung auf der B3 zwischen Marburg und Gießen. Zwischen Frohnhausen, Wellenhausen und Lohla-Nord-Stauffenberg kommt Ihnen ein Falschfahrer entgegen. Bitte nicht überholen und Vorsicht auf beiden Richtungsfahrbahnen. Auf der A5 Richtung Darmstadt zwischen Kreuz-Weinheim und Hemsbach 1 Kilometer Stau, mindestens 11 Minuten Verzögerung. Auf der A60 zwischen Rüsselsheim und Mainz Vorsicht. Zwischen Mainz-Weisenau und Mainz-Hechtsheim-Ost sind Personen auf der Fahrbahn. Gute Fahrt!
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1: 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Macht einen glücklich.
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1: Ich bin Dirk Zeitler. Erstmal stellt die AfD in Deutschland den Präsidenten eines deutschen Landesparlaments. Der Landtag in Sachsen-Anhalt wählte den AfD-Politiker Tobias Rausch in das höchste Amt. Und zwar mit 4 Stimmen mehr als AfD und BSW zusammen haben.
2: Auf den Fluren hier im Magdeburger Landtag wird heftig darüber gemutmaßt, woher die 4 zusätzlichen Stimmen für den AfD-Politiker kamen. Kamen sie von der CDU? Deren Fraktion hatte die Empfehlung ausgesprochen, sich zu enthalten. Daran hielten sich aber nicht alle. Einige stimmten auch dagegen. Aber auch dafür? Den Wahl des Landtagspräsidenten hat auch Signalwirkung. Mit Stimmen einzelner CDU-Abgeordneter könnte sich Ulrich Siegmund von der AfD im Dezember zum Ministerpräsidenten wählen lassen. Aus Magdeburg, Simon Krämer.
1: Die Proteste für bessere Schulen in Frankreich weiten sich aus. Präsident Macron will nach französischen Medienberichten am Abend nun auf einer Krisensitzung über die Lage beraten. Während eines landesweiten Protesttags kam es in Paris und zahlreichen Großstädten heute zu Demonstrationen, an denen sich nach Angaben des Innenministeriums mehr als 250.000 Menschen beteiligten. Die Sorge der Regierung ist, dass die Proteste sich auf andere Bereiche ausweiten könnten. Der frühere Präsident des Bundesnachrichtendienstes, August Hanning, ist heute Morgen festgenommen worden. Die Bundesanwaltschaft wirft ihm versuchten Landesverrat und Spionage vor.
3: Bis 2005 war Hanning BND-Präsident, später wechselte er als Sicherheitsberater in die Privatwirtschaft. Für diese Tätigkeit soll er seinen ehemaligen Büroleiter als Quelle angezapft haben, der immer noch für den BND arbeitete und dem jetzt Beihilfe vorgeworfen wird. Er wurde ebenfalls festgenommen. Über Jahre soll Hanning so einen anderen Nachrichtendienst mit internen BND-Infos versorgt haben. Ihm auf die Spur gekommen sind die Ermittler in Zusammenhang mit dem Entführungsfall der Kinder der Familie Block. Jan-Henner Reitze, Nachrichtenredaktion.
1: Zum Sport. Die U21-Nationalmannschaft fährt als Gruppensieger im nächsten Sommer zur Fußball-Europameisterschaft in Albanien und Serbien. Mit einem 2:0 im abschließenden Qualifikationsspiel gegen Georgien hat die Mannschaft das EM-Ticket gebucht.
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2: Auf der A3 Frankfurt Richtung Köln gibt es zwischen Montabaur und dem Dreieck Dernbach 1 Kilometer Stau. Rechnet hier mit mindestens 3 Minuten Verzögerung. Auf der A61 Koblenz Richtung Köln ist im Bereich Rheinbach Vorsicht geboten, da ein defektes Fahrzeug gemeldet wurde. Auf dem B8 Klevischer Ring, Friedrich-Ebert-Straße, Köln Richtung Düsseldorf staut es sich zwischen dem Mülheimer Zubringer und dem Willy-Brandt-Ring, plant hier mindestens 5 Minuten mehr ein. Kommt gut durch, gute Fahrt.
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